0: Ö3 ist hier mit dem Schnellstverkehrsservice Österreichs immer um Punkt und um halb um, wenn es wichtig ist, auch dazwischen. Vorsicht, wenn ihr in der Steiermark unterwegs seid gerade, auf der S35 der Brugger Schnellstraße Richtung Graz, da gibt es zwischen Laufnitzdorf und Rotleiten Ladegut auf der Fahrbahn. Der Streckendienst ist bereits informiert und unterwegs.
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come on, wer ist noch wach? Ha? Wer zieht das heute durch mit mir? Berit Schawinski hier, wir packen diese Donnerstagnacht gemeinsam. Wir stehen noch und Elton John, der steht mit uns auf die drei.

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1: Ihr hört Ö3 um 2:30 mit dem schnellsten Verkehrsservice Österreichs. In Niederösterreich ist auf der S1 der Wiener Außenringschnellstraße Richtung Vösendorf der Tunnel Vösendorf wegen einer ausgelösten Höhenkontrolle gesperrt. Wie lange die Sperre dauern wird, ist im Moment noch nicht absehbar. Wir halten euch aber natürlich am Laufenden. Und in der Steiermark befindet sich auf der S35 der Brucker Schnellstraße Richtung Graz zwischen Laufnitzdorf und Rotleiten Ladegut auf der Fahrbahn. Der Streckendienst ist bereits unterwegs.
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Okay, das ist gerade sehr aufgelegt vom Möwe. Aber not alone sind auch wir hier. Willkommen in der Ö3-Hitnacht. Ich bin die Vero. So nice, dass wir gemeinsam die Nachtschicht durchziehen. Und das muss ich mit euch teilen. Der PC aus Schrunz hat uns vor 2 Minuten auf WhatsApp geschrieben, dass er gerade seine Käsesemmel verputzt und er genau getimt hat, wann er sie isst, also kurz nach 2. Das ist so seine Routine. Und also erst einmal, PC, vielen Dank fürs Teilen. Ich verstehe es, weil man freut sich dann drauf, wenn man sich so genau überlegt, okay, Kaffee ist dann um kurz nach 1, dann esse ich da den Snack, dann habe ich wieder Bock auf Kaffee. Nice. Und drauf haue ich noch eine Shania Twain. Double nice. Ö3 ist das. Habt eine feine Donnerstagnacht.

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1: Am Mikrofon Sebastian Rosenauer. Es ist 3 Uhr. Wenn man bei der Ärztin oder beim Arzt anruft, antwortet immer öfter ein KI-Sprachbot. Das kommt nicht bei allen gut an. Daher fordert die Patientenanwaltschaft jetzt einheitliche Regeln für solche Systeme. Philipp Maschl berichtet.
2: Unsere Gesundheit ist ja etwas sehr Persönliches, etwas Privates. Und da wollen offenbar viele lieber mit einer vertrauten Person sprechen und nicht mit einem KI-Sprachbot.
3: Da muss es Benchmarks geben, da muss ein Rahmen definiert sein, wie kommen Patienten zum persönlichen Kontakt.
2: Fordert die steirische Patientenanwältin Michaela Vladnik, die vor allem bei älteren Menschen mögliche Verständigungsprobleme befürchtet. Der Psychologe und Ärztekammervertreter Dietmar Bayer sieht das anders. Er nutzt KI-Anrufsysteme in seiner Ordination.
4: Bei mir läuft es genau seit einem Jahr, kann ich sagen, dass gerade ältere Menschen das sehr schätzen, weil die KI sehr geduldig ist, ja, und immer wieder, wenn sie nicht versteht, auch auf den Punkt kommt, nachfragt etc.
2: Wichtig sei aber Datenschutz. Der müsse auch bei KI-Telefonsystemen in Ordinationen laut der Ärztekammer gewährleistet sein.
1: Nach dem Überfall auf eine Dorotheum-Filiale in Wien-Währing läuft jetzt die Fahndung. Eine Zeugin hat gesagt, dass der Verdächtige bewaffnet gewesen sein soll. Das ist bisher nicht bestätigt worden. Am Nachmittag war ein mehrstündiger Großeinsatz der Polizei ausgelöst worden, bis klar war, dass der Verdächtige sich nicht mehr in der Filiale aufhält. 4 Mitarbeiter konnten das Geschäft rechtzeitig verlassen. Die Wiener Börse verzeichnet im ersten Halbjahr so hohe Aktienumsätze wie seit 18 Jahren nicht. Der österreichische Leitindex ATX hat seit Jahresbeginn um fast 27% zugelegt. Damit steht Österreich im EU-Vergleich sehr gut da, sagt Börsenexpertin Monika Rosen. Es gebe aber deutliche Unterschiede je nach Branche.
5: Also zum Beispiel europäische Autoaktien, da hat der Aktionär derzeit wenig zu lachen. Super laufen aber eben Finanzdienstleister und gerade da ist die Wiener Börse stark vertreten. Also zum Beispiel eben Banken, Financials, die laufen zweistellig im Plus in Europa heuer.
1: Sagt die Finanzexpertin in der ZIP2. 3 Spiele, 3 Siege für die österreichischen Clubs in der Fußball-Europacup-Qualifikation. Salzburg gewinnt gegen die Zyprioten aus Paphos mit 1:0. Rapid spielt in Estland 4:1 gegen Peide und die Austria schlägt Beitar Jerusalem mit 2:1. Die Rückspiele finden kommende Woche statt. Rapid spielt am Mittwoch, Salzburg und die Austria am Donnerstag. Und jetzt zum Wetter mit Daniel Zeinlinger.
6: Die ganz große Hitze ist überall vorbei, zumindest vorerst. 23 bis 32 Grad bringt der heutige Freitag. Unter der 30-Grad-Marke bleiben die Temperaturen von Vorarlberg bis zum Innviertel. Außerdem wechseln heute tagsüber Sonne und Wolken. Da und dort sind auch wieder Regenschauer und Gewitter dabei, sowohl jetzt in der Nacht als auch tagsüber, wobei sich die Schauer im Tagesverlauf mehr und mehr ins Bergland verlagern. Abseits der Berge bleibt es teilweise ganz trocken. Am Wochenende einiges an Sonne und nur noch einzelne Schauer. Der Samstag bringt 25 bis 32 Grad, der Sonntag bis zu 34 Grad.
7: Ihr hört den Ö3 Verkehrsservice und da läuft's mittlerweile wieder. Ihr kommt gut voran.
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7: Also mit anderen Worten, ein wilder Mix, nur mal ein Vorgeschmack, ja. Wir haben Wien am Meer von Ina Regen dabei, A Clash Kreuz 4 von Bizarra und Jaus, Sonnentanz von Clan Karussell und Vienna Calling von Falco. Dazu Christina Stürmer, Volkshilfe und wir starten rein mit ganz viel Gefühl und Rock von Krautschädel, Firefong.

0: Ö3 hier mit dem Schnellstverkehrsservice Österreichs. Wir begleiten euch auf eurem Weg in den Urlaub oder in die Arbeit oder auch heim. Und der sieht momentan sehr sauber aus. Also uns wurden keine Störungen gemeldet. Kommt gut an euer Ziel.
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0: Mann, die wird euch so taugen. Die Steffi Berger ist dabei mit Am Gürtel. Die Caro Fuchs mit Aff im Kopf. Bilderbuch, Bungalow, auch in der Playlist. Dann haben wir noch Unique 2 mit Break My Stride. Jakob Elias, Rosa Cabrio. Mondscheiner mit Das, was wir sind. Und wir starten das Ganze mit Thorsten Einersen und Olaf.
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1: Am Mikrofon Sebastian Rosenauer. Es ist 4 Uhr. Viele Alpenvereinshütten kämpfen zunehmend mit der Trockenheit. Die Gäste sind jetzt aufgerufen, Wasser zu sparen, berichtet Jürgen Freimuth.
2: Vor allem hochgelegene Schutzhütten haben Probleme mit der Wasserversorgung. Fehlende Niederschläge und eine schwache Schneeschmelze sorgen dafür, dass Quellen weniger Wasser führen oder im Extremfall ganz versiegen. Betroffen sind unter anderem Hütten am Hochschwab, im Toten Gebirge und im Bregenzer Wald. Der Alpenverein reagiert jetzt mit Sparmaßnahmen, erklärt Georg Unterberger, Leiter der Abteilung Hütten und Wege.
3: Ganz konkret ist es in solchen Fällen, wo das Wasser ganz, ganz knapp wird, wie jetzt, so, dass wir schrittweise beginnen, die Nutzung von Duschen einzuschränken oder Duschen überhaupt zu sperren. Das geht weiter bis hin zur Totalsperre von Waschräumen. Und wenn das auch nichts nützt, wird das Wasser generell rationiert.
2: Noch hat keine Alpenvereinshütte wegen Wassermangels schließen müssen. Sollte die Trockenheit aber anhalten, könnten einzelne Hütten ihre Saison vorzeitig beenden.
1: Millionenstrafe gegen Meta wegen mangelndem Jugendschutz. Der Facebook-Mutterkonzern ist von einem Gericht im US-Bundesstaat New Mexico zu einer Strafe von umgerechnet 500 Millionen Euro verurteilt worden. Meta soll Kinder und Jugendliche zu wenig vor sexueller Ausbeutung geschützt haben und junge Nutzer bewusst abhängig machen. Der Konzern hat gegen das Urteil Berufung eingelegt. Angespannte Situation weiterhin in der spanischen Exklave Ceuta. Nach dem Ansturm tausender Migranten vor einer Woche bereiten sich die Behörden auf weitere Flüchtlinge vor. Währenddessen sind immer noch zahlreiche Minderjährige in Notunterkünften untergebracht, berichtet aus Spanien Josef Manola.
4: Matratzen auf dem Boden, die Hitze staut sich in den fensterlosen Hallen. So sehen die Notunterkünfte für über 1000 unbegleitete Minderjährige in Ceuta aus. Sie waren vor einer Woche gemeinsam mit Erwachsenen in die Stadt gelangt. Freiwillige verteilen jetzt Essen und Kleidung. Nach spanischem Recht können die Kinder nicht in die Heimat zurückgeschickt werden. Eine kollektive Abschiebung sei ausgeschlossen, sagt die Vertreterin von Save the Children Spain. Gleichzeitig wächst die Sorge der Bevölkerung, ein neuer Ansturm auf die Stadt stehe bevor. 6000 Nachrichten kursieren in sozialen Netzwerken, sagt die Cyber-Expertin. Darunter auch Aufrufe, die Flucht nach Ceuta am 15. August nochmals zu wagen.
1: Und jetzt zum Wetter mit Daniel Zeinlinger.
5: Die zum Teil extreme Hitze der letzten Tage haben wir hinter uns. Heute erwarten uns vergleichsweise gemäßigte Hochsommertemperaturen. 23 bis 32 Grad tagsüber, die 32 Grad im Machfeld und im Seewinkel. Außerdem ist es schwül. Die Trockenheit bleibt allerdings an vielen Orten. Es gibt nur da und dort Regenschauer und Gewitter. Jetzt in den Nachtstunden und in der Früh, besonders vom Tiroler Unterland ostwärts. Am Nachmittag entstehen dann im Bergland immer mehr Regenschauer und Gewitter. Im Flachland wird es dann meistens trocken sein.
6: Ö3 ist hier um 3:03 mit dem Blick auf die Straßen. Aber es gibt gerade eigentlich nicht viel zu sehen. Weder längere Staus noch Störungen. Ihr kommt gut voran. Freitag. Yeah. Vero Czerwinski hier. Guten Morgen. Auf für 3.

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Die besten Songs sind die, die so anfangen, aber dann komplett eskalieren. Ja, Ö3 Wecker Frühstart hier um 6 nach 4. Guten Morgen.

So klingt der Ö3-Wecker-Frühstart um 3:09. Vero hier, guten Morgen. Keine Ahnung, was heuer los ist. Aber irgendwie gibt's relativ wenig neue Songs, die so richtig nach Sommer klingen. Wisst ihr, was ich meine? So klassische Sommerhits, die es irgendwie jedes Jahr gibt. Aber so fair muss man auch sein, dafür sind die da sind, unfassbar geil. 1000 von 10, wie zum Beispiel der hier von Shakira. Die, die. 10:04, los geht's Richtung Freitag.

Guten Morgen. Ja, früh ist, ich weiß. Und dunkel. Ja. Aber, wir sind nicht allein. Ich weiß, wir sehen einander nicht, aber wenn ihr wirklich versucht, dann, ich glaube, ihr spürt, dass wir hier eine Riesengemeinschaft sind. Und diese Gemeinschaft spürt man auch bei den Spin-Doctors. Bis zu wahnsinnig. Also da haut jeder alles raus, was er kann. Gitarrist, E-Bass, E-Gitarre, alles dabei.

0: Oh yes, Freitag ist, guten Morgen. 16:30 im Ötrebecker Frühstart. Und Bernhard, du hast für uns die Straßen im Blick.
1: Ja, und auf den Straßen, da geht es noch sehr entspannt zu. Alles im grünen Bereich, keine Störungen. Und damit gleich weiter zu Sebastian Rosenauer.
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3: Schwere Unwetter am Abend im Osten Österreichs. Im Pinzgau sind nach heftigen Regenfällen mehrere Bäche über die Ufer getreten. In Utendorf ist eine Staumauer unter dem Druck teilweise gebrochen. Daraufhin ist ein reißender Bach mit Schlamm und Geröll durchs Dorf geflossen. Die Aufräumarbeiten werden hier wohl noch dauern. US-Präsident Donald Trump will den Zugang zur US-Staatsbürgerschaft einschränken. Jetzt hat er ein Dekret unterschrieben, das den sogenannten Geburtstourismus verbieten soll, bei dem laut US-Regierung zahlreiche Frauen als Touristinnen getarnt in die USA reisen, um ihr Kind dort zu bekommen. Die US-Verfassung schreibt vor, dass alle Kinder, die in den USA geboren werden, automatisch die Staatsbürgerschaft bekommen. Und 13 tote Rentiere sorgen auf der norwegischen Insel Spitsbergen für Aufregung. Die Behörden sprechen von einem äußerst ungewöhnlichen Fall, vor allem weil es sich um gesunde, erwachsene Rentiere gehandelt habe. Außerdem sei es nicht üblich, dass gesunde Rentiere im Sommer sterben. Bisher gibt es keinerlei Hinweise auf mögliche Ursachen. Und damit zum Wetter mit dir, Vero.
0: Ja, und first things first, es wird nicht mehr so heiß wie die letzten Tage. Also wir reden heute von 23 bis 32 Grad am Nachmittag. Und dabei wechseln sich die Sonne und Wolken ab. Und dazu kommen noch einige teils kräftige Regenschauer und Gewitter. Besonders wenn ihr im südlichen Bergland zu Hause seid, dann unbedingt einen Regenschirm einpacken.
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0: In diesem Freitag. Guten Morgen um 4.41 Uhr im mit Rebecca Frühstadt. Ich bin die Vero und es gibt so einige Sachen, bei denen scheiden sich einfach die Geister. Aber wenn es um die Liebe zu Italien geht, irgendwas macht das mit uns Österreichern.
1: Ich finde, das ist halt einfach das Lebensgefühl, wenn man dort irgendwo auf der Piazza sitzt und einen Espresso trinkt oder einen Prosecco, dann ist das einfach ja, ein Urlaubsgefühl.
0: Voll schön gesagt, Nina, danke. Ja, genau um dieses Urlaubsgefühl geht's heute. Das bringen wir voll gerne zu euch im Ödrewecker Freaky Friday. Kennt ihr, liebt ihr. Ab 8 spielen wir heute ausschließlich von euch vorgeschlagene Italo-Hits. Also ja, auf die deutsche Vita oder wie wir in der Steiermark sagen, life is life.

0: Also wie ihr sicherlich schon am Anfang des Songs mitbekommen habt, war das gerade...
1: Jason Derulo.
0: Ja. Also darauf ist wirklich immer Verlass, dass er drauf schaut, dass jeder von euch weiß, wer singt. Da braucht's mich gar nicht, keine Moderatorin, braucht's nicht.
1: Jason Derulo. Jason Derulo. Jason Derulo.
0: Und so weiter. Aber ich finde, die Nächsten in der Playlist haben es auch zu 100% verdient, dass ihr wisst, wer den Song singt, weil der ist so unfassbar genial geworden. Need Your Love von...
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0: So schaut's aus.

So viel Feingefühl bei dieser Harmonie. Muah. Und weiter geht's ja auch schon. Jetzt Miley Cyrus für euch im Ö3 Wecker Frühstart. In 7 Minuten ist es 5.

0: der Ö3-Wecker am Freitag. Ja, schönen guten Morgen. Und ein Bryan Adams und ein Harry Styles, A Day Keeps the Doctor Away oder so ähnlich.
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0: die beste
1: mit,
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1: Davor jetzt ein News-Update mit Sebastian Rosenauer, Punkt 5 Uhr.
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3: Die große Hitze in Österreich ist am Abend durch schwere Unwetter beendet worden. Besonders in Salzburg hat die Feuerwehr knapp 100 Mal ausrücken müssen. Ö3-Reporter Peter Obermüller.
4: Umgestürzte Bäume, überflutete Keller und Garagen, vermurrte Straßen. Im Lungau, Flachgau, Tennengau und im Pongau sind die freiwilligen Feuerwehren im Einsatz. Im Pinzgau ist der Bereich Stuhlfelden, Hollersbach und Utendorf stark betroffen. In Utendorf bricht die Mauer bei einem Rückhaltebecken. Das Wasser wird zu einem breiten, reißenden Fluss durch das Ortsgebiet, auf Wegen, Straßen und Feldern, schildert Feuerwehreinsatzleiter Florian Schett.
5: Die Sperre hat sich jetzt entleert. Die unteren zwei Träger sind durchgebrochen. Dadurch ist eine Verklausung des ganzen Oberschwachs. Im Ortsgebiet von Utendorf passiert, es war wirklich Glück im Unglück.
4: Bei Görreach im Lungau bekämpft die Feuerwehr einen Waldbrand, ausgelöst durch einen Blitzschlag. Im Kasteinertal im Pongau sind 11 Personen nach einem Murenabgang vorübergehend von der Außenwelt abgeschnitten. 6 wurden von einem Polizeihubschrauber geholt, 5 bleiben bis heute auf einer Hütte in Sicherheit.
3: Wenn man bei der Ärztin oder beim Arzt anruft, antwortet immer öfter ein KI-Sprachbot. Das kommt nicht bei allen gut an. Deshalb fordert die Patientenanwaltschaft jetzt einheitliche Regeln für solche Systeme. Für Ö3 Philipp Maschl.
6: Unsere Gesundheit ist ja etwas sehr Persönliches, etwas Privates. Und da wollen offenbar viele lieber mit einer vertrauten Person sprechen und nicht mit einem KI-Sprachbot.
7: Da muss es Benchmarks geben, da muss ein Rahmen definiert sein, wie kommen Patienten zu einem persönlichen Kontakt.
6: Fordert die steirische Patientenanwältin Michaela Vladnik, die vor allem bei älteren Menschen mögliche Verständigungsprobleme befürchtet. Der Psychologe und Ärztekammervertreter Dietmar Bayer sieht das anders. Er nutzt KI-Anrufsysteme in seiner Ordination.
8: Bei mir läuft es genau seit einem Jahr, kann ich sagen, dass gerade ältere Menschen das sehr schätzen, weil die KI sehr geduldig ist, ja, und immer wieder, wenn sie nicht versteht, auch auf den Punkt kommt, nachfragt etc.
6: Wichtig sei aber Datenschutz. Der müsse auch bei KI-Telefonsystemen in Ordinationen laut der Ärztekammer gewährleistet sein.
3: Spanien ist im Sonnenfinsternisfieber. Kommenden Mittwoch am 12. August dürften Hunderttausende Touristen zusätzlich nach Spanien kommen, um für 60 Sekunden die totale Sonnenfinsternis zu beobachten. Viele Hotels sind komplett ausgebucht und auch privat bieten viele ihre Wohnungen oder Balkons an. Laut Medienberichten werden für besonders gut positionierte Balkons bis zu 700 Euro verlangt. Im Fußball-Europacup gewinnen alle drei österreichischen Clubs ihre Hinspiele in der dritten Quali-Runde. Salzburg, Rapid und die Wiener Austria, die in der Conference League-Qualifikation einen 2:1-Sieg gegen Beitar Jerusalem feiert. Ö3-Reporter Martin Lang.
9: Aus einem 0-1-Rückstand macht die Austria gegen BT Jerusalem einen 2:1-Auswärtssieg zum 31. Geburtstag und zum 200. Match für die Austria von Kapitän Manfred Fischer.
10: Ja, bedeutet mir sehr, sehr viel. Es ist nicht immer leicht. Wir gehen oft durch ganz tiefe Täler auch, aber wir kommen immer wieder raus.
9: Auswärts gewinnt auch Rapid mit 4:1 in Estland gegen Peide. Der Aufstieg scheint Formsache. Den Sieg widmet Rapid der Familie eines 30-jährigen Fans, der bei der Anreise zum Match tödlich verunglückt ist. Rapid-Torhüter Niklas Hedl.
11: Die Rapid-Familie hilft zusammen. Wir haben alle schon vor dem Spiel erfahren. Von einem Fan, der eigentlich hier mitreisen wollte. Ich glaube, mit dem 4:1-Sieg jetzt nach Hause zu fliegen, ist sehr gut. Aber es ist Fußball.
9: Auch Salzburg gewinnt in der Europa League Quali 1:0 gegen Paphos. Das Spiel war fast 2 Stunden wegen heftigen Regens unterbrochen.
3: Und damit zum Wetter, also mit Simon Köldorfer.
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12: Die Gewitter der Nacht haben noch 2 Überbleibsel gelassen. Erstens ein paar unergiebige Regenschauer von Mittelkärnten bis zum Bergland Niederösterreichs. Und zweitens Nebelschwaden da und dort, die lösen sich in ein paar Stunden wieder auf. Im Tagesverlauf gehen sich heute überall auch Sonnenstunden aus. Weiterhin mischen dann aber auch Wolken mit. Und am Nachmittag bilden sich vor allem im Bergland wieder ein paar Regenschauer und Gewitter, die meisten davon von Tirol bis zur Obersteiermark. Temperaturtechnisch ist die ganz heiße Luft jetzt endlich mal draußen. Die Höchstwerte liegen bei vergleichsweise angenehmen 24 bis 32 Grad.
1: Das klingt tatsächlich deutlich angenehmer. 4 nach 5, schönen guten Morgen. Wir begleiten euch mit dem schnellsten Verkehrsservice Österreichs, im Ö3-Wecker und Anna Kratki.
0: Das ist auch sehr angenehm. Das sind nämlich keine groben Störungen, keine längeren Staus. Also gute und sichere Fahrt.
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1: So, einmal gestern für diese Woche. Schönen guten Morgen im Ö3-Wecker am Freitag. Und ich habe diese Woche schon mal die Theorie aufgestellt, dass der folgende Song der perfekte Song ist für den Start in den Tag, kurz vorm Wochenende. Um 5 Uhr in der Früh und genauso klingt auch, aber...
0: Ja, nein,
1: das, die Begeisterung hat sich in
0: das
1: Grenzen
0: stimmt nicht. Ich finde, das ist der perfekte Start in den Tag, aber nicht geeignet für einen Wecker, weil wenn ich gerade in einem schönen

0: Traum drinnen bin, schlafe ich da halt weiter.
1: Mhm. Simon?
2: Ja, ich verstehe, was der andere sagt.
0: Oder? Aber wir einigen uns darauf, der perfekte Song fürs Reinstarten, wenn man schon munter ist und einen Kaffee in der Hand hat.
1: Eben, und es klingt ja wie ein Traum. Guten Morgen, Harry Styles.

0: Feels Like I'm Falling in Love hier bei uns im Ü3-Wecker. 5.15 Uhr. Und ich finde, genau so klingt die Erleichterung, dass wir endlich alle mal wieder zumindest ein bisschen besser geschlafen haben. Einigen wir uns auf das. Na? Nicht
1: auf
0: besser geschlafen?
1: Fall, das war herrlich.
0: Simon.
2: Sehr positiv. Ja, es war jetzt im Großteil Österreichs ein paar Grad frischer als in den vergangenen Nächten und positiv auch in den nächsten Tagen. Ja, es bleibt hochsommerlich, aber diese extreme Hitze wie in den letzten Tagen, die ist jetzt mal draußen, also etwas kühlere Nächte und nicht ganz so heiße Tage.
1: Das heißt, die nächsten Rekorde, die dürfen wir jetzt mal warten.
2: Die dürfen wir jetzt mal gerne länger warten.
1: Es waren ja schon genug Extreme dabei diese Woche, Hitzerekorde auf der einen Seite, Waldbrand, jetzt starke Niederschläge und Überflutungen im Salzburger Land, im Pongau und Pinzgau. Repeated jetzt von Martin Garrix und Ed Sheeran. Und damit meinen wir jetzt vor allem mal, oder hoffen wir mal auf die kühleren Nächte. Die können wir gerne wiederholen. Schönen guten Morgen, Ö3 Wecker.

0: Da wird's ordentlich abgehen bei den ein oder anderen am Dancefloor auf der Hochzeit. Bryan Adams, Summer of 69 hier bei uns mit Rhein-Wecker. Morgen, der 8.8.2026.
1: Tatsächlich,
0: das
1: ja,
0: ist schon ein sehr Datum. Schönes Datum, ja, ja, was man eben sich auch leicht merken kann. Ich glaube, deswegen sind die Männer immer ganz froh drum. aber hey, falls ihr heute oder morgen euren großen Tag feiert, wir wünschen jetzt schon mal alles Gute.
1: Hast du sowas von am Schirm? Nicht nur, weil du auch selber auf einer Hochzeit bist, ne?
0: Ja, genau. Definitiv. Also das wird auch traumhaft. Das Wetter wird passen. Ich freue mich schon sehr drauf.
1: Magisch. Ja. Wer und wo heiratet?
0: Dani und Luxi.
1: Ja, ja, kurze Kunstpause.
0: Ja, ja, irgendwo in Niederösterreich. Ich habe es mir ehrlich gesagt noch nicht angeschaut, aber es ist eine wunderschöne Location, so ein bisschen abgelegen in den Bergen, aber also Voralpengegend. Aber wo genau, weiß ich nicht.
1: Ah, okay, wir werden das rausfinden. Wir werden das rausfinden. Du wirst pünktlich.
0: Ich muss nochmal auf dieser Hochzeits-Homepage nachschauen.
1: Eine Homepage gibt's.
0: Ja, ja, ja.
1: Also eine
0: alles
1: klassische Einladung. Eine Homepage.
0: Gut, okay, durchorganisiert.
1: Puh, das ist großes Kino. Und dazu wird auch getanzt und gefeiert. 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Weiter jetzt mit eurer Musik in eurem Hitradio. Noch bis 17:30. Sisa Samson, Nobody But You. Und jetzt Marshmello und die Jonas Brothers.

0: Caesar Sampson, schönen guten Morgen im Ö3-Wecker. Pünktlich und verlässlich um 5:30 gibt es das Update vom schnellsten Verkehrsservice Österreichs und Anna Kratki.
1: Ihr kommt überall gut voran, es sind uns keine groben Störungen gemeldet worden. Falls aber euch etwas auffallen sollte auf Österreichs Straßen, dann unbedingt bei uns angeben, Stern 300 anrufen.

0: rufen, dann kommt ihr direkt zu uns in die Verkehrsredaktion. Weiter zu Julia D'Agostino.
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2: Die Hitzewelle hat in einigen Regionen mit schweren Unwettern geendet, etwa in Tirol. Im Raum Innsbruck wurden Keller überflutet, im Zillertal sind mehrere Muren abgegangen. Auch im Salzburger Pinzgau gab es am Abend Überflutungen. In Uttendorf ist man mit Aufräumen beschäftigt, nachdem der Tobersbach über die Ufer getreten und ein Rückhaltebecken gebrochen ist. Auf Facebook gibt es zu wenig Jugendschutz. Zu diesem Schluss kommt ein US-Gericht. Der Mutterkonzern Meta ist zu einer Millionenstrafe verurteilt worden. Konkret soll Meta Kinder und Jugendliche zu wenig vor sexueller Ausbeutung schützen und junge Nutzer sollen bewusst von Social Media abhängig gemacht werden. Und Jubelstimmung beim Fußball. Alle drei österreichischen Clubs, die gestern in der Europacup-Quali im Einsatz waren, haben gewonnen. Salzburg gewinnt gegen die Zyprioten aus Paphos 1:0. Rapid spielt in Estland 4:1 und die Austria schlägt Beitar Jerusalem 2:1. Die Rückspiele finden dann kommende Woche statt. Das Wetter jetzt mit Simon Köldoffer.
3: Heute Nacht ist es im Burgenland und der südlichen Steiermark am wärmsten geblieben. 25 Grad hat es noch in Rechnitz und Graz. Im Großteil des Landes ist aber Zeit zum Durchschnaufen bei spürbar niedrigeren Temperaturen als zuletzt. Und die Höchstwerte heute liegen bei 24 bis 32 Grad. Dazu gibt es eine wechselhafte Mischung aus Sonne und Wolken. Im Bergland bilden sich vor allem am Nachmittag einige Regenschauer und Gewitter. Das Wochenende bringt dann nur noch vereinzelt Schauer und viel Sonnenschein bei Höchstwerten um 30 Grad.
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0: Es ist die schönste Sprache der Welt. Und nein, ich spreche jetzt nicht vom sympathischen Kärntnerisch oder Tirolerisch, auch weit vorne, aber die Rede ist natürlich von Italiano.
1: Unterschreibe ich komplett.
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1: Das wird überragend. Heute ab 8, wie gewohnt, Freaky Friday mit den größten Italo-Hits, Italo-Pop und Italo-Disco. Ciao ragazzi, va bene, das wird großartig. Ich freue mich. Und wehe, wir spielen deutsche Musiker von Eros Ramazzotti nicht, dann breche ich die Geschichte sofort ab.
0: Ich freue mich auch schon sehr, weil für mich ist das quasi die Einstimmung für den Urlaub.
1: Oder?
0: Ich werde nächste Woche auch in Italien sein. Wahrscheinlich nicht so viel am Strand liegen, weil zweijährige Tochter mit, die wird da eher herumwuseln.
1: Okay,
0: aber ich freue mich schon sehr drauf. Das
1: wo
0: wird richtig
1: genau?
0: Fein. Ja, Lignano.
1: Oh,
0: eh klar.
1: Sehr schön.
0: Wohin denn sonst? Aber du bist auch unterwegs am Wochenende.
1: Für mich geht es in die andere Richtung, genau. Für mich geht es in den hohen Norden, ins Müllviertel. Freue mich auf kühlere Temperaturen und endlich wieder mal vernünftig schlafen. Und ich freue mich auf meine Freunde von der Grenzlandbühne Leopold Schlag. Die besten Grüße. Wir spielen heute wieder Theater am Abend.
0: Ja, also alle, die den Philipp auf der Bühne sehen möchten, unbedingt hinkommen. Aber nein, ihr seid ausverkauft, oder?
1: Ja, das kriegen wir schon noch hin, aber wegen mir, da hat man jetzt nicht großartig was versäumt.
0: Ach was.
1: Freaky Friday, ab 8, jetzt ist es 5.40 Uhr. Guten Morgen.
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0: So, zwei große Städte mit L sind gerade gegeneinander angetreten. Bei uns Städte ist jetzt ist gut. Leopoldschlag im Müllviertel an der tschechischen Grenze und Lignano L versus L.
1: Oh, ja, schwierige Entscheidung, was man da machen möchte.
0: Anna hat sich von ChatGPT beraten lassen, was besser ist.
1: Total. Leopoldschlag, die Vorteile: weniger Reisezeit, mehr Zeit zum Entspannen, schöne Wälder, Wanderwege, es ist ganz ruhig, kaum Touristen, vor allem auch günstige Unterkünfte.
0: Viel Gegend, kann ich sagen, ganz viel Gegend.
1: Gut für entschleunigtes Wochenende. Und Lignano natürlich Strand und Meer, Urlaubsstimmung, viele Restaurants, Bars, Eisdielen, aber natürlich auch einiges los und schon ein bisschen teurer.
0: Ah, verstehe, okay. Ich gehe davon aus, wir werden beide bei unseren Plänen bleiben. Du, Lignano, ich, Leopold Schlag. Alle, die noch unentschlossen sind, Simon, kannst du vom Wetterwert dort die Nase fahren?
2: Ja, also Leopold Schlag 25 Grad, Lignano 35 Grad, also je nachdem, was euch lieber ist.
0: Okay.
1: Ah, dann würde ich lieber die 25 eigentlich nehmen.
0: Winter is coming, Winter is coming. Wird nicht mehr lang dauern, bis man bei uns wieder die Schneeketten braucht einladen. Schönen guten Morgen. 5.45 Uhr ist es gleich. Eure Musik zum Aufstehen jetzt. Miles Smith.

0: Ness im Ö3-Wecker, schönen guten Morgen, 10 vor 6. Sie sind seit Jahren engstens befreundet und jetzt haben Sie auch noch den ersten gemeinsamen Song geschrieben. Lemo und Julien Le Play.
1: Der heißt Brüder, der Song, und Sie stellen ihn bei uns im Ö3-Wecker knapp in einer Stunde bei uns vor. Und jetzt gibt's mal für die beiden eine kleine Aufwärmfrage. Wer von euch beiden braucht mehr Aufmerksamkeit?
2: Sag's ruhig.
3: Kannst du sagen.
4: Okay. Ja, ich.
3: Ach so, ich dachte ich. Ja, es stört mich eh irgendwie. Ich würde gern weniger Aufmerksamkeit brauchen.
4: Ja, ich finde, du verdienst sie auch.
3: Aber jetzt ist geteilte Aufmerksamkeit.
4: Ja, ist gut. Gut für uns beide.
0: Völlig zu Recht, ne? All Eyes on You ist heute das Motto. Lemo und Julien Le Play dann in einer knappen Stunde hier bei uns im Ö3-Wecker.

0: Ja, und wir sind sowas von gespannt.
1: Die neue Single, Brüder, in einer Stunde bei uns. Aber jetzt geht's mal weiter mit Of Monsters and Men, Little Talks. Perfekt zum Aufstehen.

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8: Der Ö3-Wecker am Freitag. Schönen guten Morgen. Und wir haben natürlich wieder die beste Musik für euch rausgesucht. Katy Perry im Mix mit Eminem.
9: Davor jetzt Julia D'Agostino. Es ist 6 Uhr.
8: Guten Morgen.
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11: Temperaturrekorde, Waldbrände und Überflutungen. Der Klimawandel ist längst keine Zukunftsvision mehr. Die ganze Welt müsse sich zunehmend an die neuen Bedingungen anpassen, sagen Wissenschaftler. Und Österreich hat hier eine besondere Vorbildrolle, so Klimaexperte Karl Steininger.
12: Gerade wir in Österreich und Europa haben eine enorme Bedeutung, weil wir eine enorme Vorbildwirkung haben. Wir haben die Humanressourcen, das Wissen, hier wirklich einen klimaneutralen Lebensstil, klimaneutrale Technologien zu entwickeln. Der globale Süden, Indien zum Beispiel, schauen auf Europa. Wenn wir es nicht schaffen, dann werden wir es als Planet viel später schaffen. Und vor allem, wir werden auch unseren Wirtschaftsstandort damit schaden, wenn wir nicht rechtzeitig auf die zukünftigen Exportprodukte gehen, die in Zukunft die einzig nachgefragten sind.

0: klimaneutrale.
1: Sagt der renommierte Klimaexperte Karl Steininger vom Wegener Center am Abend in der ZIB2. Eine Woche nach dem Ansturm auf die spanische Exklave Ceuta ist die Lage immer noch angespannt. Mehr als 1000 unbegleitete Minderjährige leben in Notunterkünften. Ö3-Korrespondent Josef Manola.
2: Matratzen auf dem Boden, die Hitze staut sich in den fensterlosen Hallen. So sehen die Notunterkünfte für über 1000 unbegleitete Minderjährige in Ceuta aus. Sie waren vor einer Woche gemeinsam mit Erwachsenen in die Stadt gelangt. Freiwillige verteilen jetzt Essen und Kleidung. Nach spanischem Recht können die Kinder nicht in die Heimat zurückgeschickt werden. Eine kollektive Abschiebung sei ausgeschlossen, sagt die Vertreterin von Save the Children Spain. Gleichzeitig wächst die Sorge der Bevölkerung, ein neuer Ansturm auf die Stadt stehe bevor. 6000 Nachrichten kursieren in sozialen Netzwerken, sagt die Cyber-Expertin. Darunter auch Aufrufe, die Flucht nach Ceuta am 15. August nochmals zu wagen.
1: Die USA wollen bei Visa-Anträgen jetzt noch genauer auf die Online-Aktivitäten schauen. Demnach soll die Überprüfung von Instagram-Accounts oder Facebook-Konten ausgeweitet werden, unter anderem auf ausländische Journalisten. Schon jetzt verlangen die US-Behörden bei vielen Visas Zugang zu den Social-Media-Plattformen, etwa bei Studentenvisas. Die Polizeigewerkschaft kritisiert, dass Polizisten aus den Bundesländern in Wien aushelfen müssen. Konkret geht es um Schwerpunktaktionen gegen Jugendkriminalität. Insgesamt 24 Beamte aus 4 Bundesländern pendeln nach Wien. Ö3-Reporterin Nicola Höpfel.
3: Bei der Schwerpunktaktion in Wien nimmt die Polizei Intensivtäter und auffällige Jugendgruppen ins Visier. 6 Beamte aus Niederösterreich unterstützen dabei, gemeinsam mit weiteren Polizisten aus Oberösterreich, der Steiermark und dem Burgenland. Der Vorsitzende der niederösterreichischen Polizeigewerkschaft, Andreas Woschnick von der FCG, übt Kritik.
4: Die Kräfte, die jetzt nach Wien zudert werden für diese Schwerpunkte, die werden dann wahrscheinlich in Niederösterreich fehlen. Die Kommandierung sind viel später folgt. Das kann bereits nach der Dienstplanstellung die Mehrkosten verbleiben lassen. Da in Niederösterreich. Ein finanzieller oder irgendein personeller Ausgleich für Niederösterreich fehlt da komplett.
3: Vom Innenministerium heißt es dazu, dass ein bundesländerübergreifender Austausch nichts Ungewöhnliches sei und freiwillig passiere. Mit Personalmangel in Wien habe das nichts zu tun.
1: Und wir schauen jetzt noch zu Simon Köldorfer.
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6: Der Freitag wird wechselhaft und warm. Die große Hitze ist vorbei. Heute werden es maximal 24 bis 32 Grad. Dazu gehen sich überall ein paar Sonnenstunden aus. Aber die Sonne legt heute auch künstlerische Pausen ein. Zeitweise ziehen Wolken durch. Einzelne Regenschauer sind auch aktuell etwa schon in Mittelkärnten dabei. Es regnet auch vereinzelt im Waldviertel und im Mostviertel. Sowie von der buckligen Welt her ziehen jetzt kurze Schauer in Richtung Burgenland. Am Nachmittag sind dann vor allem im Bergland ein paar Regenschauer und Gewitter dabei. Die Unwettergefahr geht im Vergleich zu gestern aber zurück.
7: 4:06, schönen guten Morgen und willkommen im Ö3-Wecker, der schnellste Verkehrsservice Österreichs. Jetzt, Anna, ein Unfall ist passiert in Wien.
8: Auf der Tangente A23 Richtung Kagran zwischen dem Knoten Inzersdorf und der Hansonkurve ist nach einem Unfall der rechte Fahrstreifen gesperrt. Stau gibt's aber derzeit keinen. Und ansonsten auch keine groben Verzögerungen. Ihr kommt überall gut voran.
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7: So, guten Morgen am Freitag. Die Ö3-Gemeinde ist schon fleißig bei der Arbeit. Gilt na sowieso auch für die Ferialis. Der Laurenz Buchgraber aus der Oststeiermark hilft dem Papa fleißig in der Bäckerei und beim Ausliefern, Laurenz.
10: Hallo, ich bin gerade mit dem Papa Brodersfeld. Wir warten auf eine Abkühlung, weil bei uns war die wärmste Nacht und es hat jetzt schon bei uns 26 Grad. Liebe Grüße aus Angach.
7: Puh, Simon, sag was Gutes.
6: Es ist wirklich warm, das hatte ich jetzt fast übersehen wegen den ganzen Temperaturrekorden der letzten Tage, aber dort heute ziemlich warm in der Steiermark, ja. 25 Grad, aber es wird besser in den nächsten Tagen.
7: Ja, schau.
8: Und wir müssen uns darauf konzentrieren, dass einfach der Unterschied, der Temperaturunterschied einfach sehr groß wird. Wisst ihr, ich meine? So, ob jetzt 30 oder 38 Grad, ja, 8 Grad Unterschied. So.
7: Durchschnaufen, durchatmen, durchlüften und gute Musik hören, das ist der Plan.
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7: Guten Morgen.
8: Morgen.

0: 6.11 Uhr im Ö3-Wecker am Freitag. Ja, es war schon einiges los diese Woche. Auch bei unserem Kollegen Andi Knoll, der gerade bei euch unterwegs ist. Radio Knoll.de hat schon wirklich vieles erlebt diese Woche. Heute Stopp bei den Bregenzer Festspielen. Und es hört sich irgendwie so an, dass er sich schon mal einspricht und übt sein Bühnendeutsch.
1: War eine lange Woche, war eine heiße Woche. Man merkt, jetzt ist er ein bisschen drüber. Und bitte.
2: Und wieder war ich unterwegs kreuz und quer in ganz Österreich. Mittlerweile gut gebräunt, am Anfang noch bleich. Im Salzkammergut von Seen klar und rein tat ich das Wasser in Flaschen für eine Verkostung hinein. Geschmacklich gewonnen hat der Wolfgangsee, zum Anschauen sind sie alle schön. Im Attersee habe ich gefischt, gesegelt und bin gerudert. Vom 10-Meter-Turm nicht gesprungen, hat sogar die Lachmöwe gekudert. Am Airport Salzburg war ich ganz nah dabei, bei Flugzeugen, Koffern und Duty-Free-Shop allerlei. Hab gesehen, wie viel Arbeit hinter jedem Abflug steckt und wie schnell einen doch die Reiselust weckt. In Tirol war ich beim Bergdoktorhaus. Aber der Doktor war nicht zu Hause. Der Hintersteiner See, der war wirklich schön. Zum Schluss ging's hoch zur Festung Kufstein hinauf. Lift und Standseilbahn waren kaputt, nimmst halt die Stiegen rauf. Heute bin ich auf der Seebühne in Bregenz bei La Traviata. Das wird sicher auch ein Riesentheater. Drum seid's dabei, heut ab 3.
1: Ja, unbedingt. Vorbei. Bravo, die Andi Knoll Festspiele, Radio Knoll.de featuring Bregenzer Festspiele und La Traviata.

0: Ja, alles wunderschön, aber jetzt reicht's dann auch einmal wieder. Ich möchte den Alvaro Soler hören.
1: Aha, das wird bodenlos am Bodensee. 6.14 Uhr, guten Morgen.

0: Hier ist der Ö3-Wecker am Freitag. Einen schönen guten Morgen. Die Dilemmas sind zurück aus der Sommerpause.
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0: Und weil ich diese Sendung ja jahrelang gemeinsam mit ihr moderieren durfte, weiß ich, die Tina Ritschl betreibt die Sendung auch nach dem Motto, wenn was passiert, sofort informiert.
2: Guten Morgen, ihr zwei. Ja,
0: guten Morgen.
2: Ich habe eine Sprachnachricht bekommen.
3: Hallo, liebes Ö3-Team. Ich bin hier gerade in Grado und ich denke am Strand so an die Lia, was aus ihr ein Dilemma geworden ist.
2: Was passiert eigentlich nach, fragt das ganze Land. Was wurde aus den Dilemmas? Da war ja das Dilemma von der Lia, die wollte nach Tansania gehen, ein Praktikum machen, hat sich mega gefreut. Damals war aber eine erhöhte Sicherheitswarnstufe für gewisse Teile Tansanias. Und es gab auch im Angebot, das Praktikum in der vermeintlich sicheren Schweiz zu machen, was natürlich ihren Eltern viel besser gefallen hätte.
0: Okay, macht Sinn. Das hat viele beschäftigt, eben auch die Viktoria offensichtlich im Urlaub am Strand.
2: Genau.
4: Jetzt wollen wir aber wissen, was ist aus der Lia geworden? Tina, du hast sie hoffentlich erreicht.
2: Ja, sie ist nach Tansania geflogen.
0: Hat sie es durchgezogen.
2: Liebe Lia, erzähl du, wie war's?
5: Mega cool. Ich habe voll erlebt, ich habe viele neue Leute kennengelernt und generell voll viel erlebt.
2: Beste Zeit deines Lebens?
5: Ja, auf jeden Fall.
2: Na gut, Wahnsinn. Super, hey, das freut mich richtig. Liebe Lia, wie war das denn für dich bei Frag das ganze Land mitzumachen, wenn du weißt, dass da wirklich so viele Menschen anrufen und dir helfen wollen mit ihren Tipps?
5: Ich habe nicht gedacht, dass so viele mitmachen. Ich habe einfach gedacht, ich kriege ein paar Meinungen und die hätten mir auch schon geholfen. Aber dass dann wirklich so viel mitgemacht haben und dass mir das so viel geholfen hat bei der Entscheidungsfindung, habe ich mir auch nicht gedacht.
2: Also würdest du uns weiterempfehlen?
5: Ja, auf jeden Fall.
4: Die Ö3-Gemeinde, die hilft natürlich sehr, sehr gerne aus. Tina, wenn man ein Dilemma hat, was macht man da am besten?
2: Am besten auf die Ö3-Homepage gehen, jetzt zum Beispiel, und schicken. Wir hören uns dann morgen.
4: Wir freuen uns.

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2: 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Ö3 hier, schönen guten Morgen im Wecker am Freitag. Es ist kurz nach 6:30. Wir begleiten euch mit dem schnellsten Verkehrsservice Österreichs und Anna Katki.
3: Man merkt schon, der Frühverkehr, der wird langsam dichter, aber derzeit läuft es trotzdem noch überall sehr, sehr gut. Und somit weiter zu Julia D'Agostino.
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5: In Vorarlberg läuft die Suche nach einem entflohenen Häftling. Der Schubhäftling ist in Bludenz gestern während der Überstellung zu einem Fahrzeug entkommen. Der 27-jährige Mann ist seither untergetaucht. Von ihm gehe laut Polizei aber keine Gefahr aus. Versteckte Waldbrände sollen in Zukunft schneller entdeckt werden mit Hilfe künstlicher Intelligenz aus Linz. Forschende der Johannes Kepler Universität haben gemeinsam mit der Feuerwehr ein neues Verfahren entwickelt, das mit Hilfe von Drohnen Brandherde auch durch dichtes Laub hindurch sichtbar macht. Und klare Niederlage leider für Anastasia Potapova beim Tennisturnier in Toronto. Die russischstämmige Österreicherin, derzeit die Nummer 27 der Welt, verliert gegen die Ukrainerin Elina Svitolina 1:6, 1:6 und verpasst damit das Achtelfinale. Handshake gab es danach übrigens keinen. Die Ukrainer möchten russischen Spielern nicht die Hand geben. Das Wetter jetzt mit Simon Köldorfer.
6: Heute früh sind relativ viele Nebelfelder dabei für einen Augustmorgen. Grund sind die Regenschauer und Gewitter von gestern, die haben die Luft angefeuchtet. Spätestens am Vormittag lösen sich die Nebelreste wieder auf und auch die Wolken, die sich noch von Kärnten bis Niederösterreich halten, lassen heute zeitweise die Sonne durch. Aber die erhöhte Luftfeuchtigkeit bleibt, das heißt, es ist schwül heute vielerorts, aber zum Glück nicht mehr ganz so heiß wie in den letzten Tagen. Die Höchstwerte 24 bis 32 Grad. Der eher wechselhafte Wettercharakter bleibt am Nachmittag noch, da bilden sich im Bergland einige Schauer und Gewitter. Das Wochenende bringt dann freundliches Hochsommerwetter.
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0: Tina Turner jetzt bei uns im Ö3-Wecker im besten Mix mit What's Love, Gotta Do With It. Und weil Freitag ist, wie sich das gehört, ein bisschen aufgetunt und gefettet mit Beat und Bass von Kygo.
1: Aber sowas von, so eine gute Nummer, 6:37.
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2: Hoher Besuch heute bei uns im Ö3-Wecker. Zwei Brüder, also Brüder im Geiste, Brothers from another mother. Herzlich willkommen und einen schönen guten Morgen, Lemo und Julian LePlay.
3: Guten Morgen.
4: Guten Morgen.
3: Hallo Bruder.
4: Hallo.
5: Ihr beide seid ja sehr eng miteinander befreundet, habt auch schon öfter gemeinsam gespielt und jetzt das allererste Mal ein gemeinsamer Song. Ist die Idee plötzlich spontan gekommen oder war das schon lange geplant?
3: Also die Wahrheit ist, wir wollen hier keine Lügen erzählen, sonst ist beim letzten Gericht wird schwierig dann bei Gott. Den Song gibt es seit 3-4 Jahren.
2: Ich hab
3: den in Berlin im Nachbarstudio gehört, das haben zwei Brüder in Berlin den Refrain geschrieben. Und er ist mir nie aus dem Kopf gegangen und dann habe ich irgendwann zu den Jungs gesagt, sag einmal, was ist denn da, kann man mit dem Song was machen? Ja, nimm den Song. Und ich überlegt, mit wem will ich das machen? Und dann habe ich gedacht, der Lemo, das ist der perfekte Mann. Und dann haben wir uns getroffen und den Song natürlich komplett umgeschrieben und alle Wahrheiten reingepackt.
5: Wer von euch ist jetzt der große Bruder?
4: Das ist eine sehr gute Frage.
5: Wer der kleine Nervige?
4: Beide der kleine Nervige einfach. Ich glaube, es switcht so ein bisschen.
3: Das stimmt, gell? Ich würde sagen, so privat, ich meine, du hast zwei Kinder zu Hause, das kann ich nicht von mir behaupten. Ja. Da hole ich mir manchmal Lebensweisheiten und frage, soll ich das auch machen? Mit wem soll ich das machen? und beruflich schlupfe ich da manchmal so in die Papa-Rolle, oder?
4: Ja, schon, doch, das passt.
5: Okay, ich würde sagen, wir hören einfach mal rein in den Song, oder?
3: Unbedingt.
4: Mein Bruder Julian LePlay.
3: Mein Bruder Lemo.
4: Das ist unser gemeinsamer Song.
3: Brüder, das erste Mal auf Ö3.

0: Luna, bravo!
1: Mega!
0: Jürgen LePlay und Lemo zum ersten Mal mit Brüder bei uns im Dreiwecker.
1: Was sagt ihr? Welche Zeile beschreibt eine echte Freundschaft am besten?
2: Ich finde dieses, auch das geht vorbei, dann bleiben nur wir zwei Brüder, sind nie ganz allein. So, wenn du einen Bro hast, der lässt dich nicht im Stich.
3: Auch wenn der Fame vorbei ist irgendwie, kommt es aufs Wesentliche zurück.
0: Und damit aus einem Freund oder einfach nur einem Freund ein Bruder wird, das muss schon ein ganz besonderer sein, oder? Weil das ist ja in vielen Sprachen so, dass nur die besten Freunde sind wie Brüder, sind Bros und Sisters.
2: Das Bro, natürlich, wir sind keine Blutsbrüder, aber wir haben dann gesagt, ja, es ist so, wir sagen das ja, Bro, ja, Brother, Bruder, Brudi. Und schon auch, dass wir uns gedacht haben, hey, du singst auch immer über Liebe oder so, ein bisschen Midlife-Crisis so, und dann Trennungen, aber einen Song über Freundschaft mal zu machen. Ja. Nicht immer nur auf diese romantische Liebe zu schielen, sozusagen. Es gibt mal einen Song für einen Freund, gerade unter Männern, wie oft sagt man. Auch für mich erstmals eine Überwindung gewesen,

0: Art in dem Fall. Es passiert selten. Aber das sollte man öfter sagen.
1: Eine spicy Frage habe ich noch. Und zwar, wie viel Wahrheit steckt denn in dem Song? Weil ihr singt auch davon, dass ihr beide die gleiche Frau geküsst habt.
2: Ja. Weißt du, was ich gesagt habe, wie wir gestern noch telefoniert haben? Ich habe gesagt, ich bin gespannt, ob sie diese Frage stellen. Weil wenn nicht, dann haben sie den Song nicht angehört. Nein, also ich kann sagen, ja, jetzt ist sie verheiratet, aber es war natürlich Dua Lipa, ja.
1: Ah ja. Okay.
2: Ja.
0: Damals Donauinselfest 2016.
2: So, falls das deine Frage beantwortet. Ja,
1: ja. Ich habe eher auf Ariana Grande getippt, aber...
2: Ja, die ist zu klein, da komme ich nicht runter.
1: Ja, Boys, vielen lieben Dank, dass ihr bei uns wart. Die Single, die ist großartig, die geht richtig schön rein ins Ohr und...
3: Und ins Herz.
1: Ein Hoch auf die Freundschaft.
2: Ich sage auch Bro zu dir. Danke, ja, Bro. Man kann ja sagen Bro. Danke, ihr Bros.
1: Immer. Bratina. Darf ich auch dein Bro sein?
2: Bratina.

0: In 6 Minuten ist es 7 Uhr. Einen schönen guten Morgen im Ö3-Wecker am Freitag. Heute ist der 7. August. Herzlichen Glückwunsch an alle Geburtstagskinder in der Dreigemeinde. Mir fällt gerade ein, mein Cousin, der Markus, hat heute Geburtstag.
1: Hey, alles Gute, Markus.
0: Die besten Grüße. Und Kollege, du teilst dir den Geburtstag mit? Wow.
2: Good morning, Austria. This is Charlize Theron. And have a relaxed weekend.
1: Das werden wir definitiv haben. Schöne Geburtstagsfeiern. Die Charlize Theron, die spielt ja auch bei Die Odyssee mit, dem
0: die
1: Kinofilm.
0: Calypso, ne?
1: Ja, die Calypso, genau. Wir wollen jetzt nicht zu viel spoilern, falls ihr den Film noch nicht gesehen habt.
0: Aber ist es jetzt passiert bei dir? Ist es passiert?
1: Ich war gestern. Aber ich muss gestehen, ich habe gefühlt nur 60% von diesem Film gesehen.
0: Bist du eingepennt?
1: Nein, ich habe mir die Augen zugehalten.
0: Na geh.
1: Es hat mir niemand gesagt, wie brutal das der Film ist. Und er ist extrem laut. Mhm. Ja, Ohren habe ich mir auch zugehalten. Also wirklich wie so ein kleines Kind bin ich da drinnen gesessen.
0: Ja, du bist ja lautstärkentechnisch was gewohnt von deiner Tochter und trotzdem zu laut.
1: Ja, ja. Laut und brutal. Meine Filmzusammenfassung.
0: Okay, manche sagen, ein magischer Epos. Filmkritik von Anna. Grauslich, laut und brutal.
1: Ja. Naja, so eine Liebeskomödie.
0: Aber, die Liebe gesehen hat, haben sollte man den schon.
1: Ja, nein, er war wirklich gut. Er war wirklich sehr grandios.
0: Oh, okay.
1: Gibt's nix.

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4: Der Ö3-Wecker am Freitag. Schönen guten Morgen mit den 7 Uhr Nachrichten in 20 Sekunden.
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1: 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Schönen guten Morgen am Freitag. Und weil Musik so viel besser macht, haben wir jetzt die Imagine Dragons und Pink für euch.
4: Jetzt Julia D'Agostino, es ist 7 Uhr.
1: Guten Morgen.
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7: Oliven, Feigen und Süßkartoffeln aus Österreich. Wegen der Hitze muss sich die Landwirtschaft langfristig umstellen. Viele Bauern probieren mediterrane Pflanzen aus, etwa in Oberösterreich. Ö3-Reporter Johannes Schmerkelunder.
8: Olivenbäume oder griechischer Bergtee, was man sonst nur aus dem Urlaub kennt, wächst in Oberösterreich. In Grammerstetten im Mühlviertel hat Josef Walshofer vor 2 Jahren begonnen, spanische winterharte Olivenbäume zu pflanzen. Mittlerweile stehen 300 auf seinem Grund.
9: Also normalerweise ist der Oliven

0: Buchenbaum natürlich mehr im Süden beheimatet, das weiß man. Aber ich wollte einfach um ein mediterranes Gefühl raufkriegen und das kann der Olivenbaum gut. Und die klimatischen Bedingungen, die wir heute haben, zeigen, dass man sich was anderes überlegen muss, nicht nur einen Apfelbaum.
1: Weiter westlich im Innviertel baut Kräuterlandwirt Christian Jenischel Goldmelisse, indisches Basilikum und griechischen Bergtee an.
2: Da erhoffe ich mir eigentlich, dass mit der Trockenheit, die wir jetzt eigentlich momentan auch genau haben, dass da einfach auch eine zukunftsfähige Kultur für unseren Betrieb ist. Ja.
1: Not macht bekanntermaßen erfinderisch, auch in der Landwirtschaft.
3: SPÖ-Chef Andreas Babler unter Druck. Umfragen zufolge bewegt sich die SPÖ in Richtung 10%. Der Kärntner Landeshauptmann Daniel Fellner und sein Kollege aus dem Burgenland Hans-Peter Doskozil sehen die SPÖ auf den Weg zur Kleinpartei. Doskozil sagt mit neuer Stimmprothese:
4: Wir haben mittlerweile eine Situation erreicht, wenn man die Umfragen, die internen kennt. Die liegen bei 13-14%. Ich habe Meinungsforscher gehört, die sagen, die Rohdaten sind in Wirklichkeit noch schlechter. Da kann man nicht zur Tagesordnung übergehen. Da muss etwas geschehen, da ist vorher am Tag. Das ist jämmerlich, dieser Zustand. Und da brauchen wir Antworten.
3: Doskozil fordert Babler zum Handeln auf. Die SPÖ müsse sich besser positionieren, Glaubwürdigkeit und Vertrauen zurückgewinnen. Die Hitzewelle endet in einigen Regionen Österreichs gestern mit schweren Unwettern, etwa im Salzburger Pinzgau. In Stuhlfelden mussten mehrere Häuser evakuiert werden, ÖDRA-Reporterin Marina Schlager.
5: Besonders stark betroffen ist der Ortsteil Pirtendorf. Dort mussten 7 Häuser evakuiert werden, schildert Ortsfeuerwehrkommandant Philipp Holzer.
6: Die Gärtnerei ist auch schwer betroffen. Nur mal zusätzlich so ein Einfamilienhaus. Das sind genau die Personen, die es mir einfach auch evakuiert haben.
5: Heute soll die Lage bei Tageslicht erkundet werden. Die Stuhlfeldner Feuerwehrleute werden zudem von Kameraden anderer Pinzgauer Feuerwehren bei den Aufräumarbeiten unterstützt. Diese Arbeiten werden auch in Uttendorf noch länger dauern. Die Gemeinde ist aber vor Schlimmerem bewahrt geblieben, schildert der Uttendorfer Einsatzleiter Florian Schelt.
7: Wir haben oben eine Sperre gehabt, die ist gebrochen. Nachher der ganze Bach übergegangen. Wir haben praktisch ein blaues Auge nur bekommen. Kein Keller unter Wasser, es ist niemand verletzt worden.
5: Und auch in Baggerstein hat das Unwetter Schäden angerichtet. Im Kötschachtal wurde eine Straße und Brücken durch Mooren teilweise weggerissen. 6 Gäste der eingeschlossenen Posauerhütte mussten vom Hubschrauber ausgeflogen werden.
3: Millionenstrafe jetzt gegen Meta wegen mangelnden Kinder- und Jugendschutz. Der Facebook-Mutterkonzern ist vor einem Gericht im US-Bundesstaat New Mexico zu einer Strafe von umgerechnet 500 Millionen Euro verurteilt worden. Ö3-Reporter Sebastian Rosenauer.
8: Es geht um sexuelle Ausbeutung von Minderjährigen auf Instagram oder auch auf Facebook. Meta soll hier zu wenig getan haben, um Kinder und Jugendliche vor Tätern im Netz zu schützen. Außerdem seien die Plattformen darauf ausgelegt, junge Nutzer abhängig zu machen, heißt es in der Urteilsbegründung. Das Gericht verlangt von Meta unter anderem, dass es die Nutzungsdauer für Jugendliche auf Facebook und Instagram einschränkt und strengere Kontrollen für Kontakte zwischen Erwachsenen und Minderjährigen einführt. Meta hat gegen das Urteil Berufung eingelegt.
3: Und erfolgreicher Europacup-Abend für Österreichs Fußballclubs Salzburg. Rapid und die Wiener Austria feiern allesamt Siege in ihren Hinspielen der dritten Qualifikationsrunde. ÖDRA-Reporter Christoph Ott.
9: Salzburg verschafft sich in der Europa-League-Qualifikation mit einem späten 1:0 gegen Paphos aus Zypern eine gute Ausgangslage. Nach einer 2-stündigen Regenunterbrechung erzielt Joker Haris Tabakovic erst in der 88. Minute den späten Siegestreffer. Großen Anteil am Erfolg hat aber auch Goalie Christian Zawiszycki mit mehreren starken Paraden.
10: Ich habe meinen Job gemacht, bin dankbar, dass er aufgegangen ist. Ich habe einfach probiert, dass ich alles reinhaue und am Ende hat es sich ausgezahlt.
9: Mit einem Sieg im Rückspiel kommende Woche würde Salzburg ins Playoff der Europa League aufsteigen. In der dritten Quali-Runde zur Conference League gewinnt Rapid nach einem späten Torfestival auswärts gegen Paide in Estland mit 4:1. Die Wiener Austria setzt sich bei Beta Jerusalem mit 2:1 durch und verschafft sich damit ebenfalls eine gute Ausgangsposition für das Rückspiel kommende Woche.
3: Und damit jetzt zu Simon Köldorfer.
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12: Die extreme Hitze liegt hinter uns und da und dort wird auch ein kleines bisschen gegen die Trockenheit getan, denn von der Südsteiermark bis ins Burgenland ziehen aktuell ein paar Regenschauer durch. In manchen Ortschaften regnet es jetzt kräftig in den nächsten Minuten, wenn auch nur kurz. Die letzten Regenschauer in Niederösterreich und Kärnten geben dagegen nicht mehr viel her. Zwischen den Schauern bzw. nachdem sich die lokalen Nebelfelder aufgelöst haben, gibt es heute auch ein paar Sonnenstunden. Am Nachmittag dann aber auch vom Montafon in Vorarlberg bis zur Obersteiermark einige teils kräftige Schauer und Gewitter. Und die Höchstwerte liegen heute bei 24 bis 32 Grad.
13: 6:56, vorbei an den ganzen Baustellen und dann rein in den Freitag. Wir begleiten euch mit dem schnellsten Verkehrsservice Österreichs und Anna Katki.
14: Um die Uhrzeit ist natürlich ein bisschen mehr los, also der Frühverkehr, der wird schon langsam dichter, aber es läuft überall noch recht gut. Es sind uns keine groben Verzögerungen gemeldet worden. Gute Fahrt!

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1: Gute Fahrt. Guten Morgen und guten Start in den Freitag mit Loy und Red Ice.
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3: Guten Morgen. Morgen.

0: 9:07, schönen guten Morgen. Irgendwie heute am Kulturfreitag. Andi Knoll ist mit Radio Knolle Day bei den Bregenzer Festspielen.
1: Ja, du Lab, ja, Tau, der Andi ist schon da am Bodensee.
0: Start am Bodensee um 15 Uhr. Eva, bei dir heute auch Kulturprogramm.
2: Einen wunderschönen guten Morgen, lieber Detfrosch Simon. Wir haben heute Karten für Mörbisch, für einen Käfig voller Nahen. Und es würde mich natürlich brennend interessieren, ob das Wetter aushält, ob es vor allen Dingen trocken bleibt.
3: Wetterfrosch Simon, wie wird das Wetter?
4: Ja, es bleibt trocken heute in Mörbisch. Also die einzelnen Schauer, die jetzt noch durch sind, sind dann auf jeden Fall vorbei am Abend. Auch bei den Bregenzer Festspielen heute trocken und nicht mehr so heiß.
3: Na, sehr gut.
0: Und alles, was sonst noch irgendwie tröpfelt, das gehört, sagt man doch immer zum Stück, oder?
4: Genau, das ist, sowieso.
0: Das gehört zur Gelisse. 10:07, guten Morgen, Imagine Dragons Radioactive.

0: Einen schönen guten Morgen bei uns im Ö3-Wecker am Freitag. Das klingt schon sehr nach Freaky Friday.
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2: Ja, schönen guten Morgen auch an Tom Walek.
3: Morgen.
2: Denn am Sonntag ist es endlich soweit. Walek wandert in den Sommerferien und du startest gleich mit einem richtigen Highlight. Mr. Giro d'Italia, Felix Gall wandert mit dir.
3: Absolut, und es ist wirklich ein Highlight, weil der nicht nur Radsportgeschichte geschrieben hat, sondern auch den Weg dorthin, was er alles gemacht hat, was alles wichtig war. Und wen der Song auch motiviert hat, darüber haben wir natürlich auch ein bisschen gesprochen.
4: Du bist der Teamkapitän und deswegen hat es auch einen eigenen Song für dich gegeben im Bus.
5: Ja, der Song hat uns jetzt durch die 3 Wochen beim Giro gebracht. War auf jeden Fall auch ein ziemlicher Ohrwurm und das hat manche Tage gegeben, wo man der dann hängen geblieben ist im Kopf. Und das hat dann bis ins Finale oft gedauert, dass sie dann der Fokus, dass er so stark war, dass dann das Lied wieder weg war. Aber war auf jeden Fall oder ist sehr cool und war sehr lustig.
0: Bist du bei Giro und Après-Ski-Fahren dabei? Das Frühstück der Pferdelungen wird das am Sonntag mit dem wahrscheinlich fittesten Ö3er Tom Walek und Felix Gall. Hey Tom, was kannst du uns noch verraten?
3: Also was kann ich noch verraten? Wir sprechen über die Mythen des Radsports. Rasierte Beine, warum braucht man das überhaupt? Mhm. Ich meine, er sagt dann ganz ernsthaft, es ist wegen der Geschwindigkeit. Sag ich,
0: oder?
2: Felix. Verletzungsrisiko.
3: Auch Verletzung. Gedacht. Also, all das werden wir klären. Also, er sagt, die Geschwindigkeit ist auch entscheidend ab 40 km/h für alle, die radeln am Wochenende.
2: Wirklich?
3: Wer Durchschnittsgeschwindigkeit über 40 fährt, rasierte Beine. Was schmerzt am meisten beim Radlfahren? Es ist der Allerbeste. Oh. Richtig, genau. Darüber werden wir reden. Und er hat eine Freundin, eine Amerikanerin, die tatsächlich quasi als Groupie dann irgendwie in Kontakt mit dem Felix gekommen ist. Mehr darf ich nicht verraten. Den Rest gibt's am Sonntag.
2: Ja, spannend. Also Sonntag ab 9 Uhr auf Ö3, Walek wandert mit Felix Gall. Unbedingt einschalten.

0: Thorsten Einarsson mit Ale im Ö3-Wecker. Schönen guten Morgen in 7:59 und jetzt Deo-Song Ole.
1: Ja, hallo, du, Frage wegen diesem Spreedingsbums, ne?
2: Sprühstoß, oder wie heißt man den?
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6: So, jetzt wieder das Messer kurz zur Seite legen zum Brotstreichen und Ohren gut spitzen, weil es geht wieder um unseren Deo-Song. Welchen Song haben wir in die Sprühdose verpackt?
7: Staccato-Sprüher heute.
6: Ja,
7: sehr kurz angesetzt, knackig, knackig.
6: Nicht aufgehängt, das gehört so. Das Lied, das hört sich anscheinend wirklich so an.
7: Ja, oder? Großartiger Song. Großartiger Song.
6: Plus 43 800 600 600. Anrufen oder Sprachnachricht schicken.
7: Und wie der duftet. Deo Spray Song.

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4: Hier ist der Ö3-Wecker am Freitag. Schönen guten Morgen mit Verkehrsschlagzeilen und Wetter für euch in einer knappen halben Minute.
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7: Wir haben natürlich wie immer alles für euch gecheckt, Österreichs Straßen, den öffentlichen Verkehr. Es läuft alles sehr gut, der Frühverkehr, der wird langsam dichter, aber wie gesagt, alles gut auf Österreichs Straßen. Und somit weiter zu Julia D'Agostino.
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9: In Osttirol sucht die Polizei nach einem Badeunfall jetzt Zeugen. Ein 4-Jähriger musste gestern im Schwimmbad in Lienz aus dem Becken gezogen und reanimiert werden. Der Bub liegt in der Innsbrucker Klinik und befindet sich mittlerweile in einem stabilen Zustand. Der Unfallhergang ist aber noch unklar. Österreichs Justiz ermittelt jetzt gegen

0: Nestle und Danone. Es geht wie in Frankreich schon um die im Vorjahr verunreinigte Babymilch. Der Verein Foodwatch hat Anzeige erstattet. Zudem gibt es auch erste Zivilrechtsklagen von betroffenen Eltern. Sie fordern Schmerzensgeld. Und kein Schummeln mehr bei der Hausübung. Dänemarks Schulen verschärfen jetzt die KI-Regeln. Schüler ab 16 Jahren müssen nach größeren Hausübungen auch noch eine mündliche Prüfung ablegen. Grund ist, dass immer mehr Jugendliche die HÜ von der künstlichen Intelligenz erledigen lassen. Jetzt zum Wetter und zu Simon Köldorfer.
1: Wir machen den Thermometer-Check. Die meisten von uns gehen jetzt bei 15 bis 23 Grad vor die Türe. 26 Grad sind es schon in Graz. Die Höchstwerte liegen dann bei vergleichsweise angenehmen 24 Grad in einigen Tälern bis 32 Grad heute Nachmittag am Neusiedlersee. Ein paar Regenschauer und vereinzelt auch schon Gewitter ziehen jetzt durch die Südoststeiermark und das Burgenland. Auch am Nachmittag sind heute bei vielen von uns Gewitter unterwegs, aber vor allem nur im Bergland, also Vorarlberg, Tirol, die Salzburger Gebirgsgaue und die Obersteiermark. Das Flachland bleibt später meist trocken.
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0: 7:35 Uhr, guten Morgen, Ö3 Wecker, Deo Spray Song. Der Videoschiedsrichter fordert eine kurze Wiederholung.
1: Guten Morgen, Flo hier zu eurem Deo Song. Glaubt, das ist das Safri-Duo.
2: Ja,
0: verstehe ich den Rhythmus. Safri-Duo mit Play the Life, ja.
2: Nein. Leider nicht. Nein. Ja, sehr ähnlich, aber wir kommen noch drauf gemeinsam. +43 800 600 600.
0: Die Wecker-Hotline, wir knacken den. Guten Morgen.

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0: Sicht.
1: Ja, hallo, ich habe gerade euch einen Song gehört, den Deo-Song.
2: Ja, diese Sprachnachricht haben wir bekommen. Danke, Christine, aber wir wissen nicht, was dann passiert ist. Und jetzt haben wir sie aber Gott sei Dank am Telefon. Schönen guten Morgen, willkommen im Ö3-Wecker, liebe Christine aus
3: Niederösterreich, Wechselgebiet.
2: Liebe Christine, wichtigste Frage zuerst. Was ist beim Rückwärts-Einpacken passiert? Alles gut gegangen?
4: Gut, ist alles gut gegangen. Ich habe alles unter Kontrolle gehabt. Ja, freilich.
2: Halleluja.
4: Ja, auf jeden Fall.
3: Jetzt bist du schon alles einkaufen, gut. Aber du musst uns auch verraten, welchen Song das wir suchen. Was ist denn dein Tipp?
2: Wir hören ihn nochmal ganz kurz.
4: Ja, okay.
2: Christine, was sagst?
4: Also eindeutig, Waka Waka von Shakira hätte ich da rausgehört.
2: Du klingst jetzt ein bisschen dumpf, Christine, könnte auch daran liegen, dass du gerade in der Katzenfutterabteilung im Supermarkt stehst. Deswegen nochmal zur Wiederholung.
4: Der Song war, ja,

0: Waka Waka von Shakira habe ich rausgehört. Und ich hoffe, das geht so.
1: Christine, bravo, ein Traum.
0: Super, geschafft.
2: Ja, Christine, sehr machst cool. Gerade deinen wöchentlichen Einkauf oder warum bist du einkaufen gerade?
0: Ja, ich bin einkaufen gefahren. Wir fliegen heute noch nach Zakynthos und um 13.15 Uhr geht der Flieger. Ah. Und jetzt habe ich noch eine Jause geholt natürlich, damit wir ein bisschen was im Gepäck haben und ein bisschen den Hunger stillen können von allen natürlich. Und ja, deshalb bin ich jetzt beim Spar.
2: Na definitiv. Was hast du einkauft oder was ist im Bagel drinnen?
0: Ja, ein bisschen was drinnen, ein bisschen der Jause, ein paar Semmel und ein paar Getränke und ja, ein bisschen was fürs Handgepäck halt, damit alle Kinder gut abgefüttert sind auch zwischendurch.
1: Jawohl. Christine, und, danke ja, fürs Klären. Ein Uso auf uns und schönen Urlaub. Lass es gut gehen.
0: Vielen lieben Dank. Alles, alles Gute. Gell? Dankeschön.
1: Und sehr lieb. Bravo Ö3-Gemeinde, Deo Song.
3: Guten Morgen. Der gesuchte Song ist Waka Waka.
4: Waka Waka von Shakira. Und ich glaube, ich habe euch als Spreit aus dem Song erkannt. Ich glaube, das ist Waka Waka von Shakira.

0: Coldplay und We Pray im Ö3-Wecker am Freitag. Einen schönen guten Morgen, kurzer Wochenrecap, Simon. Das war schon eine erste Augustwoche der Extreme.
1: Das war eine historische Wetterlage. Ich sag nur, im 19. und 20. Jahrhundert wurden kein einziges Mal 40 Grad gemessen in Österreich. Und diese Woche gleich dreimal Montag, Dienstag und Mittwoch. Wir haben auch den absoluten Temperaturrekord aufgestellt mit 41,2 Grad. Dazu diese extreme Trockenheit, die jetzt zuletzt auch zum Beispiel zum Waldbrand geführt hat.
0: Genau, beim Waldbrand im Föhrenwald in Niederösterreich, da wird ja auch aktuell noch mit Drohnen nach Glutnestern gesucht. Und damit es erst gar nicht so weit kommt, nämlich zu den Waldbränden, Anna, gibt's Good News von der Uni in Linz.
2: Genau, die haben nämlich zusammen mit der Feuerwehr in Oberösterreich ein System entwickelt. Da schauen Drohnen mit KI-Technik quasi durchs Laub durch und sehen so schon ganz, ganz früh, wo es zu heiß wird, also bevor es noch überhaupt zu rauchen beginnt. Das heißt, da gibt es dann mehr Zeit für die Einsatzkräfte und das Ganze wird natürlich noch entwickelt, aber ich finde, das geht schon mal in eine geniale Richtung und es ist einfach eine super Erfindung.
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0: In 7 Minuten, 8 Uhr, schönen guten Morgen, der Ö3-Wecker. Calma, Pedro Capo im Ö3-Wecker. Das ist noch Spanisch, aber gleich.
1: Gelato, aperitivo, Kaffee.
2: Grazie, Pistazie.
0: Ja, guten Morgen.
2: Guten Morgen. Guten Morgen. Endlich wieder Freaky Friday. Ich bin happy. Ich freue mich schon.
0: Ja, wir auch. Italiano ist unterwegs, großes Aufwärmen und irgendwie habe ich das Gefühl, du hast die Message noch nicht ganz verstanden.
1: Was Gelato, denn? Aperitivo, Kaffee.
2: Ja, Gelato, Aperitivo, Kaffee. Schon, ja, ich bin eh schon unterwegs. Kaffee kriegt es, den Rest müssen wir besorgen. Aperitivo um 7.53 Uhr.
0: Geht gleich los.

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7: Hier ist der Ö3-Wecker und wir starten gleich wieder, so wie sich's gehört, für einen Freitag mit dem Freaky Friday Italy Special.
9: Davor jetzt Julia D'Agostino. Es ist 8 Uhr.
7: Guten Morgen.
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11: Kinderbetreuung ist keine Arbeit. Mit diesem Sager sorgt Bundeskanzler Christian Stocker gerade für Wirbel. Ö3-Reporter Johannes Schmerker-Lunder, der Kanzler ist derzeit auf Österreich-Tour, am Abend war er in Salzburg.
12: Vor rund 200 Menschen steht Christian Stocker gestern Abend Rede und Antwort. Eine Antwort sorgt dann aber für Aufsehen. Eine Frau fragt den Kanzler, wie er Frauen und Kinder im Alltag unterstützen wolle. Auf der einen Seite werde mehr Erwerbsarbeit gefordert, auf der anderen Seite die unbezahlte Arbeit von Frauen aber nicht gesehen. Mütter würden im Schnitt 96 Stunden pro Woche unbezahlte Kinderbetreuungsarbeit leisten. Die Antwort des Kanzlers:
13: Also Kinderbetreuung ist für mich keine unbezahlte Arbeit, weil Kinderbetreuung für mich, ich würde das nicht als Arbeit sehen. Ich sage es ganz ehrlich, wenn wir Familien als Rechenbeispiel begreifen, dann ist es ein anderes Familienbild, als das ich habe.
12: Grünen-Chefin Leonore Gewessler spricht von einer Verhöhnung von Mamas, FPÖ-Chef Kicker von völliger Empathielosigkeit Stockers.
11: Ermittlungen jetzt in Österreich gegen Danone und Nestle. Wie schon in Frankreich geht es um Verunreinigungen.

0: verunreinigte Babynahrung. Der Verein Foodwatch hat Anzeige erstattet. Reporter Moritz Strobel.
1: Die kontaminierte Babymilch aus dem Vorjahr kann Durchfall und Erbrechen verursachen. Eine Familie aus Dornbirn hat schon Ende Juli Nestle auf Schmerzensgeld geklagt, weil ihr Baby mutmaßlich betroffen war. Sie haben auch ein mikrobiologisches Gutachten in Auftrag gegeben, das bei weiteren Klagen helfen könnte. Nestle und Danone streiten bisher ab, dass Babys durch ihre Produkte vergiftet wurden. Mittlerweile soll aber die französische Staatsanwaltschaft einen handfesten Zusammenhang zwischen der kontaminierten Nahrung und einem vergifteten Baby nachgewiesen haben.
0: Werden in Berghütten bald die Duschen abgedreht? Die Trockenheit macht auch vor den Bergen nicht Halt. Viele Alpenvereinshütten kämpfen derzeit mit Wasserknappheit. Gäste werden jetzt zum Wassersparen aufgerufen. Ö3-Reporter Jürgen Freimuth.
2: Vor allem hochgelegene Schutzhütten haben Probleme mit der Wasserversorgung. Fehlende Niederschläge und eine schwache Schneeschmelze sorgen dafür, dass Quellen weniger Wasser führen oder im Extremfall ganz versiegen. Betroffen sind unter anderem Hütten am Hochschwab, im Toten Gebirge und im Bregenzer Wald. Der Alpenverein reagiert jetzt mit Sparmaßnahmen, erklärt Georg Unterberger, Leiter der Abteilung Hütten und Wege.
3: Ganz konkret ist es in solchen Fällen, wo das Wasser ganz, ganz knapp wird, wie jetzt, so, dass wir schrittweise beginnen, die Nutzung von Duschen einzuschränken oder Duschen überhaupt zu sperren. Das geht weiter bis hin zur Totalsperre von Waschräumen. Und wenn das auch nichts nützt, wird das Wasser generell rationiert.
2: Noch hat keine Alpenvereinshütte wegen Wassermangels schließen müssen. Sollte die Trockenheit aber anhalten, könnten einzelne Hütten ihre Saison vorzeitig beenden.
0: Die USA wollen bei Visa-Anträgen jetzt noch genauer auf die Online-Aktivitäten schauen. Die Überprüfung von Instagram-Accounts oder Facebook-Konten soll ausgeweitet werden, unter anderem auf ausländische Journalisten. Schon jetzt verlangen die US-Behörden ja bei vielen Visa Zugang zu den Social-Media-Plattformen, etwa bei Studentenvisa. Große Aufregung wegen einer ungewöhnlichen Aktion von BMW. Auf den Displays neuer Fahrzeuge ist plötzlich Spider-Man zu sehen. Maximilian Handl aus unserer Verifikationsredaktion. Worum geht's denn bei dieser Aktion?
4: BMW spielt derzeit in Österreich und 34 weiteren Ländern eine Spider-Man-Animation auf den Bildschirmen in den Autos aus. Laut BMW erhalten Fahrerinnen und Fahrer beim Einsteigen eine Benachrichtigung über eine verfügbare Überraschung. Erst wenn sie diese antippen und das Auto steht, schwingt Spider-Man über den Bildschirm. Auch die Innenbeleuchtung kann sich verändern. BMW betont aber, dass es sich dabei nicht um klassische Werbung handle. User in den sozialen Medien sehen das allerdings anders und üben scharfe Kritik an der Aktion.
0: Und Maximilian, was sagen Verkehrsexperten dazu?
4: Ich habe mit einem Experten vom ÖMTC gesprochen. Der sieht die Aktion grundsätzlich kritisch und hofft, dass solche Inhalte tatsächlich nicht während der Fahrt abgespielt werden. Ob das wirklich keine Werbung ist, hat der Experte eher bezweifelt. Entscheidend sei aus Sicht des ÖMTC, dass Inhalte auf Fahrzeugbildschirmen keinesfalls zur Ablenkung werden und damit das Unfallrisiko erhöhen.
0: Und damit jetzt weiter zu Simon Köldorfer.
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6: Einen letzten Rekord hat diese historische Hitzewelle noch für uns. Der Tiefstwert in Graz heute war bei 25,3 Grad. Eine so warme Nacht hat es in der Steiermark noch nie gegeben seit Messbeginn. Grund sind die Wolken, die aufgezogen sind von den Gewittern, die weiter westlich waren, aber in Graz eben bewölkt. Und wenn es bewölkt ist über Nacht, kann es nicht so gut auskühlen. Das war's jetzt mit den Rekorden. Heute werden es maximal 24 bis 32 Grad, also Zeit zum Durchschnaufen. Sonst durchwachsenes Wetter heute mit sonnigen Stunden, aber auch Wolken und ein paar Regenschauern und Gewittern. Jetzt vor allem im Burgenland, am Nachmittag dann in den Alpen. Das Wochenende bringt überwiegend sonniges Wetter bei rund 30 Grad.
7: So, Fenster runter im Auto, das ist schon unglaublich befreiendes Feeling. Es ist 6 nach 8. Kommt gut rein in diesen 7. August. Wir begleiten euch mit dem Ö3-Verkehrsservice und Anna Katki.
8: Wir sind bei euch in Niederösterreich, da ist nämlich ein Unfall passiert und zwar auf der B6 Laher Straße zwischen Karnerbrunn und Rückersdorf in Höhe Hetzmannsdorf. Hier gibt es eine Sperre bis mindestens 9 Uhr. Der Verkehr wird hier über Nebenstraßen umgeleitet. Ansonsten gute Fahrt.
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7: So, wir haben ihn auf Urlaub/Bildungsreise nach Italien geschickt. Zurückgekommen ist er ohne Schuhe, barfuß.
10: Ja.
7: Und ich bin mir immer noch nicht ganz sicher. Dr. Freaky, Martin Edelmann oder doch Eros Ramazzotti?

0: Da pfeife ich doch drauf. So. Buongiorno, qui è il dottore Frick Martinedelman con il Freaky Friday su Ö3. Un'ora di sola musica italiana sarà bellissimo. Buon divertimento.
1: Okay, ich finde, wow. Das hat jetzt eigentlich gar nicht mal.
0: Nein, es klingt überhaupt nicht italienisch.
1: So schlecht geklungen.
2: Weil Latein, glaube ich jetzt, gell?
0: Ja, Latein habe ich auch gehabt. Italia terra fecunda est.
2: Bravo.
0: Italien ist schön. Ja,
2: bravo,
0: so ist
2: bravo.
0: Es, so ist es. Und schön wird auch diese Stunde Musik. Nur Italo-Hits hat dem Freaky Friday. Gemma.

0: 10 nach 8, Giovanotti, Ö3-Wecker Freaky Friday.
1: Heißt der Nabel der Welt, L'Ombelico del Mondo.
0: Martin, auch wenn uns deine Sprachnachrichten im Urlaub hin und wieder vielleicht ein bisschen am Zeiger gegangen sind.
1: Na, wieso? Ich hab mich völlig rausgehalten.
0: Es ist schön, dass du wieder da bist. Willkommen zurück.
1: Das ist lieb, danke. Jawohl, ich bin bin rund um Italien gefahren mit meiner Familie. Boah. Und hab viel Musik mitgebracht. Heute Freaky Friday, nur Songs aus Italien. Christine!
2: Italienische Musik ist überhaupt, also die geht einfach ins Ohr und ist mit Lebensfreude verbunden und Spaß am Leben.
1: Achso, Spaß am Leben. Warum redest du jetzt über sparsam Leben? Spaß am Leben.
2: Alles klar. Nein, Spaß am Leben, ja.
0: Come on, ich nehme alles zurück.
1: Ich habe nur mehr Wasser in den Ohren. Das ist nur Sand.
0: Du musst auch echt wieder ein bisschen reinkommen, gell? Das dauert.
1: Und Albano und Romina Power, Felicità. Wir müssen jetzt das spielen, das geht überhaupt nicht anders.

0: Viaggio al centro del mondo, 883.
1: So gut. Ich meine, Italien ist nicht umsonst das beliebteste Urlaubsland von uns Österreichern und Österreicherinnen. Die Lebensfreude, das Essen, die Musik, alles super.
2: Dolce Vita.
1: Ja.
0: Ja, das hat sich die Susi auch gedacht. Die hat vor 2 Wochen in Italien geheiratet, und zwar in Florenz. Schön. Und weil die Susi der größte Eros Ramazzotti-Fan auf Erden ist, hat sie mir
1: gesagt. Nach Philipp Bergsmann.
0: Philipp, ja. Aber du hast sicher nicht Eros Ramazzotti himself oder sein Management gefragt, ob er auf deiner Hochzeit die Band machen will.
2: Noch nicht.
0: Noch nicht. Ja, ist in Ordnung. Verstehe. Also genau, also dann melden wir uns bei der Susi, die hat einen Kontakt. Susi, du hast ja gedacht, wenn, dann gleich was Gescheites und so, gell? Ich meine, aber wir sind ja unter uns. Nehmen wir mal an, Eros Ramazzotti hätte bei dir gespielt. Was hätte denn das gekostet? Sag mal.
3: Das liegt dann über 500.000.
2: Boah, ui!
3: Ja.
0: Na boom.
3: Genau, na boom, haben wir auch gesagt.
0: Und das hattet ihr nicht in der Hochzeitskasse, überraschenderweise?
3: Nein. Aber dann sind wir auf die Eros Ramazzotti Tribute Band gekommen.
0: Aha! Eine Coverband. Schlau.
3: Und dann waren wir natürlich ja sehr aufgeregt, ob das alles passt, weil wir haben sie vorher auch noch nicht live gehört.
0: Ach so, okay.
3: Ja, es war schon ein bisschen
0: Du hast
3: Risiko.
0: Das erst bei der Hochzeit kennengelernt. Das ist aber wirklich, das ist mutig.
3: Ja, okay. Ja, ist Risiko. Also wir haben ein paar Videos gesehen, wir haben schon gewusst, dass das passt, aber
0: ja, was denn?
3: Es ist trotzdem ein bisschen Risiko dabei.
0: Ja. Na, wie bei einer Ehe.
3: Ja, kann man so sagen.
0: Alles Gute von uns. Naja, dann spielen wir doch den echten Eros in live jetzt.
2: Unbedingt, oder? Jetzt kommt eine italienische Offenbarung hier im Ötra Wecker Freaky Friday. Dove c'è musica in der Live-Version. Es war so bitter, dass das Eros-Konzert heuer abgesagt worden ist. 2027 kommt er nach Wien. Ja. Und das ist einfach nur pure italienische Magie. So schaut's aus. Milano!

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6: Hier ist der Ö3-Wecker mit dem Freaky Friday und jetzt ist es kurz nach 8:30 mit dem schnellsten Verkehrsservice Österreichs und Anna Kratki.
8: Wir sind in Niederösterreich, da ist nämlich ein Unfall passiert und zwar auf der B6 Laaer Straße zwischen Kannerbrunn und Rückersdorf in Höhe Hetzmannsdorf. Da gibt es eine Sperre bis mindestens 9 Uhr, also noch eine halbe Stunde und der Verkehr wird über Nebenstraßen umgeleitet. Mittendrin im Freaky Friday Italo Special und wer sonst soll da die Nachrichten sprechen? Weiter zu Giulia D'Agostino.
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10: Polizisten haben gestern am Millstätter See drei Kinder während eines Gewitters gerettet. Die 8- bis 14-Jährigen stürzen vom Stand-Up-Paddleboard. Das Brett wird vom Wind weggeschleudert. Die Polizisten kommen gerade rechtzeitig. Das jüngste Kind droht schon zu ertrinken. Alle Kinder können aber schließlich aus dem Wasser gehievt werden. Sie bleiben zum Glück unverletzt. Österreichs Justiz ermittelt jetzt auch gegen Nestle und Danone. Es geht wie in Frankreich um verunreinigte Babymilch vom Vorjahr. Der Verein Foodwatch hat Anzeige erstattet. Zudem gibt es auch erste Zivilrechtsklagen von betroffenen Eltern. Sie fordern Schmerzensgeld.

0: Und auf Facebook gibt es zu wenig Jugendschutz. Zu diesem Schluss kommt ein US-Gericht. Für den Mutterkonzern Meta setzt es eine Millionenstrafe. Konkret soll Meta Kinder und Jugendliche zu wenig vor sexueller Ausbeutung schützen und junge Nutzer sollen bewusst Social Media süchtig gemacht werden. Jetzt das Wetter mit Simon Köldorfer.
1: Wechselhaft und warm wird der Freitag. Wir starten vielerorts mit hochnebelartigen Restwolken in den Tag. Das sind die Überbleibsel von den gestrigen Gewittern. Aktuelle Gewitter gibt es im Burgenland, die sind harmlos. Tatsächlich wäre es gut, wenn die etwas mehr Regen bringen würden. Viel ist es nicht. Heute am Nachmittag entstehen dann ein paar teils ergiebige Regenschauer und Gewitter vom Montafon in Vorarlberg über Tirol und die Salzburger Gebirgsgaue bis in die Obersteiermark. Im Flachland bleibt der Nachmittag dann trocken und es wird immer häufiger sonnig. Die Höchstwerte liegen bei 24 bis 32 Grad. Eine Spur wärmer wird das Wochenende und auch wieder deutlich sonniger.
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0: So, jetzt kommt aber eine harte Kurve.
1: Aber hallo,
0: jetzt,
1: ja?
0: kommt eine ganz harte, aber geile Kurve. La Pulce d'Acqua heißt der Wasserfloh und der Cantautore, das ist quasi Singer-Songwriter auf Italienisch, heißt Angelo Branduardi. Das ist jetzt was zum Genießen. So wie wenn die Sonne aufgeht, so über Neapel. Aber es ist noch nicht ganz so heiß.

0: Ja, es ist einfach so, so gut, diese Playlist. Martin, bitte komm öfter mit einem Espresso vorbei und mit so einer tollen Playlist. Bitte machen wir das noch einmal.
1: Ja, machen wir das den Sommer irgendwann noch einmal. Es gibt so viel super Musik aus Italien, das ist absurd. Und an der Stelle wieder danke für eure vielen, vielen, vielen, vielen Vorschläge. Es ist so leibend, mit euch die Playlist gemeinsam zu machen. Sebastian, mit dir zum Beispiel, dein Vorschlag.
2: Tiziano Ferro, ja. Ich muss sagen, ich habe das schon, also Tiziano Ferro war immer früher schon mit den Eltern am Weg nach Jesolo. Sobald die Grenze nach Italien passiert war, wurde Tiziano Ferro aufgelegt im Auto. Das ist so richtig Kindheitserinnerung.
1: Ja, Koffer irgendwo im, am Rücksitz.
2: Genau, Auto bis unters Dach voll, Nackenhörnchen eingespannt.
1: Habt ihr schon eine Klimaanlage gehabt?
2: Ich glaube, im ersten Auto noch nicht. Da gab es die Lüftung, die war Vollgas, aber da war es ehrlicherweise auch noch nicht so heiß.
1: Wie ja. Du kommst an in Lignano und hörst nichts mehr, weil einfach die Fenster waren offen auf der Autobahn die ganze Zeit.
2: Genau, ja, und auch gleich verkühlt, alles zusammen.
1: Ja, wunderbar, was für ein schöner Urlaub. Und trotzdem war es schön, oder?
2: Mach! Ja, mit genug Eis wieder gut gemacht.
1: Gelato.
3: Nachdem deine Aussprache heute italienisch passiert großartig ist, gib uns den Titel noch. Tiziano Ferro und...
1: Perdono.
3: Bravo.
1: Naja.

0: Ö3 Wecker Freaky Friday, 8.46 Uhr. Die Anna hat das heute schon sehr, sehr schön und sehr molto bene treffend gesagt. Wie schön, wie melodisch ist eigentlich die italienische Sprache? Mhm. Laura Pausini und Primavera in Anticipo. Schön. Wahnsinn.
1: Dein Italienisch ist aber auch nicht so schlecht, muss ich sagen.
0: Ja,
1: ich
0: habe einen Lehrer neben mir.
2: Einer fehlt. Ich muss aber wirklich sagen, also wir haben noch einen Fehler gemacht, weil einer fehlt noch. Carmen, wer fehlt?
3: Adriano Celentano.
2: Aber er kommt nicht allein, gell?
3: Nein, und zwar ist es ein ganz tolles Lied mit seiner Frau, mit der Claudia Mori.
2: Yes, weil seine Frau ist nämlich auch eine wahnsinnig gute Sängerin.
3: Und auch Schauspielerin. Also die haben auch einen sehr guten Film zusammen, was sie weiß, mhm, und eben singen uns auch gut.
2: Und zwei Kinder haben sie zusammen, die sind aber auch schon mehr als erwachsen. Und ich finde, dass das Schönste ist, dass die immer noch verheiratet sind, immer noch glücklich sind. Und dass Adriano Celentano trotz des ganzen Macho-Images, was er

0: hat, dass das eigentlich der totale Familienkerl ist. Und immer war.
1: So ist es. Er ist auch noch stark in den Medien vertreten, was man so hört.
0: Einfach ein guter Kerl.
1: Ein sehr lustiger.
0: Das stimmt. Non succedera più. Das war falsch, gell?
2: Ja, das stimmt. Bravo.

0: Mir tut mein Gesicht fast ein bisschen weh. Vielen lieben Dank für eine Stunde Dauergrinsen. Das war so schön.
1: Es ist, man kann nicht nicht grinsen, gell? Sucedera heißt es übrigens, Sucedera. Naja, egal. Die nächste können wir aussprechen. Gente di Mare, wie sollten wir bitte diese Stunde italienische freaky Supermusik beenden, wenn nicht mit Umberto Tozzi. Gente di Mare. Hey, das hat recht Spaß gemacht. Super. Großartig. Arrivederci, Gerci. Das war der Freaky Friday.

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7: Hier ist Ö3. Kato läuft gleich für euch und die 10.000 Maniacs. Überhaupt, wir spielen eine halbe Stunde durch. Beste Ö3-Musik. Jetzt aber mal zu Julia D'Agostino. Es ist 9 Uhr.
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9: Wieder eine intensive Nacht für die Einsatzkräfte in St. Egiden am Steinfeld. Seit Mittwoch kämpfen hunderte Freiwillige in Niederösterreich gegen den Brand im Föhrenwald. Für Ö3 berichtet Stefan Schwarzwald-Seiler.
10: Glutnest um Glutnest haben sich die etwa 200 Feuerwehrleute auch in der Nacht vorgearbeitet und mit Löschrucksäcken gelöscht. Eine mühsame Arbeit, immerhin ist eine Fläche von 100 Hektar betroffen. Außerdem ist gestern Abend der Wind wieder deutlich stärker geworden, schildert Bezirksfeuerwehrkommandant Mario Lukas.
11: Das war unsere Angst, dass das Meer einflammt wieder. Aber Gott sei Dank haben wir es gut gelöst. Es ist kein Feuer mehr, also haben wir mehr Glutnester. Wir schätzen, dass wir es sehr, sehr gut unter Kontrolle haben.
10: Auch weil sich der Wind jetzt wieder beruhigt hat. Am Vormittag gibt es die nächste Lagebesprechung. Dabei soll auch geklärt werden, ob weiterhin Hubschrauber benötigt werden.
9: Tödlicher Streit in Langensersdorf. Ein 18-Jähriger sitzt jetzt in Korneuburg wegen Mordverdachts in Haft. Er soll einen 29-jährigen Mann aus Wien, den er auf Social Media kennengelernt hat, getötet haben. Die Leiche ist gestern in einem Haus in Langensersdorf gefunden worden. Der 18-Jährige hat inzwischen ein Geständnis abgelegt. Zucker war für die menschliche Evolution wohl deutlich wichtiger als bisher gedacht. Eine neue Untersuchung zeigt, dass Zucker komplexeres Denken ermöglicht hat. Und Raphael Kapscher aus unserer Wissenschaftsredaktion, unser Gehirn wäre ohne Zucker womöglich auch nie so groß geworden.
12: Ja, also unser Gehirn braucht einfach extrem viel Energie. Und diese neue Untersuchung zeigt nun, dass unsere Vorfahren diesen Energie- bzw. eben diesen Zuckerbedarf vor allem eben durch Früchte und durch Honig gedeckt haben. Und dass ohne diese Zuckerquellen unser Gehirn wohl nie so groß geworden wäre, wie es heute ist. Und erst als die Menschen dann eben auch das Feuer für sich entdeckt haben, haben sie dann neben Zucker auch die Stärke aus Wurzeln und Knollen als Energiequelle genutzt.
9: Raphael, heißt das, wir sollen mehr Zucker essen, um unserem Gehirn was Gutes zu tun?
12: Nein, so kann man das nicht sagen. Also auch die Erstautorin der Studie sagt, dass heutzutage zu viel Zucker konsumiert wird oder besser gesagt, dass zu oft der falsche Zucker konsumiert wird. Der Zucker in Limonaden und Süßigkeiten hat eigentlich nur wenig mit dem Zucker in Früchten oder Honig gemein, weil in diesen natürlichen Lebensmitteln sind ja meist auch noch ganz andere Stoffe enthalten, die dem Körper gut tun. Und beim industriell hergestellten Zucker ist das eben nicht so und davon sollte man eben nicht zu viel zu sich nehmen.
9: Und FIFA-Präsident Gianni Infantino hat nach der Krise um den gescheiterten Investorendeal vorerst wieder Rückhalt im Weltverband. Ö3-Reporter Christoph Ott, die Spitzenfunktionäre stellen sich wieder hinter Infantino.
13: Ja, hinter den Kulissen dürfte der FIFA-Präsident also die vergangenen Tage wohl gut genützt haben, um bei zahlreichen Verbänden intensiv für sich zu werben. So steht die FIFA-Spitze wieder geeint hinter dem Präsidenten. Gleichzeitig räumt die FIFA aber

0: auch Fehler ein und kündigt eine Überprüfung der internen Abläufe an. Deutlich schärfer wird der Ton aber gegenüber den Kritikern. Künftig werde man keine Angriffe auf die gute Verbandsführung mehr dulden und den Ruf der FIFA mit allen Mitteln schützen, so der Weltverband. Der Europäische Fußballverband UEFA zeigt sich davon allerdings unbeeindruckt und hält an der Boykottdrohung für die nächste Weltmeisterschaft fest und betont, das Vertrauen in Infantino sei weiterhin verloren.
1: Und damit jetzt weiter zu Simon Köldörfer.
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3: Das Wochenende bringt Badewetter bei Höchsttemperaturen um 30 Grad. Sowohl der Samstag als auch der Sonntag bringen viele Stunden Sonnenschein und einzelne Gewitter in den Bergen. Die flachen Regionen bleiben trocken. Heute ist es unbeständig, es sind also überall ein paar bewölkte Stunden dabei. Im Burgenland derzeit stellenweise auch etwas wohltuender Regen. Vereinzelt blitzt und donnert es hier auch. Am Nachmittag bilden sich in den Alpen einzelne kräftige Schauer und Gewitter. Die Höchstwerte liegen heute bei 24 bis 32 Grad, das sind also 5 bis 10 Grad weniger als noch vorgestern.
1: 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Bernhard, ein Unfall in Niederösterreich.
4: Auf der B6 der Laaer Straße, da wird der Verkehr zwischen Kannerbrunn und Rückersdorf jetzt wechselweise an dieser Unfallstelle vorbeigeleitet.
1: Kommt gut ans Ziel.
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1: Also wenn Lüften ein Hobby ist, dann habe ich jetzt ein neues. Das war so schön heute in der Früh. Und mit schön machen wir auch gleich weiter. Sabrina Carpenter, die 10.000 Maniacs und jetzt Kato. Wir spielen eine halbe Stunde durch. Susi Zuschmann hier. Schönen Freitag.

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8: 9:30 Uhr, hier ist der Ö3 Verkehrsservice und so müssen wir das. Aktuell läuft's auf den Straßen, kommt gut ans Ziel.
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0: Einer der allercoolsten 80er und natürlich Ö3-Lieblingshit Genesis mit Land of Confusion hier auf Ö3. Da sind sicher einige von euch mit dabei heute am Abend, wenn Seiler und Speer vor ausverkauftem Haus in Graz spielen. Davor haben wir Christopher Seiler getroffen. Zum ersten Mal spricht er und zwar exklusiv hier bei uns auf Ö3. Seit Ende April sind ja die Gewaltvorwürfe gegen ihn mit einer Diversion strafrechtlich abgeschlossen. Clemens Stadelbauer vom Ö3-Team hat Christopher Seiler getroffen und mit ihm gesprochen.
1: Nee, ich spüre wieder Dinge einfach. Weißt du, ich war ja tot eigentlich auch innerlich. Also es war ja nur Konsequenz von dessen, dass irgendwas gefällt hat. Und das habe ich jetzt wieder für mich gewonnen. Und das waren viele Stellschrauben. Das war nicht, wie manch einer behauptet, der war da 3 Tage in Therapie. Das stimmt nicht. Ich war mehrere Wochen in einer Klinik und bin noch immer in Therapie. Also man merkt, der Spirit in der Band ist ein ganz anderer. Wir haben alle erfreut, ich habe erfreut mit allen. Und man hat auch gesehen, wer ist da in so einer Zeit und wer ist eben nicht da. Und vielleicht braucht es das im Leben manchmal.
2: Man kann sagen, nach 10 Jahren war es ein ganz guter Reset für alle rundherum. Und das hat es tatsächlich gebraucht.
1: Und ich will aber nichts beschönigen. Also das, was passiert ist, das hätte nicht passieren müssen. Alkohol darf auch keine Ausrede sein. Aber Alkohol ist meistens der Grund für solche Dinge. Ne? Ja, sonst habe ich eigentlich gar nichts dazu zu sagen.
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1: Hier ist Ö3 bei der Arbeit. Nickelback sind gleich mit dabei und wir freuen uns auf Harry Styles mit American Girls. Davor geht's jetzt aber mal zu Julia D'Agostino. Es ist 10 Uhr.
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12: Kriegsrelikte in der Salzburger Innenstadt. In der Nacht gab es großräumige Sperren. In der Nähe der Salzach wurde eine Granate gefunden. Ein Großeinsatz war die Folge. Der Entminungsdienst hat die Granate entfernt. Verletzt wurde niemand. Wieder Drohnenangriffe auf das russische Amazon. In Jekaterinburg brennt ein Wildberries-Lager. Es ist von 3 ukrainischen Drohnen getroffen worden. Vor der Küste des Oman droht eine Umweltkatastrophe. Ein Tanker, der dort liegt, verliert tonnenweise Öl. Ö3-Reporterin Barbara Tschandl.
13: 110.000 Tonnen Rohöl hat der Tanker laut Schätzungen geladen. Jetzt liegt er vor einer omanischen Insel auf Grund und verliert große Teile davon. Der riesige Ölteppich gefährde Greenpeace zufolge etwa unter anderem Korallenriffe, Meeresschildkröten und Zugvögel. Der Tanker hatte offenbar in einem russischen Hafen Öl geladen und sollte dieses nach Indien bringen. Der Oman will jetzt Einsatzkräfte entsenden, die negativen Umweltauswirkungen begrenzen sollen. Um die Katastrophe zu verhindern, müssten die über 100.000 Tonnen Rohöl auf einen anderen Tanker gepumpt werden, sagen Experten.
12: Und in den USA werden jetzt 470 Boeing-Flugzeuge auf Risse geprüft. Laut US-Luftfahrtaufsicht geht es um Boeing 737 MAX-Flugzeuge. Konkret wird der Bereich bei den Türen kontrolliert. Beim Vorläufer, die 737 New Generation, sei das Problem immer wieder aufgetreten. Und da die MAX-Flotte ähnlich konstruiert ist, habe man die Inspektionen ausgeweitet. Jetzt zu Simon Köldorfer.
1: Davor noch in die Ö3-Verkehrsredaktion. Das ist wichtig, Bernhard.
14: Gerade reingekommen, Achtung, in Niederösterreich eine Geisterfahrermeldung auf der S5 der Stockerauer Schnellstraße kommt zwischen Tulln und dem Knoten Jetzdorf. Ein Geisterfahrer entgegen, Vorsicht in beiden Richtungen und nicht überholen. Achtung, ein Geisterfahrer in Niederösterreich auf der S5 der Stockerauer Schnellstraße zwischen Tulln und dem Knoten Jetzdorf. Wir geben Entwarnung, sobald der Geisterfahrer die Schnellstraße verlassen hat.
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1: Und damit ab zu Simon Köldorfer.
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15: Strahlender Sonnenschein begleitet uns aktuell im Lienzer Becken. In Wien ist gefühlt eine neue Jahreszeit angebrochen. Gestern waren es um die Zeit schon über 30 Grad. Heute kann man durchlüften bei 23 Grad und bewölktem Himmel. Im weiteren Tagesverlauf erwartet euch beides, also Sonne und Wolken. Vom Montafon in Vorarlberg bis zu den Bergen Niederösterreichs entwickeln sich später einige Regenschauer und Gewitter. In nächster Zeit stehen dann die Zeichen wieder auf Hochdruckwetter, also nur noch vereinzelte Schauer und Gewitter. Schlecht für die Natur und für die Landwirtschaft, gut für alle, die einfach Urlaub haben und baden wollen.
1: Hier ist der Ö3-Verkehrsservice und jetzt geht's wieder ab nach Niederösterreich. Bitte Vorsicht.
14: Ja.

0: noch einmal die Geisterfahrermeldung für die S5. Achtung, da kommt euch ein Geisterfahrer entgegen zwischen Thulln und dem Knoten Jetzdorf auf der Stockerauer Schnellstraße. Wir geben Entwarnung, sobald der Geisterfahrer die Schnellstraße verlassen hat. Ansonsten immer noch ein recht entspannter Freitagvormittag. Der Reiseverkehr, der wird erst etwas später ein Thema.
1: Gute Fahrt!
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1: Zahlt sich eine einzige Nacht in Bangkok aus?
4: Na, aber sicher.
1: Gleich hier. Und jetzt ist sie ja dran. Also ihr tut, was zu tun ist. Vom Wochenendeinkauf bis zum To-Do-Listen abarbeiten. Und von uns, beste Ö3.

0: 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Und das, Bernhard, ist nach wie vor wichtig in Niederösterreich.
1: Achtung auf der S5, der Stockerauer Schnellstraße, kommt zwischen dem Knoten Jetzdorf und Tulln ein Geisterfahrer entgegen. Die Polizei ist gerade dabei, diesen Abschnitt abzufahren. Vorsicht in beiden Richtungen und nicht überholen. Wir geben natürlich Entwarnung hier für 3, sobald der Geisterfahrer die Schnellstraße verlassen hat. Und gerade auch noch reingekommen, eine Autobahnsperre in Kärnten, A10 Richtung Salzburg zwischen Villach West und Feistritz. Da ist die Fahrbahn zurzeit nach einem Unfall blockiert. Ausweichen könnt ihr über die B100.
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11: 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Damit gleich weiter zum schnellsten Verkehrsservice Österreichs hier auf Ö3. Bernhard, jetzt ist sie dran, die Geisterfahrer Endwarnung für Niederösterreich.
12: S5 Stockerauer Schnellstraße zwischen dem Knoten Jetzdorf und Tulln. Der Geisterfahrer hat die Schnellstraße verlassen. Jetzt schauen wir nach Kärnten. Da ist die A10, die Tornautobahn Richtung Salzburg, derzeit gesperrt zwischen Villach West und Feistritz. Bei Kilometer 160 steht ein Auto quer nach einem Unfall, wie wir auch über eine Verkehrskamera beobachten können. Schon 3 Kilometer Stau. Gerade sind Einsatzfahrzeuge durch die Rettungsgasse gefahren und bei der Unfallstelle eingetroffen. Ausweichen geht über die BN100. Die Dauer derzeit lässt sich noch nicht abschätzen. In Salzburg in weiterer Folge auf der A10 Richtung Salzburg zwischen Pfarrwerf und Pastluik, ab sofort Blockabfertigung vor dem Helbersberg-Tunnel. Da müsst ihr also auch schon mit Wartezeiten rechnen. Und es kommt schon einiges nach. Aus Slowenien vor dem Karawankentunnel eine Viertelstunde Wartezeit bei der Einreise nach Österreich. Noch in Tirol haben wir die ersten Staus im Reiseverkehr. Plus 10 Minuten im Zillertal, talauswärts ab Stumm. Danach auf der B161 von Aurach nach Kitzbühel und vor dem Autobahngrenzübergang Kufstein-Kiefersfelden Richtung Rosenheim eine Viertelstunde Anfahrtszeit.
11: Kommt gut ans Ziel.
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0: What I want ist das, was Rian hat.
1: Croissant mit M&M's und Butter. Aber nach dem Training einfach das sich mal gönnen.
0: So schaut's aus. Mein erster Gedanke bei Croissant mit Butter und diesen Schokodrops war zuerst Nabe. Aber im zweiten Gedanken, es ist ein Schokocroissant mit Crunch. Kann man schon machen, oder? Vor allem im Auto, wenn wir bröseln dürfen und mit Rian im Ohr. Und Urlaub auf der Autobahn hier für drei.
2: Ich stand heute um 6 Uhr auf. Papa presst 14 Koffer in den Kofferraum. Es geht gleich die Sonne auf. Ich hab Sonnenschutzfaktor 50 drauf.

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8: 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Es geht gleich in eine halbe Stunde beste Ö3-Musik. Aerosmith sind mit dabei und Amy Winehouse und. Und das ist Laura Graf. Es ist 11 Uhr.
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10: Beim Großbrand im Föhrenwald bei St. Egiden in Niederösterreich steht jetzt die Brandursache fest. Munitionsteile aus dem Zweiten Weltkrieg dürften schuld sein. Das Phosphor in der Munition soll sich in der Hitze selbst entzündet haben. In dem betroffenen Gebiet liegt eine stillgelegte Munitionsfabrik. Der Brand ist am Mittwoch ausgebrochen. 220 Helferinnen und Helfer sind heute noch bei Nachlöscharbeiten im Einsatz. Beim Wandern in Südtirol ist eine 14-Jährige ums Leben gekommen. Bei der Tour im Latemar-Massiv rutscht die Jugendliche aus Tschechien aus und stürzt vor den Augen ihrer Eltern rund 90 Meter in die Tiefe. Laut Bergwacht stirbt sie noch an der Unfallstelle. Urlauber, die nach Sizilien wollen, sollten ihren Flugstatus checken. Der Vulkan Ätna spuckt wieder Lava. Für den Luftverkehr heißt das Warnstufe Rot. Der Betrieb am Flughafen Catania ist beeinträchtigt. Und ein Dixi-Klo hat im Tiroler Oberland gestern die Westbahn lahmgelegt. Ö3-Reporter Wolfgang Böhmer.
11: Bei Pfaffenhofen hat sich da nämlich bei einem 42-jährigen BKW-Lenker die abnehmbare Anhängerkupplung samt Anhänger von seinem BKW gelöst. Darauf geladen ein Urinal und ein mobiles WC. Und der Anhänger rollt dann über eine Böschung direkt neben das Bahngleis. Ein Zug kann dann nicht mehr bremsen und trifft mit dem Trittbrett die Anhängerladung voll. In Fetzen fliegen die Teile davon. Da muss dann die Strecke knapp eine Stunde gesperrt und aufgeräumt werden. Verletzt wurde niemand, die Ladung ist Schrott, der Zug wurde leicht beschädigt.
10: Und jetzt zu Katrin Ladstätter.
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12: Durchlüften, durchatmen, vielleicht auch wieder mehr durchstarten. Die Temperaturen heute machen auch im Osten und Süden wieder einiges leichter. Aber der Hochsommer lässt ja so schnell nicht locker. Schon am Wochenende gibt es oft wieder um 30 Grad und das mit viel Sonne und kaum Regen. Heute am Nachmittag und am Abend kommen aber noch ein paar kräftige Schauer und Gewitter. Allerdings bei weitem nicht überall. Der Donauraum und das Burgenland bleiben auch heute trocken. Und ein paar Sonnenstunden, die gibt es auch. In den Landeshauptstädten, da geht er jetzt zwischen 22 Grad in Innsbruck und 29 Grad in Grazer Haus.
8: 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Es geht wieder nach Kärnten zum Unfall. Da sind die Arbeiten, Bernhard, jetzt schön langsam beendet.
1: Ja, das Unfallauto ist schon abtransportiert. Jetzt wird noch die Fahrbahn gereinigt auf der 10er Taunautobahn Richtung Salzburg zwischen Villach West und Feistritz. Mittlerweile wird der Verkehr am Pannenstreifen vorbeigeleitet. Aktuell noch Stau und eine halbe Stunde mehr Fahrzeit. Und der nachkommende Verkehr wird vor dem Kreuzlerwandtunnel derzeit blockweise abgefertigt. Da kommt auch noch einiges an Verkehr nach aus Slowenien. Wir haben ein Rückreisewochenende ja vor uns, vor dem Karawankentunnel aktuell 20 Minuten Wartezeit bei der Einreise nach Österreich und in Salzburg dann auf der A10, also in weiterer Folge Richtung Salzburg, bei Pfarrwerfen, Blockabfertigung vor dem Helbersbergtunnel, hier eine Viertelstunde Wartezeit. Und Staus auch in Tirol, plus 20 Minuten im Zillertal auf der B169 talauswärts ab Stumm, ebenso auf der B161 von Aurach nach Kitzbühel und vor dem Autobahngrenzübergang Kufstein Richtung Rosenheim, eine Viertelstunde Anfahrtszeit.
2: Kommt sicher ans Ziel.
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2: Exakt. Homeoffice, Wochenende planen, in den Urlaub fahren. Es ist so viel zu tun. Ihr werkt und von uns die Songs, die ihr euch von uns wünscht. Amy Winehouse, Aerosmith und jetzt Dermot Kennedy. Alle da. Susi Zuschmann hier. Hi.
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22: 11:31 Uhr, das ist der schnellste Verkehrsservice Österreichs hier auf Ö3. Das wird wieder ein starkes Reisewochenende und die Staus werden schon mehr, Bernhard.
25: Ja, vor allem im Rückreiseverkehr in Slowenien vor dem Karawankentunnel über eine halbe Stunde Wartezeit bei der Einreise nach Österreich, dann Tendenz zunehmend. Dann in weiterer Folge in Kärnten auf der A10 Richtung Salzburg zwischen Villach und Feistritz, Blockabfertigung vor dem Kreuzlerwandtunnel. Die Unfallstelle danach, die ist aber mittlerweile geräumt. Und dann in Salzburg auf der A10 Richtung Salzburg bei bei Pfarrwerfen Blockabfertigung vor dem Helbersbergtunnel. Da dauert es auch schon über 20 Minuten länger. In Tirol plus 20 Minuten im Zillertal, talauswärts auf der B169 ab Fügen, danach auf der B161 Pasturenstraße von Aurach nach Kitzbühel, eine Viertelstunde plus auch auf der A13 der Brennerautobahn Richtung Innsbruck ab Patsch und auch vor dem Autobahngrenzübergang Kufstein-Kiefersfelden in Fahrtrichtung Rosenheim.
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1: Freitag ist und Freitag fühlt sich schon ein bisschen anders an, oder? Wenn es im Büro darum geht, was wir am Wochenende machen. Wenn, was wir für Samstag und für Sonntag planen, vielleicht hat man gar nichts. Schön! Schön wie die neue von One Republic. Das ist Need Your Love hier auf Ö3.

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3: Hier ist Ö3 am Freitagnachmittag. Da gibt es eure meistgewünschten Songs der Woche. Diese Stunde zum Beispiel mit Kamrad und Journey mit 80er Vibes. Davor geht es noch zu Laura Graf. Dann startet der Countdown ins Wochenende. Es ist 12 Uhr.
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5: Die Empörung ist groß nach der Aussage von Bundeskanzler Christian Stocker von der ÖVP, Kinderbetreuung sei keine Arbeit. Die SPÖ reagiert mit Unverständnis, die Neos sind verwundert und FPÖ und Grüne sehen eine Verhöhnung von Müttern. In der ÖVP ist man um Schadensbegrenzung bemüht. Vor kurzem hat sich Stocker entschuldigt. Ö3-Reporter Stefan Kappacher.
6: Der Satz, den Christian Stocker auf seiner Sommertour gesagt hat:
7: Kinderbetreuung ist für mich keine unbezahlte Arbeit, weil Kinderbetreuung für mich, ich würde das nicht als Arbeit sehen.
6: Vor wenigen Minuten hat der Kanzler den Satz zurückgenommen. Er sei falsch, sagt Stocker. Zitat:
8: Bei all jenen, die sich durch meine Aussage verletzt, beleidigt oder nicht wertgeschätzt fühlen, entschuldige ich mich in aller Deutlichkeit. Kinderbetreuung ist Arbeit.
6: Zuvor hatte auch Familienministerin Claudia Bauer ihren Parteichef korrigiert.
9: Kinder sind selbstverständlich eine Arbeit. Sie sind eine Heidenarbeit, aber es ist kein Job im herkömmlichen Sinn.
6: SPÖ und Neos hatten sich verwundert über die Aussage gezeigt. FPÖ und Grüne sprachen gleichlautend von einer Verhöhnung der Mütter und forderten eine Entschuldigung. Die hat es jetzt gegeben.
5: In Österreich sind heuer weniger Unternehmen pleite gegangen. Die Insolvenzen sind laut Statistik Austria im ersten Halbjahr gesunken um 2,8% im Vergleich zum Vorjahr. Ö3-Reporter Nikita Elsler, welche Branchen sind denn besonders von Insolvenzen betroffen?
10: Die Sorgenkinder sozusagen sind mehr oder weniger dieselben, also der Bau, der Handel und auch die Gastro. Sie machen knapp die Hälfte der Insolvenzen aus. Spitzenreiter in absoluten Zahlen sind aber die Finanzdienstleister, vor allem jene mit Nähe zur Immobilienentwicklung. Durch die hohen Zinsen und gestiegenen Kosten leidet die Immobilienbranche und so ziemlich alle, die dort tätig sind.
5: Und Nikita, was ist der Grund für eine Insolvenz?
10: Oft sind es eben mehrere Ursachen, die zu einer Insolvenz führen. Bis zur Covid-19-Pandemie waren es laut Fachleuten hauptsächlich Managementfehler in bis zu 2/3 der Insolvenzfälle. Nach der Pandemie haben aber Krisen wie etwa der Ukraine- und der Iran-Krieg generell zu einer schlechten wirtschaftlichen Lage geführt. Das lässt Unternehmen häufiger in die Zahlungsunfähigkeit schlittern.
5: Die Nachlöscharbeiten im Föhrenwald bei St. Egiden in Niederösterreich dauern an. 220 Helferinnen und Helfer sind heute noch im Einsatz. Jetzt steht die Ursache des Waldbrands fest. Alte Munition aus dem Zweiten Weltkrieg dürfte das Feuer ausgelöst haben. In Niederösterreich Stefan Schwarzwald-Zeiler.
11: Die Ermittler der Polizei konnten den Brandherd zuletzt sukzessive eingrenzen, und zwar auf einen Bereich, in dem es bis Ende des Zweiten Weltkrieges eine Munitionsfabrik gegeben hat, die damals aber gesprengt worden ist, sagt Polizeisprecher Stefan Leudl.
12: Und bei dieser Sprengung soll phosphorhaltige Munition verstreut worden sein. Die hat sich im Laufe der Jahrzehnte zersetzt und der Phosphor tritt jetzt frei, und wie man weiß, gibt es dort eine chemische Reaktion mit Sauerstoff, und diese Reaktion hat gereicht, um diesen Brand auszulösen.
11: Die Flammen haben sich daraufhin sehr schnell auf eine Fläche von 100 Hektar ausgebreitet. Der Brand ist laut Feuerwehr unter Kontrolle. Die vielen Glutnester im Boden müssen aber weiterhin mühsam aufgehackt und gelöscht werden. Ein Ende des Einsatzes sei noch nicht in Sicht. Bis zum Abend hofft die Feuerwehr, die Zahl der nötigen Helferinnen und Helfer zumindest weiter reduzieren zu können.
5: E-Scooterfahren ist gefährlicher als Motorrad- oder Fahrradfahren. Das zeigt jetzt eine neue Studie aus Großbritannien. Ö3-Reporterin Annabelle Amini, das gilt wohl auch für Österreich, oder?
13: Also die Experten, mit denen ich gesprochen habe, sagen, ja, das Risiko, mit einem E-Scooter zu verunglücken, ist um das 2,5-fache höher als mit jedem anderen vergleichbaren Fahrzeug. Allein im letzten Jahr mussten bei uns mehr als 10.000 Menschen nach E-Scooter-Unfällen im Krankenhaus behandelt werden, vor allem aufgrund von Kopfverletzungen. Besonders häufig verunglücken junge Männer, die keinen Helm tragen.
5: Annabelle, woran liegt es, dass E-Scooter-Fahrer so oft verletzt werden?
13: Ja, wie schon gesagt, der Helm ist entscheidend. Nur etwa 10% aller E-Scooter-Fahrer tragen auch einen. Das sei viel zu wenig, sagen die Experten. Außerdem sei das Fahrverhalten

0: Fahrverhalten von jungen Männern deutlich riskanter. Sie fahren oft mit maximaler Geschwindigkeit und auch gern mal mit etwas Promille im Blut. E-Scooter-Fahrer sind insgesamt die Gruppe unter den Verkehrsteilnehmern, die am häufigsten alkoholisiert fährt. Das Kuratorium für Verkehrssicherheit appelliert zu mehr Vorsicht und fordert eine Helmpflicht für alle sowie eine maximale Geschwindigkeit von 20 km/h bei E-Scootern und nicht 25.
1: Die Gewalt radikaler jüdischer Siedler gegen Palästinenser nimmt aktuell nie dagewesene Ausmaße an. Daran ändern auch Proteste der internationalen Gemeinschaft und israelischer Menschenrechtsorganisationen nichts. ÖTR-Korrespondent Nikolaus Wildner, du hast ein betroffenes Dorf im israelisch besetzten Westjordanland besucht.
2: Die Ortschaft Al-Mrayer, rund 45 Fahrminuten von Ramallah entfernt, steht derzeit stellvertretend für viele Orte in dem von Israel besetzten Westjordanland. Al-Mrayer ist ein schlichtes und ruhiges Dorf. Laut einem ersten Eindruck leben die rund 3000 Einwohner hier vor allem von der Landwirtschaft und vom Bauwesen. Seit Oktober 2023 haben radikale jüdische Siedler, wie an vielen Orten im Westjordanland, unter Duldung der israelischen Regierung weitere Minisiedlungen auch auf den Hügeln rund um Al-Mrayer errichtet. Von dort attackieren sie regelmäßig die Ortschaft. Im April werden ein 14-jähriger und ein 32-jähriger Dorfbewohner bei einer Attacke erschossen. Laut Angaben der UNO sind seit Jahresbeginn bei rund 1400 Siedlerattacken mindestens 900 Palästinenser verletzt und 18 getötet worden.
1: Bei der berühmten Kapellbrücke in Luzern in der Schweiz gibt es derzeit regelmäßig Feueralarm, der sich dann als Fehlalarm herausstellt. Jetzt hat die Feuerwehr einen Verdacht. Sogenannte Brückenkreuzspinnen krabbeln offenbar in die Brandmelder und lösen dort den Alarm aus. 19 Mal ist das seit Ende Mai schon passiert. Was genau die Spinnen an den Brandmeldern so anziehend finden, ist noch nicht geklärt. Und jetzt zu Katrin Ladstätter.
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4: Zeitweise sonnig ist es heute und teilweise recht schwül, aber nirgends mehr extrem heiß. Auch im Osten und Südosten ist es heute Mittag rund 8 Grad weniger heiß als gestern um diese Uhrzeit. Und das, obwohl es in Harzberg jetzt 30 Grad hat. 25 sind es im Moment in Wien und hier spürt ihr auch den Nordwind. Die Wolken werden heute am Nachmittag mehr und es kommen Regenschauer und Gewitter dazu. Aktuell regnet es vereinzelt im Innviertel im Laufe des Nachmittags, dann vor allem von Tirol bis in die westliche Obersteiermark und bis Kärnten. Vereinzelt werden die Gewitter intensiven Regen bringen. Das Wochenende bringt dann aber vor allem wieder viel Sonne und morgen 25 bis 32 Grad, am Sonntag bis 34.
5: Okay, okay. Und zum schnellsten Verkehrsservice Österreichs hier auf Ö3 am Freitagnachmittag. Legt jetzt der Reiseverkehr etwas zu, Heidi?
6: In Tirol braucht ihr mittlerweile eine halbe Stunde länger auf der Interlauterbahn Richtung Rosenheim zwischen Zierl West und Völs und dann in weiterer Folge am Autobahngrenzübergang Kufstein braucht ihr Richtung Rosenheim nochmal 20 Minuten mehr. Plus 20 Minuten auch auf der B161 von Aurach nach Kitzbühel und auf der B177 Richtung Scharnitz vor dem Zierlerberg, außerdem auf der Brenner Autobahn Richtung Innsbruck ab Schönberg. In Salzburg auf der Autobahn. Auch da Kolonnenverkehr zwischen Verwerfen und Pass Lueck vor dem Helbersberg-Tunnel Blockabfertigung. Über 20 Minuten plus. In Kärnten auf der A10 Richtung Salzburg vom Knoten Villach bis zum Oswaldiberg-Tunnel messen die Verkehrssensoren eine Viertelstunde mehr. Vor dem Karawankentunnel über eine halbe Stunde Wartezeit bei der Einreise nach Österreich. Und in Niederösterreich bei Drasenhofen sind es momentan 10 Minuten bei der Ausreise.
5: Gute Fahrt.
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5: Ja, wuhu oder oh mein Gott, was für eine Woche. Der Freitagnachmittag wird auf jeden Fall richtig feil mit euren meistgewünschten Songs der Woche. Fabian Kotsch war hier. Jetzt schon mal ein schönes Wochenende.

einfach so ein nicer Song. Findet übrigens auch Ex-US-Präsident Barack Obama, der hat Tampa City in seiner Summer-Playlist, die er auf Insta veröffentlicht hat, Self-Aware im Countdown des Wochen natürlich auch. Und unter euren meistgewünschten Songs der Woche auch einer, da sollte man sich Zeit nehmen. Sonst wird aus den Sisters Sisters irgendwie Sisters. Mach auf jeden Fall richtig, richtig gute Laune. Kommen gleich nach Maroon 5. Das ist der Freitagnachmittag hier auf Ö3.

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2: Ö3 um 12:30 an diesem Freitagnachmittag tut sich einiges in Tirol beim Reiseverkehr, Heidi.
3: Mittlerweile schon eine Dreiviertelstunde plus auf der Interlautobahn Richtung Rosenheim zwischen Zierl West und Innsbruck und dann in weiterer Folge vor dem Autobahngrenzübergang Kufstein Richtung Rosenheim, da braucht ihr nochmal 20 Minuten länger. Plus 20 Minuten auch auf der B161 von Aurach nach Kitzbühel, dann auf der B177 Richtung Scharnitz vor dem Zierler Berg und auf der A13 Richtung Innsbruck ab Schönberg. In Südtirol auf der Brenner Autobahn Richtung Innsbruck. Auch da ist der Verkehr jetzt mehr geworden. Zwischen Sterzing und dem Brenner eine halbe Stunde plus. In Salzburg auf der Tauernautobahn Richtung Salzburg zwischen Pfarrwerfen und Pasloek 20 Minuten mehr. Dann Slowenien nach Kärnten vor dem Karawankentunnel wartet ihr derzeit eine Dreiviertelstunde bei der Einreise nach Österreich. Und in Niederösterreich bei Drassenhofen 20 Minuten Wartezeit bei der Ausreise.
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0: Schritt nach vorn.
1: Ja, Schritt für Schritt, weil schneller kann man sich bei den Temperaturen eh nicht bewegen. Aber es geht ganz klar Richtung Wochenende mit großen Schritten und gleich The Boss. Für die Toughen unter euch, Tougher Than The Rest, gleich im Countdown ins Wochenende. Davor noch die neue von Katy Perry. Da weiß ich jetzt nicht, was ihr Ex Orlando Bloom dazu sagt, aber euch taugt diese Nummer. Und die ist auch wirklich sehr, sehr stark. Watch It Burn. Katy Perry hier auf 3 am Freitagnachmittag.

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1: 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Im Countdown ins Wochenende gibt es immer eure meistgewünschten Songs der Woche. So auch heute natürlich. Die nächste halbe Stunde gibt es die aber sogar nonstop. Alex Warren ist mit dabei. Bonnie Tyler und Daft Punk. Davor Laura Graf. Es ist 13 Uhr.
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3: Bundeskanzler Christian Stocker von der ÖVP hat sich jetzt entschuldigt für seinen gestrigen Sager, Kinderbetreuung sei keine Arbeit. Wie viel Arbeit Kinderbetreuung ist, zeigen Zahlen der Statistik Austria. Unsere Reporterin Tanja Malle.
4: Füttern, kochen, wickeln, aufräumen, Hausaufgaben betreuen, Streit schlichten, Regeln vermitteln, Nähe geben, Einschlafbegleitung. Die Kinderbetreuung umfasst eine Unzahl an Tätigkeiten, die zwischen Männern und Frauen nach wie vor höchst ungleich verteilt sind. Matea Baschkwan, Leiterin der Direktion Bevölkerung bei der Statistik Austria.
5: Erwachsene Frauen investieren fast doppelt so viel Zeit in Kinderbetreuung als Männer im Tagesdurchschnitt.
4: Frauen wenden in Österreich für die Kinderbetreuung pro Tag im Schnitt 1 Stunde und 58 Minuten auf. Männer kommen auf 53 Minuten pro Tag. Das gilt für Frauen und Männer, die mit mindestens einem Kind unter 18 Jahre im selben Haushalt leben. Und je jünger das Kind, desto ungleicher die Arbeitsverteilung.
3: Im Pinzgau in Salzburg laufen die Aufräumarbeiten nach den Unwettern in der Nacht. Besonders betroffen waren die beiden Gemeinden Stuhlfelden und Utendorf. Dort konnte eine Sperre den Tobersbach nicht mehr halten. Er ist massiv über die Ufer getreten. Unsere Reporterin Marina Schlager, du bist gerade dort. Wie ist die Lage?
6: Hier im Felden Ortsteil Pirtendorf sind 100 Feuerwehrleute aus mehreren Pinzgauer Gemeinden im Einsatz. Zudem sehr viele Freiwillige, die hier mithelfen, Gebäude von Schlamm und Schutt zu befreien. Bei mir ist jetzt Bezirksfeuerwehrkommandant Bernhard Kaserer. Herr Kaserer, wie geht's im Moment?
7: Das ist eine Knochenarbeit. Der Schlamm ist mittlerweile hart, teilweise wie Beton muss mit Wasser aufgewacht werden, dass man vor die Häuser rausbringen. Echte Knochenarbeit.
6: Ja, und die Wildbachsperren, die sind prall gefüllt, sagt Katastrophenreferent Stefan Herbst.
8: Die Prämisse ist, die Sperren so rasch wie möglich, zumindest einen Teil bis zur Hälfte oder so zu entleeren, damit das nächste Gewitter dort dann wieder aufgenommen werden kann, wenn Geschiebematerial wieder nachkommt.
6: Ja, die Aufräumarbeiten, die werden hier jedenfalls noch einige Tage andauern, heißt es hier.
3: Gewinneinbruch bei der Post. Der halbstaatliche Konzern hat im ersten Halbjahr rund 23 Millionen Euro verdient. Das sind gut 66% weniger als im Vorjahr. Bemerkbar macht sich auch die Paketsteuer. Aus der Ö3-Wirtschaftsredaktion Volker Obermeier.
9: Bis Jahresende steigen die Abgaben für Pakete um bis zu 7,40 Euro. Seit Juli gibt es 3 Euro Aufschlag für bestimmte Sendungen von außerhalb Europas. Im Oktober kommt die nationale 2,40-Abgabe und im November die 2-Euro-Gebühr für Kleinpakete. Das alles bremse heuer das Wachstum, sagt Postchef Walter Oblin.
10: Wir sehen, dass im Bereich chinesischer Pakete insbesondere die Volumina um ein Drittel, ein Viertel zurückgegangen sind. Das wird sich zwar erholen, Gott sei Dank macht das nur einen geringen Teil unseres Gesamtvolumens aus.
9: Langfristig rechnet er mit einer Erholung. Die Menschen würden weiter zunehmend online einkaufen. Die Post will sich weiter auf den Bereich E-Commerce und Logistik konzentrieren. Für die Paketzustellung werden bis zu 300 Menschen zusätzlich eingestellt. Ausbauen will die Post ebenso die Zahl der Abholstationen.
3: Die Stadt Linz kündigt wegen der Trockenheit jetzt Grillverbote an den beiden öffentlichen Grillplätzen am Pichlinger See und am Jaukerbach an. Das Verbot soll vorerst für 2 Wochen gelten. Der Ordnungsdienst der Stadt wird dort verstärkt kontrollieren. Jetzt zu Katrin Lastetter.
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11: Da verschieben sich in diesem Sommer ja die Wetterrealitäten. Mit bis zu 32 Grad sind der Freitag heute und der Samstagmorgen tatsächlich die kühlsten Tage der Woche. Und heute gibt es zur Sonne auch einmal überall mehr Wolken. Einzelne Regenschauer jetzt bei Passau oder Schärding und in der Steiermark bei Kammern im Liesingtal. Und im Bergland und im Süden, da gibt es im Laufe des Nachmittags und Abends mehr Schauer und auch einzelne Gewitter, die dann punktuell wieder viel Regen bringen können. Insgesamt gibt es aber beim Thema Trockenheit kaum Entspannung für das Wochenende und für den Start in die nächste Woche ist, abgesehen von ein paar wenigen Schauern in den Alpen, kaum Regen in Sicht.
1: Es ist wirklich verrückt, wie sich 32 ja. Grad fast schon kalt anfühlen können. Klimaanlage ist aber trotzdem nicht zu unterschätzen bei diesen Temperaturen, vor allem wenn ihr im Stau steht, wie in Tirol zum Beispiel.
12: Da braucht ihr eine halbe Stunde länger auf der B161 von Aurach nach Kitzbühel, dann 20 Minuten länger noch auf der Seefelder Straße Richtung Scharnitz am Zierler Berg und auch 20 Minuten plus am Autobahn-Grenzübergang Kufstein Richtung Rosenheim. In Südtirol mittlerweile 40 Minuten plus auf der Brenner Autobahn Richtung Innsbruck von Sterzing bis zum Brenner.

0: Salzburg-Tauernautobahn Richtung Salzburg zwischen Pfarrwerfen und Pasluek momentan 20 Minuten mehr und eine Viertelstunde mehr auf der Münchner Bundesstraße Richtung Freilassing ab Salzburg-Mitte. In Wien, da hat sich ein Auto überschlagen, die Breitenfurter Straße, die ist bei der Altmannsdorfer Straße gesperrt. Da werdet ihr umgeleitet. In Kärnten, das heißt von Slowenien nach Kärnten, vor dem Karawankentunnel wartet ihr eine Dreiviertelstunde bei der Einreise. Und in Niederösterreich bei Drasenhofen 20 Minuten bei der Ausreise.
1: Danke Heidi und euch viel Geduld und jetzt viel Musik.
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7: Ö3 mit dem schnellsten Verkehrsservice Österreichs am Freitagnachmittag und einer Sperre in Wien, Heidi.
8: Und zwar ist die A4 stadtauswärts beim Knoten Prater gesperrt. Grund ist ein defektes Fahrzeug in der Unterführung. Die Ausfinager und die Polizei sind bereits unterwegs. Die Breitenfurter Straße, die ist bei der Altmannsdorfer Straße wieder frei. Da ist die Unfallstelle geräumt. In der Steiermark auf der S6 Richtung St. Michael bei Leoben ein Unfall. Rechte Fahrspur blockiert. Hier bereits kurzer Stau. Dann Tirol, hier Reiseverkehr. Und zwar 20 Minuten plus auf der See der Straße Richtung Scharnitz beim Zieler Berg, dann plus 20 Minuten auch am Autobahngrenzübergang Kufstein Richtung Rosenheim. Auf der Brennerautobahn in Südtirol Richtung Innsbruck zwischen Sterzing und dem Brenner braucht ihr 40 Minuten mehr. In Salzburg auf der A10 Richtung Salzburg bei Pfarrwerfen eine Viertelstunde plus, das auch auf der Münchner Bundesstraße Richtung Freilassing ab Salzburg Mitte. In Kärnten vor dem Karawankentunnel wartet ihr eine Dreiviertelstunde bei der Einreise nach Österreich und in Niederösterreich bei Drassenhofen 20 Minuten. Bei der Ausreise.
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wie soll man den Sommerhit sonst auch nennen? Michiko im Countdown des Wochenende klingt schon sehr nach Hängematte und im Beachclub am Abend-Gin. Also genau richtig für den Freitagnachmittag. Und Sick and Tired passt auch irgendwie. Oh yes, Anastasia. Love it. Schmeiße ich euch gleich in die Playlist. Felix Jähn kommt auch noch dazu. Und das ist Bradley Cooper an der Gitarre. Lady Gaga kommt auch dazu. Und dann ist das Shallow hier auf Ö3.

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7: Das ist Ö3 am Freitagnachmittag. Da gibt es im Countdown ins Wochenende eure meistgewünschten Songs der Woche. Diese Stunde tatsächlich auch Taylor Swift, wie vorher schon versprochen. Shakira ist auch mit dabei und jetzt Laura Graf. Es ist 14 Uhr.
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9: Neue Details zum Überfall auf das Dorotheum in Wien-Währing. Der Täter hat seine Beute in der Juwelierfiliale zurückgelassen. Das hat die Polizei jetzt mitgeteilt. Unklar ist noch, wie sich die Tat abgespielt hat. Die Polizei ist gestern Nachmittag wegen eines bewaffneten Mannes zum Dorotheum gerufen worden. Von ihm fehlt weiterhin jede Spur. In St. Pölten ist ein Kleinkind aus dem Fenster eines Einfamilienhauses gestürzt und schwer verletzt worden. Das knapp zweijährige Mädchen dürfte sich ans Fliegengitter gelehnt haben. Es ist aus dem ersten Stock rund 4 Meter in die Tiefe gefallen. Das Kind ist ins Spital geflogen worden. Wie kann man die Landwirtschaft klimafit machen? Die Agentur für Gesundheit und Ernährungssicherheit forscht derzeit an hitzeresistenten Pflanzen. Aber neue Sorten alleine werden nicht reichen, sagt Philipp von Gehren von der AGES.
10: Also diese neuen Sorten sind ein wichtiger Puzzlestück, wenn es darum geht, sich im Pflanzenbau besser an den Klimawandel anzupassen. Aber nur die Sorte alleine wird es in Zukunft oder bei diesen Extremsituationen alleine nicht lösen können. Wir werden hier auch noch wasserschonende Bodenbearbeitung zum Beispiel heranziehen müssen. Und fallweise natürlich wird man auch weiterhin bewässern müssen, um die Erträge zu sichern.
9: Und Aufregung am Abend in Hinterbrühl in Niederösterreich. Wegen einer vermeintlichen Vogelspinne am Spielplatz ist die Feuerwehr ausgerückt. Kurz darauf die Entwarnung. Die Spinne war ein Spielzeug aus Plastik. Und jetzt zu Katrin Ladstätter.
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11: Tirol, Salzburg, Kärnten und die Steiermark. Das sind heute die Bundesländer, die in den nächsten Stunden einige Regenschauer und Gewitter bekommen. Sonst regnet es höchstens noch vereinzelt heute und es geht mit Sonne und Wolken in den Nachmittag. Im Osten spürt ihr den Nordwind und es hat aktuell zwischen 20 Grad im Tannheimer Tal in Tirol und 32 in Güssing im Südburgenland. Morgen am Samstag auch im Westen schon wieder die Werte um die 30 Grad. Dazu in ganz Österreich viel Sonne, Wolken gibt es morgen aber anfangs vor allem im Osten und Südosten.
7: 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Da ist in Oberösterreich ein Unfall passiert, Heidi.
12: Auf der Westautobahn Richtung Wien bei Eberstal-Zell. Die linke Fahrspur ist da gesperrt. Ihr könnt langsam vorbeifahren. Stau bis Forchdorf. Eine halbe Stunde mehr braucht ihr auf der A8 Richtung Passau zwischen Pichl und Haag. Grund dafür ist ein defektes Fahrzeug. In Tirol im Reisverkehr dauert es eine Stunde länger auf der Fernbahnstrecke Richtung Deutschland. Hier abschnittsweise Stau im gesamten Verlauf. Dann in Salzburg auf der Tauernautobahn Richtung Salzburg zwischen Pfarrwerfen und Pasloeck 20 Minuten mehr. In Niederösterreich bei Drasenhofen wartet ihr an der Grenze eine Dreiviertelstunde bei der Ausreise. Von Slowenien nach Kärnten, auch da dauert es eine Dreiviertelstunde länger vor dem Karawankentunnel, hier aber bei der Einreise. Und in Italien im Kanaltal auf der Autobahn bei Tarvis bei der Mautstelle Ugovica Richtung Villach derzeit eine halbe Stunde Wartezeit.
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7: Ja, das dauert vielleicht noch etwas bei euch, aber Taylor Swift ist schon bei 100%. Die ist vollgeladen und ready für euch. Fabian Kotsch war hier.

Also wenn die beiden mal wirklich eine Band gründen sollten, könnten sie gleich Julian Lemo nennen. Julian Le Play und Lemo haben uns heute mit Rebecca einen neuen Song mitgebracht. Einen Song über ihre gemeinsame Freundschaft, über ihre Bromance, heißt auch Brüder. Und das ist klassisch so ein Song, wo sich zu später Stunde alle in den Armen liegen und mitgrölen. Und falls ihr heute ausgeschlafen habt, das ist ja jetzt nochmal im Countdown ins Wochenende. Julian Le Play und Lemo, Brüder.

0: Hier ist Ö3 Freitagnachmittag. Wir unterbrechen, wenn es wichtig ist. Und das ist eine Geisterfahrerwarnung für Tirol, Heidi.
1: Achtung, auf der A12 der Interlauterbahn kommt zwischen Kirchbichl und Wiesing ein Geisterfahrer entgegen. Vorsicht, in beiden Richtungen nicht überholen. Achtung, in Tirol auf der A12 zwischen Kirchbichl und Wiesing ein Geisterfahrer. In beiden Richtungen vorsichtig fahren. Wir geben mit Warnung, sobald der Geisterfahrer die Autobahn verlassen hat.
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0: Ö3 ist hier mit der Wiederholung der Geisterfahrerwarnung für Tirol, Heidi.
1: Achtung, auf der A12. Interlautobahn kommt zwischen Kirchbichl und Wiesing weiterhin ein Geisterfahrer entgegen. Vorsicht in beiden Richtungen nicht überholen. Wir geben mit Warnung, sobald der Geisterfahrer die Autobahn verlassen hat.
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7: Ö3 hier, wir können noch nicht entwarnen in Tirol, Heidi.
10: Auf der A12, Achtung, Autofahrer zwischen Kirchbichl und Wiesing, da kommt ein Geisterfahrer entgegen. Vorsicht in beiden Richtungen, nicht überholen. Wir geben Entwarnung, sobald der Geisterfahrer die Autobahn verlassen hat. Zu den weiteren Meldungen. Fernpassstrecke, da gibt es Reiseverkehr Richtung Deutschland. Abschnittsweise Stau im gesamten Verlauf, eine Stunde plus. In Oberösterreich ein Unfall auf der A1 Richtung Wien bei Eberstal-Zell. Die linke Fahrspur ist da gesperrt, ihr könnt langsam vorbeifahren. Stau bis Forchdorf. Auf der A8 Richtung Passau zwischen Pichl und Haag braucht ihr eine Viertelstunde mehr. Dann in Salzburg ist der Stau mehr geworden auf der Tauernautobahn Richtung Salzburg. Ab Flachau bis Passluek immer wieder Stop and Go, eine halbe Stunde plus. Zu den Grenzwartezeiten in Niederösterreich. Bei Drasenhofen wartet ihr eine halbe Stunde bei der Ausreise. Von Slowenien in die Steiermark am Autobahngrenzübergang Spielfeld dauert es eine Viertelstunde mehr. Und von Slowenien nach Kärnten vor dem Karawankentunnel eine Dreiviertelstunde plus bei der Einreise. Und in Italien im Kanaltal auf der Autobahn bei Tarvis vor der Mautstelle Ugovica Richtung Villach eine Dreiviertelstunde Wartezeit.
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0: Ö3 ist hier mit der Geisterfahrer Entwarnung.
1: Für Tirol A12 Interlautobahn zwischen Kirchbichl und Wiesing. Der Geisterfahrer hat die Autobahn verlassen.
0: Dann weiterhin gute Fahrt.

so eine legendäre Nummer von Midnight Oil hier für drei. Fans are Burning im Countdown ins Wochenende und jetzt die neue von Nico Santos, wo ich mir zum ersten Mal gedacht habe, so, hä, den Song kenne ich doch. Das Intro ist doch von Song 2 Blur. Ja, fängt ähnlich an, biegt aber dann ganz anders ab und ist richtig nice geworden. Nico Santos, Why Don't You Stay am Freitagnachmittag.

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5: Hier ist Ö3 gleich mit Andi Knoll, der sich heute eine besondere Bühne für seine Sendung ausgesucht hat. Radio Knollidee heute nämlich von der Seebühne in Bregenz. Davor Laura Graf, es ist 15 Uhr.
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7: Im Fall des getöteten 29-Jährigen in Langenzersdorf in Niederösterreich könnte es sich um ein Hassverbrechen handeln. Der 18-jährige Verdächtige hat heute ein Geständnis abgelegt. Ö3-Reporterin Michelle Kreuzer in Niederösterreich. Was weiß man denn bis jetzt?
8: Laut Medienberichten soll der 18-jährige Kampfsportler sein und zur sogenannten Pedo-Hunter-Szene zählen. Dabei handelt es sich um Personen, die mutmaßlich pädophile Kriminelle stellen wollen und dann häufig Gewalt ausüben. Bestätigt werden die Berichte von der Polizei heute nicht. Zu den Hintergründen der Tat gibt es keine Details. Man wolle noch weitere Untersuchungsergebnisse und Einvernahmen abwarten. Der 18-Jährige wurde in die Justizanstalt Korneuburg gebracht. Die Staatsanwaltschaft hat Untersuchungshaft beantragt.
7: Wegen der Dürre bringen viele Landwirte ihre Kühe früher zum Schlachter. Vom Schlachtbetrieb Handelbauer in Linz heißt es etwa, man habe derzeit doppelt so viele Tiere als sonst. Das Problem, so viel Fleisch könne man nicht frisch verkaufen. Durchs Einfrieren würde die Ware aber an Wert verlieren. In Zukunft könnten weniger Menschen bewegen.

0: Währungshilfe bekommen. Dem Verein Neustart fehlen in den kommenden 2 Jahren 8 Millionen Euro, heißt es heute. Das Justizministerium zeigt sich gelassen. Das kommende Jahr sei gedeckt. Für danach arbeite man an Lösungen. 12.600 Menschen werden derzeit von Neustart betreut. Und von Leibnitz in der Steiermark aus hat die Polizei einen Drogenring gesprengt. 2 Jahre haben die Ermittlungen gedauert. 15 Verdächtige sind festgenommen worden. Sie sollen Drogen im Wert von rund 1,3 Millionen Euro verkauft haben. Auch 80 Abnehmer sind ausgeforscht worden. Und jetzt zu Katrin Ladstätter.
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2: Das Wochenende wird hochsommerlich mit viel Sonne und an den Nachmittagen um oder über 30 Grad. Das ist also Badewetter und auch Bergtouren sind gut möglich. Gewitter sind auch im Bergland morgen und am Sonntag nur einzelne dabei. Heute haben sich aber schon von Nordtirol bis in die Steiermark ein paar Schauer und Gewitter gebildet. Die werden in den nächsten Stunden noch mehr und können punktuell starken Regen bringen. Aktuell Regen bei 20 Grad, zum Beispiel in Brutz in Tirol. Sonnige 27 sind es jetzt in Zwettl und Radstadt und Bad Radkersburg hat knapp 33 Grad bekommen. Das sind aber immerhin 5 Grad weniger als noch gestern am Nachmittag. Die bis zu 40 Grad heiße Luft, die ist heute übrigens über Bosnien und Serbien.
3: 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Bitte Vorsicht in der Steiermark auf der S35 der Burgerschnellstraße Richtung Graz. Zwischen Röttelstein und Rotleiten ein Unfall auf der Überholspur. Kärnten B100 Trautalstraße zwischen Berg und Greifenburg. Sperre nach einem Unfall zwischen einem PKW und einem Motorrad. Der Notarzt-Hubschrauber ist da im Einsatz. Es gibt in beiden Richtungen Stau. Ausweichen ist möglich über Amlach. Salzburger 10 Tornautobahn Richtung Salzburg, Blockabfertigung im Reiseverkehr bei Flachau und bei Pass-Luig in Summe eine halbe Stunde mehr. Tirol B179 Fernpassstraße Richtung Deutschland, abschnittsweise Stau und eine Stunde mehr Fahrzeit. Und es gibt Grenzwartezeiten bei Trassenhofen, eine halbe Stunde bei der Ausreise nach Tschechien und bei der Einreise nach Österreich wartet ihr vor dem Autobahngrenzübergang Spielfeld eine Viertelstunde und vor dem Karawankentunnel eine Dreiviertelstunde und im Kanaltal vor der Mautstelle nahe Tarwi eine Dreiviertelstunde Wartezeit Richtung Villach.
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6: Dritte Radio Knollide-Woche geht im Ländle zu Ende und ich glaube, nach 3 Wochen Radio Knollide habe ich jetzt meine erste Sommerliebe gefunden. Die Timea aus Dornbirn und der Mattes aus Hamburg sitzen auf der Bank am Seeufer und sind verliebt.
7: Wahrscheinlich, ja.
6: Wahrscheinlich, sagt sie. Was sagst du?
8: Also ich bin schon ziemlich verliebt, ja.
6: Man hat euch verkuppelt, oder?
7: Ja, das kann man sagen.
6: Wie lang seid ihr schon ein Paar?
7: Ein Paar noch nicht.
6: Ihr seid immer noch verliebt, nicht? Darf man es nicht genau definieren?
7: Ja, schon verliebt, ja. Kann man es nennen.
6: Das ist eine Sommerromanze, oder?
7: Ja.
8: Also die wird noch hoffentlich heute ein Happy End finden.
6: Das gefällt mir, das gefällt mir. Hey, ich wünsche euch beiden alles Gute und viel Glück und viel Spaß. Übrigens, was sind das für See hier?
7: Der Bodensee.
6: Dann bin ich richtig, schon ein Freitagnachmittag aus dem Ländle. Der Harry Styles singt jetzt American Girls. Was ist das Schöne an Vorarlberger Girls?
8: Also, dass sie so nett sind, dass sie so offen sind und dass man mit denen einfach eine gute Zeit haben kann.
6: Dafür ist davon überzeugt. Timea, ich glaube, das wird was. Ich halte euch die Daumen.
7: Dankeschön.

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2: Vom Ufer des Bodensee in Bregenz. Ich bin mit dem Mike, mit dem Johannes und mit dem Liam hier in der Bucht, wo diverse Boote liegen. Johannes, was haben wir für Boote im Angebot?
3: Wir haben Tretboote, 5-Sitzer blaue Boote und einen roten Ferrari.
2: Rote Ferrari?
3: Ja.
2: Was, der ist besonders schnell, wenn man besonders schnell hineintritt in die Tretboote, oder?
3: Ja, aber das ist bei allen genau gleich, ja.
2: Was hätten wir sonst theoretisch noch im Angebot, Liam?
4: Elektroboote und 6 PS. Benzinboote.
2: Aber, Mike, es ist momentan leider so, der Pegel des Bodensees ist ein bisschen zu niedrig, oder?
5: Ein bisschen zu niedrig, ja. Es fehlt halt mindestens mal ein Meter Wasser.
2: Und deswegen kein Elektroboot, weil der Motor sonst irgendwie sich dann in Schlingpflanzen verfängt.
5: Eine Pflanzenhänge oder auf dem Sand vorne ist es halt nur knietief, ja. Wenn man rausfährt im Hafen dann Bregenz und ja, man kann einfach nicht mehr fahren.
2: Aber wir machen ein Sonderangebot. Tretboote, es ist, das Geschäft ist

0: Die Rolling Stones im Hitradio Ö3. Wir machen ein Angebot, habe ich gesagt. Alle, die mit dem Codewort Radio Knolliday jetzt zum Tretbootverleih bekommen ein Tretboot die Stunde für 20 statt 25 Euro. Das heißt aber auch, ihr müsst fleißig treten. Wie weit darf man rausfahren mit so einem Boot, Johannes?
1: Also den Bojen entlang und nach den Bojen ist es nicht so schlimm. Aber wenn windig oder so, dann sollte man aufpassen, dass man nicht zu weit rausfährt.
0: Bestes Wetter heute übrigens. Das ist auch interessant für alle, die Karten für La Traviata auf der Seebühne haben. Da hauen wir uns dann gleich um auf die Seebühne, hätte ich gesagt. Inzwischen Heulboje Katy Perry. Also, so heißt es jetzt. Raw.

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4: Hier ist Ö3 am Freitag. Machen wir da gerade die Knolle vom Bodensee. Die Tretboote fahren aus, die Motorboote fahren weit draußen. Und was ich immer fort, kriege ich den Verkehrsservice dazu.
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4: Der Verkehrsservice um 3:30, der schnellste Österreichs. Unfallstelle im Lavantal ist geräumt, Michi Matzke.
7: Im Kärntner Trautal genau genommen, da ist die Unfallstelle geräumt auf der B100 zwischen Berg und Greifenburg. Die Sperre ist aufgehoben, vorläufig aber noch Stau in beiden Richtungen. Salzburger Zehntaun Autobahn Richtung Salzburg, da gibt es Blockabfertigung im Reiseverkehr. Bei Flacher und bei Passluig in Summe dauert es 50 Minuten länger. Tirol A13 und A12 Richtung Kufstein von Schönberg bis Watten. Kolonnenverkehr und eine halbe Stunde mehr. B179 Fernpassstraße Richtung Deutschland vor dem Grenztunnel Füssen Blockabfertigung und eine Viertelstunde mehr Fahrzeit. Und jeweils 20 Minuten wartet ihr an der Grenze bei Trassenhofen Richtung Tschechien und vor dem Karawankentunnel bei der Einreise nach Österreich.
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2: Vom Lago di Costanzo, von Lake Constance. Wir kennen ihn unter Bodensee. Der hat viele Namen. Wie heißt denn ihr?
3: Timo.
4: Franz.
5: Und Karin.
2: Die Mellers aus Goschenreit am Taxenbache im Waldviertel. Ganz wichtig, nicht Taxenbach. Der Taxenbach heißt der Taxenbach, aber es ist der Taxenbache, der Ort.
5: Genau, der Ort heißt Goschenreit am Taxenbach und ist in der Gemeinde Dobersberg.
2: Hauptsächlich doch, der Bachel reicht uns nicht. Wir wollen ein mehrartiges Gewässer, den Bodensee. Was machst du da?
3: Ja, wir machen jetzt da heute Urlaub. Wir sind jetzt eine Woche da und wir schauen die Gegend da rund um den Bodensee.
2: Den Pfänder und die anderen drei Länder.
3: Genau, richtig. Ja, was gibt es so viel zum Sagen noch dazu?
2: Die Sonne ist. Schaut sie euch, wir stehen jetzt nämlich übrigens gerade hier in der Kulisse bereits, die Bregenzer Festspiele. Wisst ihr, was heute Abend hier gespielt wird auf der Seebühne?
3: Nein, eigentlich nicht. Vielleicht die Oper oder. Also eine Oper?
2: Ja, sehr gut. Ist es La Traviata? Ist es Bacardi Feeling oder ist es Drop Dead? Welche Oper wird gespielt?
3: Das erste.
2: La Traviata?
3: Ja.
2: Ist richtig. 1000 Punkte. Habt ihr Karten?
3: Nein.
2: Macht nichts. Ist sicher irgendwann mal im Fernsehen. Und Olivia Rodrigo mit Drop Dead und Katja Ney gibt es noch davor. Nämlich jetzt auf Ö3. Schönen Urlaub da im Ländle übrigens.
3: Danke.
2: Okay. Habt ihr Badehosen mit?
3: Natürlich haben wir Badehosen mit.
2: Nebenan Strandpartner. Glaube ich. Hauen wir uns jetzt auch hin, aber zuerst mal mit einer Tasche.

0: Drop Dead.
1: Oliver Rodrigo am Freitagnachmittag auf Ö3 bei Radio Knollidee. Drop Dead. Wer stirbt am Ende?
2: Violetta.
1: Violetta. Wir spoilern, glaube ich, nicht die Handlung von La Traviata. Giuseppe Verdis La Traviata wird heuer bei den 80. Bregenzer Festspielen auf der großen Festbühne aufgeführt. Ich stehe mittlerweile in der wunderbaren Arena, 7000 Zuschauer, und die Sarah Feichtinger ist eine der Tänzerinnen heute Abend. Und auf der Bühne, es geht bergab, das stelle ich mir schwierig vor zu tanzen.
2: Es geht, also es, durch die Proben funktioniert das dann eh, aber es ist natürlich schwieriger, als wenn der Boden flach ist.
1: Ja, und man geht wirklich so leicht bergab, und direkt vor der Bühne, auch gemein, ist dann nicht nur der See, der hat diesmal, über dem See hat man noch ein Schwimmbecken dazu aufgebaut, so ein Infinity Pool. Du gehst auch baden?
2: Ich gehe auch baden, ja, aber es ist nicht so tief, es sind nur 30 cm.
1: Was musst du machen im Wasser?
2: Wir haben im ersten Akt ca. 15-20 Minuten Choreo im Wasser und ja, bisschen tanzen.
1: Ich meine, das Wetter ist momentan traumhaft, Badewetter, aber es könnte auch regnen und dann müsst ihr bei 11 Grad und Schauer noch ins Wasser gehen.
2: Genau, aber ich habe meine Sonnenbrille auf, also das geht dann schon.
1: Du hast deine Sonnenbrille am Abend auf?
2: Ja.
1: So cool ist die Sarah. Ich sage es toi, toi, toi für die heutige Vorstellung, oder?
2: Ich darf nicht Danke sagen.
1: Ah ja, siehst du? Ui, na, wir schauen, wer mir da heute drauf reinfällt. Hals- und Beinbruch.
2: Super.
1: Und gute Badetemperaturen. Und Nickelback.

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9: Ö3 am Freitagnachmittag. Joschens neue Vertikal gibt's gleich. Und geilen Rocksong aus den 2000ern von den Killers, Mr. Brightside. Davor Laura Graf. Es ist 16 Uhr.
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11: Ein Zeichen setzen gegen Gewalt an Frauen, das wollten heute hunderte Menschen, die bei einem sogenannten Walk of Shame über die Kärntner Straße in Wien gezogen sind. Die Initiative Stopp, Stadtteile ohne Partnergewalt, hat zu der Demonstration aufgerufen. Mit dabei war auch der ehemalige Sozialminister Johannes Rauch. Er sagt:
12: Wir wissen, dass wir bei Femiziden in Europa an der Spitze stehen. Dann gibt es eine kurze Empörung, es gibt Roundtables, es gibt Zusammenkünfte und dann verpufft das wieder. Was wir brauchen, ist einen nationalen Aktionsplan, eine gemeinsame Kraftanstrengung quer durch die Gesellschaft, die dauerhaft sich dieses Themas annimmt. Das heißt, es braucht eine Finanzierung, es braucht eine gesetzliche Grundlage.
11: Sagt der ehemalige Sozialminister Johannes Rauch. Nach dem Großbrand in einem Mehrparteienhaus in St. Pölten gestern steht jetzt die Brandursache fest. Eine Zigarette in einem Blumentopf, die nicht vollständig ausgedämpft worden sei, dürfte den Brand ausgelöst haben. Der Schaden könnte im Millionenbereich liegen. 40 Bewohnerinnen und Bewohner mussten vorübergehend umziehen. In der Türkei sorgt schon wieder ein Fall einer Pestizidvergiftung für Aufsehen. In der Stadt Çanakkale ist ein 9-jähriger Bub gestorben, vermutlich durch einen Pestizideinsatz in der Nachbarwohnung. Der Leiter der Insektenbekämpfungsfirma und der Wohnungsinhaber sind festgenommen worden. Erst vergangenes Jahr ist eine Familie aus Hamburg an einer Pestizidvergiftung in der Türkei gestorben. Und viele italienische Urlaubsorte haben genug von respektlosem Verhalten der Touristen und verhängen jetzt Verbote.

0: Mit Reporterin Nina Walli.
1: In Kalabrien etwa hat die Küstenstadt Praia Amare eine nächtliche Ausgangssperre für unter 14-Jährige beschlossen. Damit will man verhindern, dass sie in der Nacht mit E-Scootern durch die Stadt rasen oder randalieren. Bei Verstößen drohen den Erziehungsberechtigten Geldstrafen in Höhe von bis zu 500 Euro. Gegen zu viel Freizügigkeit im öffentlichen Raum macht jetzt auch Cavallino Treporti bei Venedig ernst. Wer dort mit Badeanzug oder nacktem Oberkörper durch die Stadt spaziert, riskiert mindestens 50 Euro Bußgeld, wie auch schon in Varenna am Comersee oder in Sorrent an der Bucht von Neapel.
0: Und jetzt zu Katrin Ladstätter.
2: Das Ö3-Wetter.
3: Von Tirol über das Bergland Salzburgs und das obere Murtal bis zu Oststeiermark, da gehen gerade Regenschauer und Gewitter nieder. Punktuell kommen dabei auch größere Regenmengen zusammen. Aktuell schüttet es zum Beispiel in Murau und es hat dabei von 28 auf 18 Grad abgekühlt. Nach Osten und Norden zu bleibt es größtenteils trocken und es geht auch zeitweise sonnig weiter. In Wien und im Burgenland, da spürt ihr den Nordwind heute und von extrem heiß zu normal heiß 32 Grad hat es in Bad Deutsche-Altenburg und in St. André im Lavantal. Morgen am Samstag wird es weniger schwül, aber auch im Westen legen die Temperaturen schon wieder zu und es wird ein überwiegend sonniger Samstag.
4: Ö3 mit dem schnellsten Verkehrsservice Österreichs und Michi Matzke. In der Steiermark ist der Kleinalmtunnel gesperrt auf der A9 der Brünautobahn Richtung Slowenien, kurz nach St. Michael. Im Tunnel, kurz nach dem Tunneleingang, ein Auffahrunfall mit zwei Autos. Ausweichen ist möglich über die S6, den Knotenbruck und die S35. Salzburg, A10, Taunautobahn Richtung Deutschland. Dichter Reiseverkehr und Blockabfertigungen bei Flachau und bei Passluig. In Summe dauert es 50 Minuten länger. Südtirol, Brennautobahn Richtung Innsbruck, vor dem Brenner ein Plus von 20 Minuten. Dann in Tirol auf der Brenner- und Inntalautobahn Richtung Kufstein weitere 40 Minuten Verzögerung von Schönberg bis Wattens. Auf der Fernpassstraße Richtung Deutschland vorm Grenztunnel Füssen Blockabfertigung und 20 Minuten Wartezeit. Um 20 Minuten wartet ihr auch an der Grenze bei Trassenhofen bei der Ausreise nach Tschechien und vor dem Karawankentunnel Richtung Österreich.

0: Was für ein Kunstgenuss. Na, Geschmäcker sind verschieden. Sehr schön. Großes Kino, ein Drama in drei Akten. Radio Knolle.de neben der Seebühne La Traviata ist das Seebad in Bregenz. Der Michi checkt gerade ein bei der Kasse. Ein Dornbirner. Warum tust du hier baden und nicht in Dornbirn?
1: Ja, ich lebe in Bregenz. Nur die in Dornbirn tun arbeiten.
0: Sehr gut. Es ist sehr heiß. Das Wasser ist recht wenig. Und trotzdem, der Sommer 2026 ist warum cool?
1: Man kann urlang baden gehen, das Wetter ist super, die Temperatur im Wasser am Bodensee ist 27 Grad, also bis tief in die Nacht kann man schwimmen gehen und Strandbad nur wegen den Kindern.
0: So muss man das sehen. Einen schönen Freitagnachmittag aus dem Ländle.

0: Rock'n'Roll. Mr. Brightside im Hitradio Ö3 am Freitagnachmittag, Radio Knollidee. Das ist auch Rock'n'Roll. Da ist jetzt gerade ein Typ gefahren am Radweg, freihändig mit einem Becher Eis in der Hand, den er gelöffelt hat, während er freihändig Radfahren gemacht hat. Würdest du das auch machen?
1: Ja.
0: Wer bist denn du?
1: Annegret.
0: Und du?
2: Anja.
3: Kerstin.
0: Und woher seid ihr?
2: Aus Schwarzach, Vorarlberg.
0: Könnt ihr auch freihändig Radfahren und Eis essen währenddessen?
1: Ja.
3: Ich nicht.
0: Da haut es einen dann auf die Pappen, ne? Manchmal. Aber der hat das ganz gut können. Ja, das ist der Sommer, oder? Was ist das Coole am Sommer 2026 für euch bis jetzt?
2: Ja, dass man baden kann und sich erfrischen kann und Eis essen und Spaß haben, gell? Urlaub hat.
0: Und jetzt geht's ab ins Wasser. Der Bodensee hat ja 280 Kilometer Uferlänge, also viele Möglichkeiten, ins Wasser zu gehen. Welche nehmt ihr jetzt?
3: Also am Bregenzer Ufer wollen wir reingehen oder bei Lochau.
0: Okay.
2: Ja. Mhm, genau, zum Wikinger wollen wir jetzt. Das ist so ein freier Badeplatz, wo man schwimmen kann. Genau.
0: Warum zahlen, wenn man das auch günstig haben kann? Sehr gut. Hey, dann ab ins Wasser, oder?
2: Jawohl.
1: Ja.
0: Platsch. Und rein geht's mit Meghan Trainor.

Sein Brusthaar duftet nach Lavendel. Seine Jeans sitzen enger als bei anderen. Und er hat eine eher ungewöhnliche Klangstruktur für einen Fuß.

Er war der Vorsitzende des örtlichen Solarium-Vereins. Er fuhr einen mattbraunen Opel Kadett Kombi. Und er kannte nur eine Richtung. Steil bergauf.

0: Knollete vom Boden sitzt, erst einer am Rad, freihändig mit Eisbecher in der Hand. Jetzt radelt der Elias vorbei, schön mit Hand am Lenker, aber mit einer Hand an Kuchen. Wie denn?
1: Meine Arbeitskollegen.
0: Das ist aber lieb von dir. 1, 2, 3, 4, 5 Stücke Kuchen.
1: Sind noch übrig. Sie haben ihn schon gegessen.
0: Haben schon gegessen? Hast du ihn selber backen?
1: Ja.
0: Wirklich? Was ist das für Kuchen?
1: Ein Eierlikör-Gugelhupf.
0: Wow. Wer kriegt jetzt die anderen 5 Stücke?
1: Meine Geschwister.
0: Das sind aber nur 2.
1: Ja.
0: Du weißt, worauf ich hinaus will, ne?
1: Ich glaube, wir essen mehrere Stücke. Aber Sie dürfen auch einen haben.
0: Ja, danke. Ich wollte gerade sagen, also ihr seid 3, die Dualip, Lipa und ich sind 2, geht sie genau aus. Danke.

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15: Hier ist Ö3 am Freitagnachmittag. Es ist 11:45. Zeigt zumindest die Uhr, die da am Seebad Bregenz hängt. Ich glaube, das ist falsch. Also sie hängt auch total schief. Ich glaube, es ist gleich 16:30.
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15: 16:30 Uhr, der schnellste Verkehrsservice Österreichs mit Michi Matzke. In Salzburg ist der Rettungshubschrauber im Einsatz.
18: Bevor wir dazu kommen, gerade reingekommen, eine Geisterfahrermeldung für die Steiermark. Achtung, auf der A9 der Pirna Autobahn kommt im Raum St. Michael Kleinalmtunnel ein Geisterfahrer entgegen. Vorsicht in beiden Richtungen und nicht überholen. Achtung, ein Geisterfahrer in der Steiermark auf der A9 der Pirna Autobahn im Bereich Kleinalmtunnel St. Michael. Wir geben Entwarnung, sobald der Geisterfahrer die Autobahn verlassen hat. Apropos Kleinalmtunnel, der ist auch gesperrt Richtung Slowenien auf der A9, kurz nach St. Michael. Grund ein Auffahrunfall nach dem Tunneleingang. Ausweichen ist möglich über die S6, den Knoten pro Gutierrez 35. Jetzt zum Einsatz des Notarzthubschraubers im Salzburger Bongau. Die B99 ist gesperrt zwischen Radstadt und Untertauen nach einem Unfall. Ausweichen ist möglich über die A10, die Tauernautobahn. Dort gibt es aber Stau Richtung Salzburg im dichten Reiseverkehr und fast eine Stunde mehr Fahrzeit mit Blockabfertigungen im Bereich Flachau und bei Pass Lueck. Viel los auf der Brenner-Autobahn Richtung Norden, zunächst in Südtirol zwischen Sterzing und dem Brenner 20 Minuten mehr Fahrzeit und dann auf der A13 und A12 Richtung Kufstein dauert es 40 Minuten länger von Schönberg bis Watten.

0: 1 und B179 Fernpassstraße Richtung Deutschland vom Grenztunnel Füssen, Blockabfertigung und eine halbe Stunde Wartezeit.
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6.35 Uhr, Ö3 Verkehrsservice mit der Wiederholung der Geisterfahrermeldung für die Steiermark. Achtung, auf der A9 der Pyrenautobahn kommt zwischen Trabach und dem Kleinalmtunnel ein Geisterfahrer entgegen. Vorsicht in beiden Richtungen und nicht überholen. Wir geben Endwarnung, sobald der Geisterfahrer die Autobahn verlassen hat.

0: Ein großer Klassiker aus den 80ern, John Wade, Missing You, Radio Knollidee am Freitagnachmittag aus Bregenz auf der Festbühne. Auf der Seebühne wird heuer ein großer Klassiker der Opernliteratur gespielt. La Traviata. Was wissen wir über La Traviata? Worum geht es da ungefähr?
1: Es geht um Violetta.
0: Die stirbt.
1: Ja, zu wenig jeder Oper.
0: Irgendwer muss sterben, ja?
1: Irgendwer muss daran glauben.
0: Warum? Was hat die Böses gemacht?
2: Sie ist leider sehr krank und irgendwann ist Ende Gelände. Ach.
0: Und dann gibt es aber noch irgendwie Prostitution oder so?
2: Eine Riesenparty gibt es da noch.
0: Eine Party? Du hast das schön formuliert. Fachbegriff damals Kurtisane, oder? Was ist die Kurtisane?
3: Mhm. Eine Edelprostituierte.
0: Sehr gut. Und dazu wird gesungen, was das Herz hergibt. Und übrigens, das Bühnenbild ist schon toll, oder? Wie kann man das beschreiben?
4: Das Bühnenbild, wie kann man das beschreiben? Gigantisch. Phänomenal.
0: Ein Zerbruch, ist es ein Spiegel oder was ist das genau?
4: Soll ein Spiegel sein und ja. Soll auch das zerbrochene Leben der Violetta symbolisieren.
0: Habt ihr das schon gesehen, die Vorstellung?
4: Wir haben gerade eine Führung mitgemacht.
0: Ah, deswegen kennt ihr euch so gut aus, ja? Ja, ich werde jetzt auch gleich mir hier jemanden suchen, der sich auskennt, weil ich bin es nicht, wie ihr gemerkt habt. Ich würde mal vielleicht, wer eine Bühne ist, Teddy pflegen, das ist sicher. Mr. mit Opa. I'm the almost, zumindest die Wort Opa. Naja, was ist hier?

0: auf Ö3 A Million Dreams aus dem Musical The Greatest Showman. Wir sind aber natürlich total auf Oper La Traviata, Bregenz Festbühne. Es gibt übrigens aktuelle News aus der Ö3 Verkehrsredaktion. Michi Maske, Geisterfahrer ist weg, oder?
1: Die Geisterfahrer-Entwarnung für die Steiermark für die A9, die Pyrenautobahn zwischen Drabach und dem Kleinalmtunnel. Der Geisterfahrer hat die Autobahn verlassen.
0: 80 Jahre Bregenzer Festspiele in der neuen Saison läuft La Traviata. Die Katrin Labschütz ist die Bühnenmeisterin und der Lukas Fricker Projektleiter. Was wäre jetzt sagen, für eure Aufführung heute das Äquivalent eines Geisterfahrers? Was sollte nicht passieren?
2: Also wenn ich davon ausgehe, dass sich jemand in die falsche Richtung bewegt, dann würde ich sagen, eventuell vielleicht die Brandschutzwache, die sich auf die Bühne bewegt, anstatt auf der Hinterbühne zu bleiben und dann mitten in der Vorstellung da plötzlich da stehen würde. Oder halt Personen, die sich halt in einen Gefahrenbereich bewegen, wo wir natürlich aufpassen drauf als Bühnentechniker.
0: Aber prinzipiell ist ja alles gut geprobt. Alle wissen, wo sie sein dürfen oder eben genau nicht. Jetzt werden gerade die Effekte geprobt. So ein großer roter Ring geht gerade in die Höhe. Macht ihr das jeden Tag, oder?
3: Genau, es wird vor jeder Show werden nochmal einige Bühnenelemente, die Steuerung wird nochmal überprüft und es gibt auch immer nochmal einen Soundcheck, um alles für den Abend richtig einzustellen.
0: Spielt die Wasserhöhe des Sees eigentlich eine Rolle für eure Aufführung? Weil es fehlen ja gut 2 Meter.
3: Normalerweise ja, dieses Jahr nicht, weil wir ein Wasserbecken gebaut haben, das wir auch schon bei Freischütz hatten, wo eine Wasserhöhe von 30 Zentimeter ist und wir dadurch unabhängig von der Wasserhöhe vom Bodensee sind.
0: Ist eigentlich jeder Abend gleich oder gibt es jeden Abend irgendwie eine andere La Traviata hier zu sehen? Weil doch manche Dinge nicht ganz so funktionieren, wie es ausgemacht ist.
2: Also für unsere Zuschauer ist es immer das Gleiche natürlich. Und bei uns auf der Hinterbühne ist jeden Tag eine Herausforderung. Also jeden Tag gibt es einfach andere Dinge. Das kann sein, dass wir im Personal ein bisschen rangieren müssen, weil ein Mitarbeiter sich vielleicht nicht wohlfühlt oder krank wird. Und was einen großen Ausschlag spielt bei uns auf der Seebühne, ist natürlich das Wetter. Also da sind wir natürlich permanent immer wieder am Schauen, oh mein Gott, kommt jetzt ein Gewitter oder nicht? Und dementsprechend müssen wir danach einfach reagieren.
0: Ich glaube, heute wird es gut laufen, oder?
2: Ja, schaut alles perfekt aus für heute.
0: Ich frage dann gleich nochmal nach in unserer Wetterredaktion. Was ist euer Lieblingshit aus La Traviata?
3: Es gibt viele schöne, aber Libiamo, was man immer aus den Pizza-Werbungen kennt, ja. Geht immer.
0: Und dann?
2: Ich weiß nicht ganz genau, was es ist, aber eine Aria von Violetta, die sehr berührend und sehr unter die Haut geht. Ja.
0: Habe ich beides zufällig gerade leider nicht liegen, aber Hello aus der Techno-Oper Martin Solveig und Dragonette. Dragonette klingt auch so nach Oper, finde ich. Aber da geht alles gut aus. Allen geht's gut am Ende.

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11: Ö3 am Freitagnachmittag mit einer opernartigen Klassiker der Musikgeschichte. Bonnie Tyler, Holding Out for a Hero. Und die Frage nach einer sehr langen Oper, Is It Over Now? Taylor Swift. Davor gibt's Laura Graf um 17 Uhr.
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13: Nach viel Kritik rudert Bundeskanzler Christian Stocker von der ÖVP heute zurück. Er entschuldigt sich für seine Aussage gestern, Kinderbetreuung sei keine Arbeit. Ö3-Reporter Maximilian Biegler.
14: Es ist ein Satz, mit dem Bundeskanzler Christian Stocker von der ÖVP für Schlagzeilen gesorgt hat.
15: Also Kinderbetreuung ist für mich keine unbezahlte Arbeit, weil Kinderbetreuung für mich, ich würde das nicht als Arbeit sehen.
14: Der Kanzler entschuldigt sich heute zuerst schriftlich und dann in einem Online-Video.
15: Natürlich ist dieser Satz falsch. Bei all jenen, die ich damit verletzt oder beleidigt habe, die sich dadurch nicht wertgeschätzt fühlen, entschuldige ich mich aufrichtig.
14: Vor dieser Entschuldigung war ÖVP-Familienministerin Claudia Bauer heute um Beruhigung bemüht.
16: Kinder sind selbstverständlich eine Arbeit. Sie sind eine Heidenarbeit, aber es ist kein Job im herkömmlichen Sinne.
14: SPÖ und NEOS hatten sich über Stockers Aussage verwundert gezeigt. FPÖ und Grüne sprachen von einer Verhöhnung.
13: Die ÖVP stolpert derzeit von einer Schlagzeile in die nächste. Zuerst die Affäre um den ehemaligen Wiener Wirtschaftskammerpräsidenten Walter Ruck. Jetzt die Aussage von Bundeskanzler Christian Stocker zur Kinderbetreuung. Klaus Webhofer aus der Ö3 Innenpolitikredaktion. Stocker hat sich jetzt zwar entschuldigt, aber kann er die Debatte damit beenden?
17: Gerade noch schwappt eine Empörungswelle übers Land, zweifellos. Wie lange sie Stocker nachhängen wird, ist schwer zu sagen. Seine rasche und klare Entschuldigung ist anzuerkennen. Dennoch sollte man schon meinen, dass auf breiter Ebene, auch in der Politik, die Erkenntnis sich durchgesetzt haben sollte, dass Arbeit eben nicht nur Lohnarbeit im klassischen Sinne ist, dass es viele andere Formen von Arbeit gibt. Schweißtreibende Arbeit, Freiwilligenarbeit zum Beispiel, vor allem aber die gesamte Care-Arbeit, eben Kinderbetreuung, Altenpflege, die, und da sind wir schon beim Grundproblem, eben immer noch vor.

0: überwiegend von Frauen geleistet wird, mit all den negativen Folgen wie Gender Pay Gap und im Alter niedrigen Pensionen.
1: Giftstoffe in Babymilch bringen die Lebensmittelkonzerne Danone und Nestle unter Druck. Nach Frankreich wird jetzt auch in Österreich ermittelt. In Wien gegen Nestle, in Innsbruck gegen Danone. Es geht um den Vorwurf, dass Babymilch, die mit dem Toxin Cereolit verunreinigt ist, zu spät aus dem Verkehr genommen wurde. Für Ö3 in Tirol, Nathalie Wander.
2: Die Staatsanwaltschaft Innsbruck ermittelt im Fall des Herstellers Danone wegen Verdachts des fahrlässigen Inverkehrbringens gesundheitsschädlicher Lebensmittel. Der Staatsanwaltschaft sind derzeit 3 betroffene Familien in Tirol bekannt. Bei einer Familie litt das Baby seit Herbst 2025 ständig unter Erbrechen und Durchfall. Auch an der Klinik Innsbruck fand man keine Ursache. Dann fiel der Verdacht auf die verwendete Babymilch von Hersteller Danone. Dort hat man die entsprechende Packung angeblich untersucht und gab Entwarnung. Das Baby wurde weiter damit gefüttert. Erst Ende Jänner dann der öffentliche Produktrückruf mit der Warnung, dass auch in Österreich Babymilch in Umlauf sei, die mit dem Toxin Cereolit verunreinigt ist. Die Tiroler Familie hat daraufhin Strafanzeige erstattet.
1: Der Iran-Krieg bringt neue Bündnisse in der Region. Die Türkei, Saudi-Arabien und Pakistan haben heute in Mekka einen Verteidigungspakt beschlossen. Eine NATO-ähnliche Beistandsverpflichtung soll die Länder künftig besser schützen und unabhängiger machen von den USA. Ö3-Reporter Paul Huemer.
3: Der Mekka-Verteidigungspakt ist besiegelt. Ein neues Sicherheitsbündnis mit deutlicher Signalwirkung, sagt Nahostexperte Markus Schneider von der Friedrich-Ebert-Stiftung.
4: Wir sind jetzt eben auch jemand. Es geht jetzt nicht nur um Amerika, es geht nicht nur um Israel auf der einen Seite und um Iran auf der anderen Seite, sondern es gibt eben eine regionale, neue Regionalordnung, die wir eben auch dominieren wollen.
3: Ein Angriff auf einen gilt künftig als Angriff auf alle. Eine Beistandsverpflichtung nach dem Vorbild der NATO. Dass daraus im Ernstfall ein gemeinsamer Kriegseinsatz wird, glaubt der Experte nicht.
4: Aber es ist natürlich schon ein klares Zeichen an Teheran, Saudi-Arabien etwas pfleglicher zu behandeln.
3: Der Pakt ist ein Signal an die Gegner, aber auch an den bisherigen Schutzpatron USA. Die Staaten der Region wollen ihre Sicherheit zunehmend selbst in die Hand nehmen.
1: Die spanische Polizei hat ein riesiges Schleppernetzwerk im Mittelmeerraum zerschlagen. 78 Verdächtige sind festgenommen worden. 18 Schnellboote im Wert von mehr als 5 Millionen Euro hat die Polizei beschlagnahmt. Die Kriminellen sollen mit den Booten Drogen wie Ecstasy von Spanien nach Algerien geschmuggelt haben. Am Rückweg sollen sie Migranten nach Spanien geschleppt haben. Die Polizei geht von gut 2000 Menschen aus. Und jetzt zu Georg Brack.
5: Das Ö3-Wetter. Teils sonnig und heiß, teils gewitterig geht's in Richtung Abend. Die meisten Schauer und Gewitter gehen aktuell von Tirol über Salzburg bis in die Obersteiermark nieder. Und hier sowie in Kärnten sind in den nächsten Stunden noch einige weitere Gewitter dabei. Die können auch heute wieder heftig ausfallen mit großen Regenmengen in kurzer Zeit. Meist trocken bleibt's heute im Flachland, im Norden und im Osten. Hier wechseln Sonnenschein und Wolken. Morgen am Samstag geht's mit mehr Sonne als heute weiter. Ein paar Wolken gibt's am Anfang allerdings noch im Südosten des Landes. Das ganze Morgen bei sommerlichen 25 bis 31 Grad.
6: Ö3 und der schnellste Verkehrsservice Österreichs mit Michi Matzke. Wir starten bei einem Unfall im Raum St. Pölten auf der A1 der Westautobahn Richtung Wien. Kurz vor St. Pölten Süd ist der Unfall im Baustellenbereich passiert auf der rechten Fahrspur. Es gibt 3 Kilometer Stau und 20 Minuten Zeitverlust. Steiermark, A9 Autobahn Richtung Slowenien, kurz nach St. Michael. Der Kleinalmtunnel ist seit kurzem wieder frei. Die Unfallstelle im Tunnel ist geräumt und der Stau löst sich langsam auf. Salzburg, A10 Autobahn Richtung Deutschland. Dichter Reiseverkehr, Blockabfertigungen bei Flacher und Pass Lueck. In Summe dauert es eine halbe Stunde länger. B99 im Raum Radstadt. Hier ist die Sperre aufgehoben und die Unfallstelle geräumt. Südtirol Brenner Autobahn Richtung Innsbruck zwischen Sterzing und dem Brenner ein Plus von 20 Minuten. Dann in Tirol auf der A13 und auf der A12 Richtung Kufstein 40 Minuten Zeitverlust. Das messen die Verkehrssensoren von Schönberg bis Wattens. Und B179 vom Grenztunnel Füssen Richtung Deutschland 20 Minuten Wartezeit.
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0: spektakuläre Ausblicke. Direkt am See liegt die deswegen auch Seebühne der Bregenzer Festspiele. Und das Coole ist, den ganzen Tag über ist hier alles offen. Also die Besucherinnen und Besucher, die da an der Seepromenade entlang fahren, gehen direkt zwischen Zuschauertribüne und Seebühne durch und schauen sich alles an. Familie Geiss ist hier. Die, seid ihr die? Die Familie Geißen?
1: Nein, sind wir nicht.
0: Das sind die Geißen. Ihr seid Familie Geiss aus Augsburg. Und ihr werdet euch heute das Stück anschauen. Ich habe schon gesehen, Mutter hat recht herumgefuchtelt und Sachen erklärt und gezeigt, oder?
1: Ja, wir haben uns jetzt einfach die Bühne mal angeguckt. Das ist ja mal wahnsinnig spannend, wirklich, diese Aufbauten. Und man versucht sich jetzt schon vorzustellen, wie es dann später sein wird, wie diese ganze Funktionalität hier ist, wenn es eingebunden ist in den Gesang.
0: Das wievielte Mal schon bei den Bregenzer Festspielen?
2: Ja, bei mir sind es 4, bei der Frau 5-mal.
3: Ich zum 3. Mal.
0: Bei Helena das 1. Mal.
3: Genau.
0: Seid ihr schon im Outfit von Abend? Du hast schon wahnsinnig viel so Funkelzeug an.
3: Ja, man packt ja heute die schöneren Teile aus, aber wir sind eigentlich sozusagen schon bereit.
0: Mutter und ich, wir gehen uns noch umziehen, oder?
1: Ja, genau.
0: Ohne, dass ich jetzt zu nahe treten will.
1: Es ist jetzt noch zu heiß und nachher kommt dann das Kleidchen noch, da ziehe ich mich dann noch schnell um.
0: Der Tiroler Schambolzen wünscht einen schönen Freitagnachmittag aus dem Ländle.

Hier ist Ö3 um 17.15 Uhr. Ö3 mit dem schnellsten Verkehrsservice Österreichs mit einer Unfallmeldung aus der Steiermark. A2 Südautobahn zwischen Graz, Ost und Lassnitzhöhe. Ein LKW hat die Mittelleitschiene durchbrochen, wie Ö3er melden. In beiden Richtungen ist zumindest die Überholspur blockiert. Die Einsatzkräfte sind auf dem Weg. Bitte eine Rettungsgasse machen. Es gibt bereits 2 bis 3 Kilometer Stau und das wird mehr.

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2: Das ist die Sendung für die Menschen, die Ferien haben und für die Menschen, die arbeiten. Und das ist auch heute wieder hier am Bodensee. In Bregenz ist das halbe, würde ich sagen. Der Clemens Wannemacher ist einer von den Leuten, die...
3: Die hier arbeiten und gleichzeitig Urlaub machen.
2: Workation, geil. Du bist der Tonchef bei den Bregenzer Festspielen. Was ist jetzt dein Job? Worauf musst du schauen?
3: Ja, dass wir über die Akustik, über die Musik die Geschichte erzählen. Und vor allem haben wir einen ganz wichtigen technischen Aspekt. Wir müssen schauen, dass das Orchester, das im Festspielhaus sitzt, draußen hörbar ist.
2: Das sind ja Dimensionen, das kann man sich nicht vorstellen. 7000 Leute und irgendwo in einem anderen Gebäude sitzt das Orchester. Dann geht der Wind. Stelle ich mir auch irgendwie schwierig vor, dass man den Sound so macht, dass alle gut hören.
3: Das ist tatsächlich eine große Herausforderung und der Wind erzeugt dann auch Wellen im Bodensee und die Wellen klatschen gegen die Ufermauer. Das ist alles Lärm. Wenn es regnet, haben wir dann 7000 Leute sitzen, die mit ihren Regencapes da sitzen. Dann haben wir 7000 Rauschgeneratoren.
2: Heute funktioniert es, oder?
3: Heute funktioniert es.
2: Machen wir mal einen Soundcheck. Ah ja, da kommt jetzt plötzlich Musik aus den Boxen. Jetzt schauen gleich alle irritiert, die dann noch die Führung machen auf der Bühne. So wird das dann sein. Wobei halt eben alles live, ne?
3: Alles live.
2: Wenn du es dir aussuchen könntest, würdest du am liebsten La Traviata vertonen hier auf dieser Bühne oder würdest du gern Panic at the Disco vertonen oder Martin Garrix?
3: Ich glaube, dann bleibe ich bei der Traviata.
2: Okay, dann spielst du deine Traviata ab 21 Uhr und ich spiele davor mein Martin Garrix und meine Panic at the Disco. Clemens, vielen Dank. Toi, toi, toi für heute Abend.
3: Ja, wird eine großartige Vorstellung.
2: Man darf nicht Danke sagen, gell, wenn wer toi, toi, toi sagt, weil das bringt Unglück.
3: Richtig. Deswegen eier ich so drumherum.

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7: Bodensee plätschert recht unbeeindruckt vor sich hin. Mir hat's gerade aus dem Sessel gehoben. Soundcheck hier auf der Seebühne, wenn man draußen steht, gleich noch viel lauter. Michi Matzke macht auch gerade Soundcheck und sagt uns gleich dann, was auf Österreichs Straßen los ist.
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7: Halb sechs ist es. Ö3, der schnellste Verkehrsservice Österreichs für Straße, Bus und Bahn. Michi Matzke, es gibt ein Problem auf der Südautobahn.
10: Ein LKW hat vor mehr als 20 Minuten die Mittelleitschiene durchbrochen auf der A2 der Südautobahn im Abschnitt zwischen Graz Ost und Lasnitzhöhe. In beiden Richtungen ist zumindest die Überholspur gesperrt. Richtung Graz liegen auch noch Trümmer auf der Fahrbahn. Die ersten Einsatzkräfte sind schon da. Es gibt bereits 3 bis 4 Kilometer Stau. A2 Richtung Wien am Parksattel, da gibt es Blockabfertigung vor dem Kalcherkogeltunnel und Wartezeiten von einer Viertelstunde. Niederösterreich, A1 Westautobahn Richtung Wien, kurz vor St. Pölten Süd im Baustellenbereich ist ein Unfall passiert. Da ist nur die Überholspur frei. 5 Kilometer Stau, mittlerweile eine halbe Stunde Zeitverlust. Salzburg, A10 Richtung Salzburg, kurz nach Zederhaus. Der Tauerntunnel ist gesperrt. Im Tudel ein Auto mit Panne. Bitte am besten abwarten. Dann weiter dichter Reiseverkehr Richtung Deutschland. Blockabfertigungen bei Flacher und Pass Lueck. In Summe dauert es mindestens eine halbe Stunde länger. Und einiges los auch noch in Tirol auf der A13 und auf der A12 Richtung Kufstein. Bis zu 40 Minuten mehr Fahrzeit von Schönberg bis Watten. Und auf der Fernpassstrecke Richtung Deutschland vom Grenztunnel Füssen 20 Minuten Wartezeit.
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Nick Kamen aus den 90ern. Komplett verschollen. Keiner weiß, wo der Typ ist. Radio Knollidee am Freitagnachmittag, / Abend. Schön langsam geht die Sonne Richtung St. Gallen unter und der Bodensee wird ruhig, bevor es hier richtig laut wird auf der Seebühne. La Traviata, die Oper mit vor allem diesem einen Hit.

0: Das war die Coverversion, auch sehr schön. Die Iris aus Höchst sitzt auf der Zuschauertribüne und ruft sich ein, du bist am Abend hier für die Publikumsbetreuung zuständig. Was ist denn der Dresscode eigentlich?
1: Also, wenn man Gast ist, es gibt nicht wirklich einen Dresscode. Es kommen sehr viele in Anzügen oder halt schön angelegt. Es kommen aber auch sehr viele Leute einfach mit T-Shirt und Jeans. Also es wird dann zum Teil einfach sehr kalt. Das heißt, es ist angenehmer, wenn man was Bequemeres anhat und was warm ist.
0: Halt. Du wirfst niemanden raus?
1: Nein.
0: Wir haben schon einen gesehen, der war, glaube ich, im Smoking, ja, und andere kommen. Kurze Hose gibt nicht bei Herren, oder?
1: Doch, ich glaube schon. Also es wäre mir nicht bekannt, dass es nicht geht.
0: Neben dir sitzen übrigens Juni und Svenja, zwei Freundinnen von dir, die dich hier besuchen. Und Juni ist aus Graz und deswegen habt ihr vorhin welche Sprache gesprochen?
1: Englisch. weil es einfach leichter ist wie Hochdeutsch.
0: Für euch?
1: Ja, es ist angenehmer.
2: Wegen dem Dialekt, ja. Wegen dem Dialekt, weil der natürlich im westlichen Teil von Österreich verstorben ist, ein Dialekt natürlich nicht wirklich.
0: Verstorben als, oder, Juni?
3: Ja.
0: Bleibt ihr da für die Vorstellung?
3: Nein, leider nicht.
0: Okay, dann muss ich uns jetzt dann langsam bitten, von der Tribüne, oder, zu gehen?
1: Nein, noch nicht.
0: Noch nicht, okay, gut. Dann frage ich noch kurz eine Sängerin von heute, wie sich denn hier singt. Und wir machen Soundcheck mit Lost Frequencies. Are you with me? Und die Iris hat alles im Blick. Was ist, wenn ich kein Ticket habe? Komme ich trotzdem rein?
1: Nein.
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0: Der hat einfach eine Stimme für die Ewigkeit. Bon Jovi mit Radio Ö3. Aber jetzt habe ich eine mindestens so gute Stimme da.
1: Ach, schau, du kannst es so gut.
0: Living out of fair. Ist nicht ganz dein Genre, oder?
1: Ist nicht mein Genre, eigentlich. Ich höre gern zu, aber singen tut mir besser Oper, würde ich sagen.
0: Die Melissa Sicurilli ist einer der Opernstars, die heute Abend hier auf der Bühne stehen wird. In La Traviata singst du die Rolle der?
1: Der Annina.
0: Lebt die am Schluss auch noch oder stirbst du auch?
1: Sie lebt auch. In dieser Oper, es gibt nur eine, die stirbt.
0: Meistens sterben ja immer alle, aber manchmal dürfen auch manche leben. Wir stehen direkt schon auf der Bühne. Es brennt die Sonne herunter und wir schauen auf diese unfassbare Tribüne, wo fast 7000 Menschen heute Abend sitzen werden. Was ist für dich als Sängerin die Herausforderung, auf einer Seebühne zu spielen und nicht in einem Opernhaus? Weil hier hat man ein Mikrofon. Ist es leichter oder ist es anders schwer?
1: Akustisch ist es anders. Wir sind nicht gewöhnt, mit Mikros zu singen. Aber hier ist das Soundsystem ganz gut. Ich würde sagen, für mich die größte Herausforderung ist alle diese große Spinnen, die auf der Bühne wohnen.
0: Tiere?
1: Ja, also viele Spinnen hier. Und man sieht immer interessante Dinge, weil die Insekten und die anderen Dinge, die passiert einfach von der Natur, die wir mitbekommen auch auf der Bühne.
0: Du musst heute noch arbeiten. Wir lassen dich jetzt in Ruhe einsingen. Ich beende meine Spielzeit von Radio Knollete für diese Woche. Am Montag geht es weiter in Osttirol. Treffpunkt um 15 Uhr in Siljan beim Wichtelpark. Und dann gehen wir ein bisschen pilgern, wenn ihr Lust habt. Schönes Wochenende. Und Melissa, vielen Dank und toi, toi, toi.
1: Vielen Dank. Schönes Wochenende.
0: Juhu. Danke dir.

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2: Ö3X. Der beste Ausklang für den Freitagabend. Die besten Remixes des Landes gibt's hier jetzt für euch. Gigi D'Agostino, Ofenbach und viele mehr. Zuerst aber noch das News-Update. Hier ist Sophie Moseder. 18 Uhr.
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10: In Österreich sind heuer weniger Unternehmen pleite gegangen. Die Zahl der Insolvenzen ist laut der Statistik Austria leicht gesunken. Ö3-Reporter Nikita Elsler.
11: Der Bau, der Handel und auch die Gastro machen knapp die Hälfte der Insolvenzen im ersten Halbjahr aus. An der Spitze in absoluten Zahlen stehen aber die Finanzdienstleistungen, vor allem jene mit Nähe zur Immobilienentwicklung. Durch die hohen Zinsen und gestiegenen Kosten leidet nämlich die Immobilienbranche. Gerhard Weinhofer vom Gläubigerschutzverband Kreditreform sieht in der wirtschaftlichen Weltlage eine Ursache für Insolvenzen.
12: Managementfehler spielen bei rund 2/3 aller Insolvenzen eine entscheidende Rolle. Das schwingt immer so mit, aber die Hauptursache, sprich die schlechte Wirtschaftslage, ist bei rund 70% aller Insolvenzen die Hauptinsolvenzursache.
11: Häufig treffen also eine schlechte wirtschaftliche Lage mit Managementfehlern zusammen.
10: Der 18-jährige Verdächtige, der gestern in Langenzersdorf einen 29-jährigen Wiener getötet haben soll, zeigt sich jetzt geständig. Ö3-Reporterin Michelle Kreuzer, das Motiv der Tat steht noch nicht fest.
13: Rund um sein Motiv kursieren in verschiedensten Medien zahlreiche Berichte. Der mutmaßliche Täter soll Kampfsportler sein und zu einem Netzwerk aus Personen gehören, die mutmaßlich pädophile Kriminelle stellen und ihnen Gewalt zufügen wollen. Ob es sich bei der Tat tatsächlich um ein Hassverbrechen handelt, bestätigt die Polizei heute nicht. Polizeisprecher Stefan Leudl.
14: Wir müssen zuerst alle Fakten, Einvernahmen und auch die Auswertungen von diversen technischen Geräten abwarten, um hier ein Gesamtbild zu erhalten. Und erst dann können wir auch diesbezüglich äußern.
13: Der 18-Jährige wurde in die Justizanstalt Korneuburg gebracht. Die Staatsanwaltschaft hat Untersuchungshaft beantragt.
10: Dem Bewährungshilfeverein Neustart fehlt Geld. Weil sein Budget gekürzt worden ist, könnten künftig weniger Menschen betreut werden. Ö3-Reporter Bernd Kuschuh.
15: Neustart bekommt heuer 52 Millionen Euro aus dem Bundesbudget. Im Doppelbudget 2027-28 sind jeweils um 2,4 Millionen weniger vorgesehen. Bedenkt man Inflation und Gehaltsanpassungen, bedeutet das laut Neustart eine Lücke von 8 Millionen. Geschäftsführerin Dina Nachbauer kündigt an, dass statt 12.600 nur mehr 11.500 Personen betreut werden können. Die Klientinnen und Klienten sind Haftentlassene, bedingt Verurteilte, Personen mit Fußfessel und mit außergerichtlichem Tatausgleich. Es werde auch kaum mehr möglich sein, darüber hinaus innovative Programme zu entwickeln. Das Justizministerium warnt vor Alarmismus. Dank hoher Rücklagen könne Neustadt das kommende Jahr gut bewältigen. Für 2028 arbeite man an einer Lösung. Ziel sei es etwa, Verwaltungskosten zu senken. Mehr als die Hälfte der Bewährungshelferinnen und Helfer arbeiten übrigens ehrenamtlich.
10: Und nach dem schweren Waldbrand nahe der griechischen Hauptstadt Athen sind jetzt drei Männer festgenommen worden, unter ihnen der Chef einer Elektrofirma und der Betreiber eines Windparks. Die Polizei ermittelt gegen sie wegen Brandstiftung. Bei dem Waldbrand sind mehr als 10.000 Hektar Land zerstört worden. Und jetzt weiter zu Georg Brack.
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3: Einige Schauer und Gewitter sind jetzt am Abend noch unterwegs. Ihr Schwerpunkt liegt aktuell von Tirol über Salzburg bis in die westliche Obersteiermark. In den nächsten Stunden entstehen weiter im Osten in der Steiermark und auch in Kärnten noch weitere Gewitter. Manche können auch sehr heftig ausfallen. Punktuell können also große Regenmengen zu Problemen führen. Abseits davon geht es zeitweise sonnig, teils schwül und sommerlich warm durch den Abend. 30 Grad sind es jetzt etwa in Eisenstadt, Wien und St. Pölten. Und auch morgen am Samstag erwartet uns hochsommerliches Wetter bei 25 bis 32 Grad. Dazu überwiegt der Sonnenschein. Gewitter oder Schauer gibt es morgen am ersten vereinzelt von Osttirol bis in die Obersteiermark.
2: Das zieht sich ein bisschen. Der schnellste Verkehrsservice Österreichs hier auf Ö3. Der Tauntunnel ist seit einer halben Stunde gesperrt, Michi.
4: Da hat ein kleiner LKW im Tunnel einen Reifen verloren. Deswegen gesperrt die AC die Tauernautobahn Richtung Salzburg kurz nach Zederhaus im Tauntunnel. Die Einsatzkräfte sind schon da. Bitte die Sperre abwarten. Weiter nördlich gibt es dann Blockabfertigungen bei Flacher und Pass-Lueck Richtung Deutschland. Da dauert es 20 Minuten länger. Einiges los auch im Reiseverkehr in Tirol auf der A13 und A12 Richtung Kufstein. 40 Minuten mehr Fahrzeit von Schönberg bis Wattens. Vor dem Grenztunnel Füssen auf der Fernbahnstrecke Richtung Deutschland 20 Minuten Wartezeit. Jetzt in die Steiermark auf die A2, die Südautobahn. Zwischen Graz, Ost und Glasnitzhöhe hat ein LKW die Mittelleitschiene durchbrochen. Wir haben schon berichtet. In beiden Richtungen ist die Überholspur blockiert. Richtung Wien mittlerweile 5 Kilometer Stau. Die Sensoren messen 50 Minuten Zeitverlust. Richtung Klagenfurt und Graz ist es etwas besser. Da sind es 2 Kilometer Stau und eine knappe Viertelstunde mehr. Und Niederösterreich, A1 Westautobahn Richtung Wien, kurz vor St. Pölten Süd. Die Unfallstelle im Baustellenbereich ist geräumt. Der 5 Kilometer lange Stau löst sich aber nur langsam auf.
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2: Na dann, gehen wir's doch an. So ist es. Ich hoffe, euer Freitag war entspannter als meiner. Wasserschaden? Check. Die Terrassentür ist rausgeflogen? Super. Also ich bin damals schon ready für Party.

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1: Das ist doch Urlaub für die Ohren. Dai Dai, Shakira, brand new hier auf Ö3. Aber wir haben natürlich auch die Oldies im Remix hier auf Ö3 X. Die zum Beispiel gleich. Oh ja, Prince mit Kiss.

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17: 18:30 Uhr, das ist Ö3X mit dem schnellsten Verkehrsservice Österreichs und das ist wirklich super zart. 7 Kilometer Stau im Raum Graz. Michi.
20: Auf der A1 der Südautobahn Richtung Wien zwischen Graz-Ost und Lassnitzhöhe, da wird an der Unfallstelle gearbeitet. Ein LKW hat ja die Mittelleitschiene durchbrochen. Zeitverlust Richtung Wien fast eine Stunde. In beiden Richtungen ist die Überholspur blockiert. Unser Tipp, wenn ihr gerade von Graz Richtung Wien aufbrecht, die Strecke über Bruck an der Mur und die Semmering-Schnellstraße ist derzeit gut befahrbar. Salzburg A10-Tauen, Autobahn Richtung Salzburg, kurz nach Zederhaus. Der Tauentunnel ist weiter gesperrt. Ein kleiner LKW mit Reifenpanne steht immer noch im Tunnel. Wie lange noch, steht derzeit noch nicht fest. Um Tirol, Reiseverkehr Richtung Deutschland auf der Brenner- und Inntal-Autobahn Richtung Kufstein. Ein Plus von 35 Minuten von Schönberg bis Wattens. Und vor dem Grenztunnel Füssen, Blockabfertigung und eine Viertelstunde Wartezeit Richtung Deutschland.
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So klingt der Freitagabend hier auf Ö3. Das ist Ö3 X und bei Beyoncé, da klicken jetzt gleich die Handschellen. Cuff It gibt's gleich im Remix. Das ist ein musikalischer Reminder, dass Musik einen auch wortwörtlich fesseln kann. Das ist Ö3 X, Beyoncé, the stage is yours.

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3: Ödra X. Zum Sommerabend gehören nice Remixes dazu. Und hier gibt's die besten auf Ö3. One Republic gibt's gleich und auch Ava Max. Davor noch das News-Update. Hier ist Sophie Moseder. 19 Uhr.
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5: E-Scooter-Fahren ist gefährlicher als Motorrad- oder Fahrradfahren. Das zeigt eine britische Studie. Vor allem das Risiko für schwere Kopfverletzungen ist groß, denn nur jeder Zehnte trägt einen Helm, sagt Klaus Robatsch vom Kuratorium für Verkehrssicherheit.
6: Wenn alle in Österreich, die mit dem E-Scooter unterwegs wären und einen Helm aufhätten, hätten wir um über 1000 Schädel-Hirn-Verletzungen jährlich weniger in Österreich. Und was beim E-Scooter auffällt, ist, dass immerhin 14% aller am Unfall beteiligten E-Scooter-Fahrenden alkoholisiert waren. Und das ist der höchste Wert bei allen Verkehrsteilnehmergruppen.
5: Die Studie zeigt auch, dass 70% der Verletzten Männer unter 40 sind. Spanien droht Italien. Seit Zehntausende Migranten in der spanischen Exklave Ceuta angekommen sind, kontrolliert Italien seine Grenze zu Spanien. Das müsse bis Sonntag aufhören, fordert Spanien. Ansonsten gäbe es Gegenmaßnahmen. Italien will seine Grenzen aber weiter kontrollieren. Ein 29-Jähriger soll seine Freundin in Wien jahrelang bedroht und missbraucht haben. Die 25-Jährige wirft dem Mann vor, ihr erst gestern gedroht zu haben, sie mit einem Messer und einem Hammer zu töten. Die Polizei hat den Mann festgenommen. Und doch kein Megaballsaal für US-Präsident Donald Trump. Ein Berufungsgericht bestätigt eine einstweilige Verfügung, wonach der 400 Millionen Euro teure Saal nicht weitergebaut werden darf. Über ein so großes Projekt könne die Regierung nicht alleine entscheiden. Der Kongress muss auch zustimmen, heißt es. Und jetzt weiter zu Georg Brack.
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7: Teils heftige Regenschauer und Gewitter gehen jetzt am Abend vor allem im Bergland nieder, und zwar speziell in Tirol, in Salzburg, in der Obersteiermark sowie in Kärnten. Im Laufe der Nacht werden sie dann langsam schwächer, weniger und ziehen in den Südosten Österreichs. Die Temperaturen liegen aktuell zwischen nur 17 Grad bei Regen in Zell am See und 30 Grad zum Beispiel in der Wiener Innenstadt und in Eisenstadt, und bis morgen in der Früh kühlt es österreichweit auf 22 bis 14 Grad ab. Morgen am Samstag überwiegt dann der Sonnenschein, mehr Wolken gibt es vor allem von Osttirol über Kärnten bis in die Steiermark. Hier sind am Nachmittag auch einzelne Regenschauer und Gewitter dabei.
3: Der schnellste Verkehrsservice Österreichs hier auf Ö3. Eine Lkw-Bergung und daher Stau auf der Südautobahn. Michi.
8: In der Steiermark auf der 2. Südautobahn Richtung Wien zwischen Graz und Lassnitzhöhe. Deswegen 7 Kilometer Stau, eine Stunde Zeitverlust. Da laufen die Aufräumarbeiten, nachdem ein Lkw vor über einer Stunde die Mittelleitschiene durchbrochen hat. In beiden Richtungen ist daher die Überholspur blockiert. Unser Tipp: gut befahrbar ist die großräumige Ausweichstrecke von Graz nach Wien über Bruck an der Mur und die Semmering-Schnellstraße. Oberösterreich, A1 Westautobahn Richtung Wien zwischen Ansfelden und Asten. Da löst sich gerade ein Stau vor einer geräumten Unfallstelle langsam auf. Und Salzburg A10 Taunautobahn Richtung Salzburg. Die Sperre im Tauentunnel ist aufgehoben, der defekte kleine LKW ist abgeschleppt. Der 4 Kilometer lange Stau löst sich aber nur langsam auf.
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3: Ava Max hat sich einen absoluten Top-Hit aus den 90ern geschnappt. Oh ja, und einen wirklich sehr nice Remix draus gemacht. Der Text bleibt so einfach.

0: die beste musikalische Umarmung geht an One Republic.
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0: Die nächste Nummer, die ich auflege, von Ugel, erinnert mich wirklich extrem an diesen Song. Wer von euch erinnert sich noch an das?
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0: Oh yes! Selfies auf der Toilette. Ganz ehrlich, gehören zu jedem guten Abend

0: 19:29 Uhr, der schnellste Verkehrsservice Österreichs hier auf Ö3. Eine LKW-Bergung und daher Stau auf der Südautobahn. Michi.
1: Sehr mühsam dieser 7 Kilometer lange Stau im Raum Graz auf der A2 der Südautobahn Richtung Wien. Zwischen Graz Ost und Lassnitzhöhe, da läuft die LKW-Bergung, nachdem ein LKW am späten Nachmittag die Mittelleitschiene durchbrochen hat. In beiden Richtungen ist nur die Überholspur, also ist die Überholspur blockiert. Der Stau ist nur Richtung Wien 7 Kilometer, wie gesagt. Es zahlt sich also aus, großräumig auszuweichen von Graz nach Wien, zum Beispiel über Bruck an der Mur und die Semmering-Schnellstraße. B95 Turracher Straße zwischen Breedlitz und der Turracher Höhe. Hier meldet 03 war Stau nach einem Murenabgang. Die Polizeistreife ist dorthin unterwegs. Salzburg, A1 Westautobahn Richtung Wien zwischen Salzburg Nord und Wallersee. 15 Minuten mehr Fahrzeit vor einer Baustelle. Und A10 Taunautobahn Richtung Salzburg bei St. Michael. Ö3 war melden hier vorläufig noch Stau. Der defekte LKW im Tauntunnel ist aber seit einer halben Stunde abgeschleppt.
0: Kommt gut an euer Ziel. Auftakt zur zweiten Runde in der Fußball-Bundesliga mit dem Spiel Altach gegen die WSG Tirol. Andreas Blum im Schnabelholz-Stadion. Es ist das Duell zweier Mannschaften, die in der ersten Runde nicht gewonnen haben.
2: Ja, ganz genau so ist es. Deshalb die Altacher bei der Heimpremiere fast schon ein bisschen unter Druck, müssen nach der Niederlage bei Rapid heute zu Hause unbedingt punkten, um einen Fehlstart in die Liga heute zu vermeiden. Und die Tiroler ja mit dem guten 1:1 gegen Sturm Graz zum Auftakt, die können heute das vielleicht ein bisschen lockerer angehen. Die Partie hat soeben begonnen, eine Minute ist gespielt, noch nichts passiert im Ländle. 0:0 zwischen Altach und der WSG.
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0: Ich stehe ja voll auf diesen leichten Latina-Club-Sound.
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3: Willkommen auf Ödra X. Die Party-Playlist, um chillig von der Woche abzuschalten. Gleich im Remix für euch Jay-Z und Linkin Park und Snoop Dogg. Davor gibt's noch das Infopaket, den Anfang macht Sophie Moosider. Es ist 20 Uhr.
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5: Die Entschuldigung von Bundeskanzler Christian Stocker ist zwar schnell gekommen, trotzdem ist die Kritik an seiner Aussage, wonach Kinderbetreuung keine Arbeit sei, groß. Vor allem bei den Oppositionsparteien, Lisa Schuch von der FPÖ sagt.
6: Er hat gezeigt, was für ein Bild von Frauen und von Müttern er hat. Da hilft ihm jetzt auch diese Entschuldigung nicht mehr. Statt einer Entschuldigung wird es einen Rücktritt brauchen.
5: Auch für die grüne Bundessprecherin Leonore Gewessler reicht eine Entschuldigung alleine nicht aus.
7: Beginnen Sie was dafür zu tun, und zwar für diese Frauen, die Sie da gestern beleidigt haben. Und die Liste ist lang. Beginnen Sie zum Beispiel damit, dass Kinder, die einen Betreuungsplatz brauchen, in diesem Land auch tatsächlich einen bekommen.
5: 2 Jahre Haft nach einer Messerattacke in Linz. Ein 23-jähriger Libanese soll einen 15-jährigen Iraker mit einem Dolch schwer verletzt haben. Die Staatsanwaltschaft sieht darin einen versuchten Mord, die Geschworenen dagegen schwere Körperverletzung. Das Urteil ist nicht rechtskräftig. Wie können sich ältere Menschen vor der Hitze schützen? Wie bleibt es in meiner Wohnung kühl? Mit diesen und anderen Fragen haben seit Ende Juni 400 Menschen beim kostenlosen Hitzetelefon angerufen. Die Zwischenbilanz zeige, dass die Menschen den Umgang mit der Hitze ernst nehmen, heißt es. Und in der Fußball-Bundesliga sind zwischen Altach und der WSG Tirol 30 Minuten gespielt. Mit Dreierpartner Andi Blum, 2 Tore sind schon gefallen.
8: 1:1 steht es hier in einem absolut unterhaltsamen Fußballspiel. Das 1:0 für die Tiroler. Hussein Balic, 13. Minute nach einem langen Einwurf, spitzelt er den Ball an Torhüter Stojanovic vorbei ins Tor. Aber die Altacher haben sofort zurückgeschlagen. 1:1, nur 5 Minuten später. Altach-Topscorer Patrick Greil mit dem 1:1. Altach jetzt besser mit 2 weiteren Topchancen, aber steht hier nach einer halben Stunde 1:1 unentschieden.
5: Und jetzt zu Georg Brack.
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9: Mit teils heftigen Gewittern und Regenschauern geht es durch den Abend. Ihr Schwerpunkt liegt aktuell in Kärnten, Teilen Salzburgs, der Obersteiermark und im Bergland Oberösterreichs. In den nächsten Stunden werden die Schauer und Gewitter langsam weniger und verlagern sich in den Südosten Österreichs. In der kommenden Nacht klart es dann teilweise auf, die Temperaturen sinken auf 22 bis 14 Grad. In den morgigen Samstag starten wir dann speziell im Osten und Südosten noch mit einigen Wolken und in manchen Tälern mit Nebel. Im Großen und Ganzen überwiegt aber der Sonnenschein. Morgen. Am Nachmittag entstehen speziell von Osttirol bis in die Steiermark einzelne Regenschauer oder Gewitter. Die Höchstwerte morgen 25 bis 32 Grad.
3: Ö3 mit dem schnellsten Verkehrsservice Österreichs. Ein LKW durchbricht die Leitschiene und der Dieseltank platzt auf. So geschehen vor 3 Stunden in der Steiermark und das beschäftigt uns noch immer, Michi.
10: Die Folge ist ein 7 Kilometer langer Stau auf der A2 der Südautobahn Richtung Wien zwischen Graz, Ost- und Lassnitzhöhe. An der Unfallstelle selbst ist nur die Überholspur frei. Das Binden der Dieselspur wird noch mindestens 1 Stunde dauern. Daher unser Tipp, großräumig auszuweichen soll auch noch möglich zahlen. Sich aus. Auf dem Weg von Graz nach Wien, etwa über Bruck und Bruck an der Mur und die Semmering-Schnellstraße. Diese Ausweichstrecke ist gut befahrbar. Jetzt zur B95 der Thuracher Straße. Zwischen Breedlitz und Thurach ist eine Mure abgegangen. Der Verkehr wird wechselweise daran vorbeigeleitet. Und Salzburg A1 Westautobahn Richtung Wien zwischen Salzburg Nord und Wallersee. 20 Minuten mehr Fahrzeit vor einer Baustelle.
3: Gute Nerven und gutes Durchhalten. Seid ihr ready für ein bisschen Rap? Könnt ihr mal zeigen, was ihr so könnt? Yeah.
11: Thank you, thank you.

0: Ihr seid derzeit auf der A2 in der Steiermark Richtung Wien unterwegs, steht im Stau. Der Geduldsfaden ist wahrscheinlich jetzt schon komplett durch. Ich versuche mal möglichstes, euch mit nice Remixes ein bisschen bei Laune zu halten. Den hier gibt es jetzt gleich ganz speziell für euch. So wake me up. Wake Me Up, Avicii und Elton John mit Dua Lipa gibt's auch.
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0: die besten Remixes des Landes hier auf Ö3X und der schnellste Verkehrsservice Österreichs, Stop and Go auf der Südautobahn in der Steiermark. Wobei es ist eigentlich mehr Stop leider statt Go. Michi.
1: Es gibt unverändert 7 Kilometer Schritttempo auf der A2 Richtung Wien zwischen Graz Ost und Lassnitzhöhe. Das bedeutet eine Stunde Zeitverlust. Nach dem Unfall mit einem LKW am Spätnachmittag wird eine Dieselspur gebunden. Es ist nur die Überholspur frei und das wird auch noch mindestens eine halbe Stunde dauern. Die Ausweichstrecke von Graz nach Wien, wer noch kann, über Bruck an der Mur und die Semmering-Schnellstraße, die ist nach wie vor frei. B95 Turracher Straße zwischen Breedlitz und Turrach ist eine Murre abgegangen. Der Verkehr wird wechselweise vorbeigeleitet. Salzburg A1 Westautobahn Richtung Wien zwischen Salzburg-Nord und Wallersee. Hier gibt es 20 Minuten mehr Fahrzeit vor einer Baustelle. Und Tirol vor dem Autobahngrenzübergang Kufstein-Kiefersfelden. Eine Viertelstunde Wartezeit Richtung Deutschland.
0: Das Bundesliga-Duell Altach gegen WSG Tirol geht in die zweite Hälfte. Andi Blum in Vorarlberg, alles noch offen. Es steht unentschieden.
2: So ist es, 1:1, ein Fußballspiel, das richtig Spaß macht. Die Führung für Balic in der 13. Minute, dann der Ausgleich von Patrick Greil. Beide Mannschaften spielen hier nach vorne, haben Chancen. 1:1, die zweite Halbzeit hat soeben begonnen. Also nach wie vor unentschieden hier im Ländle.
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0: Hallo, ihr drei, saugeile Musik gehört.
1: Ja, stimme ich dir zu, Stefan. Und der nächste Ohrwurm klopft schon an die Tür. Charlie Puth mit Light Switch gibt's gleich im Remix. 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
11: Das ist Ödra X. Jason Derulo, Ed Sheeran und Cher, Top-Künstler im Remix, der Soundtrack zum Freitagabend. Dazu top informiert, hier ist Sophie Moseder. Es ist 21 Uhr.
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13: Im Walsertal in Tirol sind 11 Wanderer in Sicherheit gebracht worden. Durch den starken Regen ist eine Mure abgegangen. Sie hat die Autos der Wanderer am Parkplatz Nockeralm erfasst. Ein Polizeihubschrauber hat die 11 Wanderer unverletzt ins Tal gebracht. In Feldkirch in Vorarlberg haben Unbekannte das Integrationsbüro beschmiert. Sie haben einen gelben Stern auf die Eingangstür gemalt. Das Symbol erinnert an die NS-Zeit, sagt die Geschäftsführerin. Es sei daher eine antisemitische Drohung. Die Polizei ermittelt. Ein 3-jähriger Bub im heißen Auto eingesperrt. Die Mutter bekommt die Autotür nicht auf. Passiert ist das in Knittelfeld in der Steiermark. Feuerwehreinsatzleiter Daniel Schmidt.
14: Von der Alarmierung weg hat es ungefähr 4 Minuten gedauert, bis wir an der Einsatzstelle waren. Und die Rettungsaktion der Feuerwehr ist in einer Minute erledigt. Wie wir eingetroffen sind, haben wir unverzüglich mit dem Abkleben der Scheibe begonnen, haben nachher mittels eines Federkörners die Scheibe kontrolliert zu Bruch gebracht und das Kind retten können.
13: Der 3-Jährige ist unverletzt geblieben. Und beim Fußball-Bundesligaspiel Altach gegen die WSG Tirol beginnt bald die Schlussviertelstunde. Mit Ö3-Reporter Andi Blum, die Altacher sind auf dem besten Weg zu einem Sieg.
15: So ist es, 2:1, die Altacher haben dieses Spiel gedreht. Nach dem 0:1 Rückstand durch Balic für die Tiroler hat Patrick Greil sofort ausgeglichen und jetzt in der zweiten Halbzeit Jan Masombo in der 56. mit dem 2:1 für die Vorarlberger. Schaut also ganz danach aus, als ob für Altach diese Heimpremiere, das erste Heimspiel in dieser Saison, positiv gestaltet werden kann. 77 Minuten sind gespielt, 2:1 für Altach gegen Tirol.
13: Und jetzt weiter zu Georg Prack.
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16: Die meisten und teils heftige Gewitter sind aktuell in Unterkärnten unterwegs. Blitz und Donner gibt es jetzt allerdings auch noch in der Obersteiermark und im Bergland Oberösterreichs. Die Schauer und Gewitter werden in den kommenden Stunden weniger und verlagern sich auch in die südliche Steiermark. Bei 28 Grad messen wir dazu aktuell in der Wiener Innenstadt. Nur 17 Grad hat es bei Regen in Bad Aussee. Und bis morgen in der Früh sinken die Temperaturen auf 22 bis 14 Grad. Das Wochenende bringt dann überwiegend sonniges Hochsommerwetter. Speziell am Sonntag wird es verbreitet heiß bei 27 bis 34 Grad. Regenschauer und Gewitter entstehen an den Nachmittagen nur vereinzelt im Bergland.
11: 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In der Steiermark wird immer noch gearbeitet an der Unfallstelle, Michi.
17: Auf der A2 der Südautobahn Richtung Wien zwischen Graz, Ost- und Lassnitzhöhe. Aktuell 6 Kilometer Stau, mindestens eine Dreiviertelstunde Zeitverlust. An der Unfallstelle ist nur die Überholspur frei. Daher empfehlen wir weiterhin für alle, die von Graz nach Wien fahren, die Ausweichstrecke über Bruck an der Mur und die Semmering-Schnellstraße. Salzburg, A1 Westautobahn Richtung Wien zwischen Salzburg Nord und Wallersee. Eine Viertelstunde mehr Fahrzeit vor einer Baustelle. In der Gegenrichtung auf der A1 Richtung München vor dem Autobahn Grenzübergang Salzburg-Walserberg eine halbe Stunde Wartezeit. Und Tirol vor dem Autobahn-Grenzübergang Kufstein-Kiefersfelden wartet hier eine Viertelstunde Richtung Deutschland.
11: Kommt gut an euer Ziel. Der Griller läuft noch. Die nächste Runde schnapsen. Und du stehst vielleicht im Stau. Schön, dass ihr mit dabei seid. Herzlich willkommen. Das ist Ö3 X.
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0: Super nicer Song von Topic und Becky G. Sorry, Papi. Spontan auf ein Eis unterwegs. Mal schauen, was der Abend noch so bringt. Cher lädt auf jeden Fall dazu ein, dass es ein bisschen mehr wird.
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3: 21.30 Uhr, der schnellste Verkehrsservice Österreichs hier auf Ö3. Wir haben News zur Unfallstelle in der Steiermark. Der beteiligte LKW ist jetzt abgeschleppt. Michi.
4: Auf der A2 der Südautobahn Richtung Wien zwischen Graz Ost und Lassnitzhöhe. Noch gibt es aber 6 Kilometer Stau und eine Dreiviertelstunde Zeitverlust. An der Unfallstelle ist nämlich weiterhin nur der rechte Fahrstreifen frei, denn jetzt wird die Fahrbahn gereinigt und das dauert laut Asfinag jedenfalls noch bis 22 Uhr, also eine halbe Stunde. Niederösterreich S5 Richtung Krems im einspurigen Baustellenbereich zwischen Tulln und Königsbrunn. Ein Auto hat einen Reifenplatzer und versucht im Schritttempo aus dem Baustellenbereich zu kommen. Dahinter gibt es einen Kilometer Stau. Und Salzburg A1 Westautobahn Richtung Wien zwischen Salzburg Nord und Wallersee. Eine Viertelstunde mehr vor einer Baustelle.
3: Im Freitagsspiel der Fußball-Bundesliga gibt es Jubel in Vorarlberg. Andi Blum, Altach gewinnt gegen die WSG Tirol 3:1.
5: Den besseren Start erwischen die Tiroler 1:0 durch Hussein Balic, aber dann übernehmen hier die Altacher das Kommando. Das 1:1 sofort, Patrick Greil, der Torschütze, und dann die Wende nach der Pause. In der 56. macht Jan Masombo das 2:1 und kurz vor Schluss fixiert Patrick Greil mit seinem zweiten Tor heute Abend den Doppelpack. Altach startet die Heimsaison mit einem 3:1 gegen die WSG Tirol.
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0: Ich möchte mich immer wieder daran erinnern, dass die Angst nicht alles ist, was mich ausmacht. Ich wollte das Leben nicht mehr schwarz-weiß sehen. Also nicht mehr, ich habe Angst und deshalb ist alles schlecht. Ein Tag ist geprägt von vielen verschiedenen Momenten. Glücklichen, ängstlichen, traurigen, peinlichen, zufriedenen. Auch wenn mir die unangenehmen Momente oft durch ihre Intensität mehr Eindruck verschaffen, darf ich auch den angenehmen Beachtung schenken. Heute hatte ich einen glücklichen Moment als, ist der erste Schritt getan. Das zu erkennen zeigt, was wichtig ist und die Angst darf etwas in den Hintergrund treten. Ich bin ein Mensch mit ängstlichen und glücklichen Momenten. Beides darf da sein, zur gleichen Zeit.
1: Katrin Wecht ist klinische Psychologin und lebt in Fronleiten in der Steiermark.
2: Ö3X läuft bei euch und da hauen wir uns gleich rein in den nächsten DJ-Mix. Kleiner Spoiler, Queen und Coldplay sind gleich mit dabei. Jetzt Sophie Mooseder, es ist 22 Uhr.

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1: Der Streit zwischen Spanien und Italien eskaliert. Spanien führt jetzt auch Grenzkontrollen ein. Ab Mitternacht werden Flugzeuge und Schiffe aus Italien kontrolliert. Einen Monat lang, teilt die spanische Regierung vor kurzem mit. Nachdem Zehntausende Migranten die spanische Exklave Ceuta gestürmt haben, hat Italien zuerst solche Kontrollen eingeführt. Wir waren es nicht, das sagt jetzt die russische Botschaft in Berlin nach dem Drohnenvorfall am Flughafen Leipzig. Deutschland verdächtigt ja Russland hinter dem Anschlagsversuch. Die Drohne war in der Nähe einer ukrainischen Frachtmaschine gesichtet worden. Sie war mit Sprengstoff beladen. Die Post stellt sich heuer auf einen Dämpfer ein, im sonst recht gut laufenden Geschäft. Seit Juli gibt es ja einen 3-Euro-Aufschlag für kleinere Pakete von außerhalb Europas. Im Herbst folgen dann noch nationale und eine EU-Gebühr. Postchef Walter Oblin sagt:
2: Wir gehen davon aus, dass wir statt eines knapp zweistelligen Wachstums im ersten Halbjahr nur im unteren einstelligen Bereich wachsen werden. Wir sehen, dass im Nicht-EU-Bereich, im Bereich chinesischer Pakete insbesondere, die Volumina um ein Drittel, ein Viertel zurückgegangen sind. Das wird sich zwar erholen. In Summe gehen wir von einem Dämpfer aus, gehen davon aus, dass wir im zweiten Halbjahr deutlich weniger wachsen im Paketgeschäft, dass sich das aber langfristig durchaus wieder erholen wird.
1: Und die zweite Runde der Fußball-Bundesliga startet mit einem Vorarlberger Sieg. Ö3-Reporter Andreas Blum, Altach gewinnt gegen die WSG Tirol 3:1.
3: 5000 Fans erleben im Ländle einen spektakulären Fußballabend. Tirol geht in Führung. Früh Hussein Balic mit dem 1:0. Aber Patrick Greil macht postwendend den Ausgleich. Die Entscheidung dann erst in der zweiten Hälfte durch die Tore von Jan Masambo und Patrick Greil, der Man of the Match mit dem zweiten Tor an diesem Abend. Für Altach ist es der erste Sieg in dieser Saison. Die ersten 3 Punkte gegen die WSG Tirol.
1: Und jetzt weiter zu Georg Brack.
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4: Regenschauer und einzelne Gewitter gibt es jetzt vor allem in Kärnten und der Steiermark. Bis in der Früh klingen die weitgehend ab und ziehen in Richtung Südosten. Die Temperaturen sinken auf 22 bis 14 Grad. Außerdem klart es von Westen her teilweise auf. Speziell im Bergland entstehen allerdings ein paar Nebel- oder Hochnebelfelder. In den morgigen Samstag starten wir dann im Osten und Südosten Österreichs mit ein paar Wolken. Insgesamt überwiegt allerdings der Sonnenschein morgen. Größere Quellwolken und vereinzelt auch Regenschauer und Gewitter entstehen vor allem von Osttirol über Kärnten und Teile Salzburgs bis in die Steiermark. Noch zu den Temperaturen, die erreichen morgen 25 bis 32 Grad.
5: 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Michi, die Unfallstelle in der Steiermark ist jetzt geräumt.
6: Darauf haben viele gewartet. Auf der A2 der Südautobahn Richtung Wien zwischen Graz, Ost und Glasnitzhöhe. Hier hat ein LKW gegen 17 Uhr die Mittelleitschiene durchbrochen. Nach 5 Stunden konnten die Aufräumarbeiten vor kurzem abgeschlossen werden und der Stau hat sich aufgelöst. Und Salzburg, A1 Westautobahn Richtung Wien zwischen Salzburg Nord und Wallersee. Vor einer Baustelle gibt es vorläufig noch bis zu 10 Minuten mehr Fahrzeit.
5: Eine gute Fahrt euch.
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5: Jetzt gönnen wir uns Coldplay und die hoffentlich klingen die so wie euer Wochenende. Einfach entspannt. Yeah.

Das Coole am Wochenende, wir hören bei uns auf drei Songs, die wir sonst eher selten hören. Aber jetzt passt es einfach. Da muss sowas einfach sein. Das ist jetzt Remedy für euch. Ihr hört es schon, es klingt sehr nach Wochenende. Und danach geht's Back to the Roots. Da gibt's Funky Town. Kennen wir natürlich auch und lieben wir. Genau so.

0: 22.30 Uhr ist es ganz genau. Ihr hört Ö3 mit dem schnellsten Verkehrsservice Österreichs. Gerade reingekommen, eine Tunnelsperre in der Steiermark, Michi.
1: Das betrifft den Kleinalmtunnel auf der A9 der Pyrenautobahn Richtung Slowenien. Der ist seit ungefähr 5 Minuten gesperrt. Im Tunnel steht ein Fahrzeug. Näheres ist da noch nicht bekannt. Am besten die Dauer der Sperre abwarten.
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0: Die Offspring, die geben ordentlich Gas hier auf Ö3. Und ihr so, was steht bei euch an?
1: Fortgehen am Abend und ein katerfreies Aufstehen am Morgen.
0: Ja, das schauen wir dann einmal, ja? Meldet euch morgen noch einmal und dann schauen wir, wie die Lage ist. Jetzt holen wir uns mal wirklich so den Sound, den wir brauchen, damit wir heute so richtig, richtig Spaß haben. Einen schönen Abend.

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0: Wir machen gleich genau so weiter. Viel zum Abtanzen ist mit dabei. Gleich Pitbull und Bon Jovi. Und zwar gemeinsam. Ja, gemeinsam gibt es die beiden gleich im Mix. Davor jetzt mal zu Sophie Mooseder. Es ist genau 23 Uhr.
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2: Schon wieder droht die Gefahr eines Cyberangriffs durch KI-Software. OpenAI zieht dieses Mal aber vorzeitig die Reißleine, um laut eigenen Angaben Schlimmeres zu verhindern. Ö3-Reporter Daniel Theissl.
3: Das neue Modell Astra soll

0: bei Tests eine dermaßen starke Performance abgeliefert haben, sodass die Sorge besteht, es könnte ein kritisches Fähigkeitsniveau erreicht werden. Das teilt der ChatGPT-Konzern OpenAI vor kurzem mit. Kritisch bedeutet bei KI-Entwicklern, das Modell erkennt eigenständig Schwachstellen und führt komplexe Cyberangriffe auf hochsichere Ziele durch. OpenAI will die Entwicklung von Astra deshalb teilweise stoppen. In den vergangenen Wochen ist es mehrfach passiert, dass KI-Modelle sichere Testumgebungen verlassen haben und in Systeme anderer Unternehmen eingedrungen sind.
1: Die Brandursache steht fest nach dem großen Brand gestern in einem Mehrparteienhaus in Kematen an der Ybbs in Niederösterreich. Eine nicht richtig ausgemachte Zigarette soll das Feuer ausgelöst haben. 60 Menschen wohnen vorübergehend in Notunterkünften. In Almgebiet in Laisach in Tirol treibt sich offenbar ein Wolf herum. Mehrere Schafe sind getötet worden. Der Tierarzt vermutet einen Wolf dahinter. Tirol hat das Tier zum Abschuss freigegeben. Und die spanische Polizei hat ein riesiges Schleppernetzwerk zerschlagen. Die Ermittler haben 78 Verdächtige festgenommen und 18 Schnellboote beschlagnahmt. Die Kriminellen sollen Drogen von Spanien nach Algerien geschmuggelt haben. Am Rückweg sollen sie Migranten nach Spanien geschleppt haben. Und jetzt weiter zu Georg Brack.
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3: Ein paar Regenschauer und Gewitter sind jetzt in der Nacht noch im östlichen Bergland unterwegs. Bis morgen in der Früh werden die aber weniger und ziehen weitgehend in Richtung Südosten ab. Außerdem entstehen in manchen Tälern Nebelfelder. Morgen am Samstag überwiegt in den meisten Regionen der Sonnenschein. Größere Quellwolken und einzelne Schauer gibt es am Nachmittag vor allem von Osttirol bis in die Steiermark. Die Höchstwerte morgen 25 bis 32 Grad. Am Sonntag wird es dann verbreitet heiß bei 27 bis 34 Grad. Außerdem scheint verbreitet für etliche Stunden die Sonne. Regenschauer und Gewitter sind nur ganz vereinzelt dabei.
4: Weiter geht's zum schnellsten Verkehrsservice Österreichs hier auf Ö3. Und da haben wir gute Nachrichten für euch in der Steiermark. An Neuenpüren-Autobahn Richtung Slowenien, kurz nach St. Michael, der Kleinalmtunnel, ist jetzt wieder frei. Ein Fahrzeug ist da ganz langsam durch den Tunnel gefahren. Jetzt geht's wieder weiter voran für euch. It's My Life von Bon Jovi. Kennen wir natürlich. It's my life. Immer wieder gut. Es ist einfach ein Klassiker. Jetzt kommt der da dazu.
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4: Ja, gibt noch einmal ein bisschen diese Würze rein. Noch mehr Power. Es ist eine wirklich, wirklich coole Version, muss ich sagen.
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0: Wir unterbrechen immer auf Ö3, wenn es wichtig ist. Wir haben eine Geisterfahrermeldung. Achtung im Burgenland auf der S31 der Burgenland-Schnellstraße kommt zwischen Mattersburg und Eisenstadt ein Geisterfahrer entgegen. Vorsicht bitte in beiden Richtungen und nicht überholen. Ich wiederhole, Achtung im Burgenland auf der S31 der Burgenland-Schnellstraße kommt zwischen Mattersburg und Eisenstadt ein Geisterfahrer entgegen. Vorsicht bitte in beiden Richtungen und nicht überholen. Wir geben natürlich Entwarnung, sobald der Geisterfahrer die Autobahn verlassen hat.
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0: Beziehungsweise in dem Fall die Schnellstraße.

0: der Ö3 DJ Mix geht gleich weiter. Davor gibt es jetzt mal die Geisterfahrer-Wiederholung für euch im Burgenland. Achtung, auf der S31 der Burgenland-Schnellstraße kommt zwischen Mattersburg und Eisenstadt ein Geisterfahrer entgegen. Vorsicht bitte in beiden Richtungen und nicht überholen. Wir geben natürlich Entwarnung, sobald der Geisterfahrer die Schnellstraße verlassen hat.
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Es ist kurz nach 11:30 und das ist jetzt die Geisterfahrer-Wiederholung fürs Burgenland. Achtung auf der S31 der Burgenland-Schnellstraße, der A3 der Südostautobahn und der S4 der Mattersburger Schnellstraße kommt euch im Raum Mattersburg weiter ein Geisterfahrer entgegen. Vorsicht bitte in beiden Richtungen und nicht überholen. Wir geben natürlich Entwarnung, sobald der Geisterfahrer die Autobahn sowie die Schnellstraßen verlassen hat. Gute Fahrt euch, kommt gut an.

0: Ö3 ist hier. Wir machen gleich weiter mit Paar of Stellar. Davor die Geisterfahrerentwarnung fürs Burgenland. Der Geisterfahrer, der auf der S31, der A3 und der S4 unterwegs war im Raum Mattersburg, der hat jetzt die Schnellstraßen bzw. die Autobahn verlassen. Ihr kommt da wieder gut voran. Und gerade auch noch reingekommen für die Steiermark. A2 Südautobahn Richtung Wien zwischen Lassnitzhöhe und Gleisdorf. Da gibt es jetzt eine Totalsperre, da ist die Autobahn gesperrt, weil ein Unfall passiert ist. Wie lange das Ganze dauert, lässt sich leider noch nicht sagen.
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0: Teddy Swims auf Ö3, das ist euer Sound für den Freitag. Gleich machen wir zusammen Kabinenparty und singen ganz laut mit bei Shakira, Shakira. Da war jetzt mal Sophie Mooseder. Es ist 0 Uhr.
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2: Viele italienische Urlaubsorte haben genug vom respektlosen Verhalten der Touristen. Ö3-Reporterin Nina Valli, sie verhängen jetzt Verbote.
3: In Kalabrien etwa hat die Küstenstadt Praia a Mare eine nächtliche Ausgangssperre für unter 14-Jährige beschlossen. Damit will man verhindern, dass sie in der Nacht mit E-Scootern durch die Stadt rasen oder randalieren. Bei Verstößen drohen den Erziehungsberechtigten Geldstrafen in Höhe von bis zu 500 Euro. Gegen zu viel Freizügigkeit im öffentlichen Raum macht jetzt auch Cavallino Treporti bei Venedig ernst. Wer dort mit Badeanzug oder nacktem Oberkörper durch die Stadt spaziert, riskiert mindestens 50 Euro Bußgeld. Wie auch schon in Varenna am Comersee oder in Sorrent an der Bucht von Neapel.
2: Einen kleinen Erfolg melden jetzt die Feuerwehren in Frankreich. Ein Waldbrand im Südosten breitet sich nach 18 Tagen nicht mehr weiter aus. Das Feuer hat schon mehr als 6000 Hektar Land zerstört und mehrere Orte bedroht.

0: Saudi-Arabien, Pakistan und die Türkei rücken ein Stück näher zusammen. Sie haben ein Militärbündnis geschlossen. Jeder Angriff auf eines der Länder gilt als Angriff auf alle. Eine Beistandsverpflichtung, wie es auch in der NATO gibt. Und gut ausgegangen ist ein großer Felssturz im Ötztal. In Lengenfeld sind große Felsbrocken auf eine Weidefläche gestürzt. Eine Siedlung in der Nähe haben die Steine aber nicht getroffen. Am Montag wird die Gegend mit Drohnen untersucht. Jetzt weiter zu Georg Brack.
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2: Ein überwiegend sonniges und hochsommerlich warmes Wochenende steht uns bevor. Es ist aber nicht ungetrübt. Heute am Samstag halten sich zunächst noch ein paar Restwolken in der Osthälfte des Landes. Speziell über dem östlichen Bergland sind im Lauf des Tages außerdem ein paar Regenschauer und Gewitter dabei. Die Höchstwerte heute 25 bis 32 Grad. Überall mehr Sonnenschein gibt es dann morgen am Sonntag. Quellwolken entstehen nur ein paar und gewittrige Schauer bleiben die Ausnahme. Die Temperaturen liegen noch einmal zu auf 27 bis 34 Grad.
3: Wir fahren bei euch mit dem Auto. Ö3 ist hier mit dem schnellsten Verkehrsservice Österreichs. Es läuft eigentlich ganz gut. Es gibt nur eine Meldung für die Steiermark. A2 Südautobahn Richtung Wien zwischen Lassnitzhöhe und Gleisdorf gibt es weiter eine Sperre nach einem Unfall. Wie lange das Ganze da dauert, lässt sich leider noch nicht abschätzen.
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Shakira in Ö3 X, Die Die. Das heißt ja so viel wie, los geht's, kommt schon. Falls ihr euch gerade noch unschlüssig seid und sagt, was machen wir noch mit dieser Nacht? Macht es einfach, ja? Einfach machen. Wir sind gerne dabei. Hier auf Ö3 und haben ein bisschen Motivation noch mit dabei für euch. Falls wir noch so ein bisschen anschieben sollen, dann machen wir das jetzt mit Rosé und Bruno Mars im Mix.

hier. Es ist 0.30 Uhr, das ist der schnellste Verkehrsservice Österreichs und wir sind da wieder in der Steiermark bei euch auf der A2 der Südautobahn Richtung Wien zwischen Lassnitzhöhe und Gleisdorf. Ist nach einem Unfall jetzt der dritte Fahrstreifen noch gesperrt, aber ansonsten ist alles frei, könnt ihr wieder vorsichtig an der Unfallstelle vorbeifahren. Und Oberösterreich A1 Westautobahn Richtung Wien zwischen Sadlet und Alhamning sind nach einem Unfall zwei Fahrstreifen gesperrt, und zwar der erste und der zweite Fahrstreifen. Ihr könnt aber auch da vorbeifahren.

Klangkarussell auf Ö3 im Mix mit. Ja, jetzt gehen wir nochmal Vollgas und zwar wirklich voll Vollgas. Freibad-Feeling mitten in der Nacht, auch mal nicht schlecht eigentlich. Es wäre eigentlich ganz cool, jetzt mal ins Wasser springen, so schnell noch einmal. Wobei, heute geht es eigentlich draußen. Es ist so, genau so eine Nacht irgendwie, oder? So eine ganz entspannte, so eine mit so Lounge-Musik im Hintergrund. Ja, es ist gut. 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
1: Im Studio Daniel Teissl. Es ist 1 Uhr. Heftige Kritik und viel Gegenwind. Bundeskanzler Christian Stocker hat sich für seine Aussage, Kinderbetreuung ist keine Arbeit, entschuldigt. Maximilian Biegler berichtet.
2: Es ist ein Satz, mit dem Bundeskanzler Christian Stocker von der ÖVP für Schlagzeilen gesorgt hat.
3: Also Kinderbetreuung ist für mich keine unbezahlte Arbeit, weil Kinderbetreuung für mich, ich würde das nicht als Arbeit sehen.
2: Der Kanzler entschuldigt sich heute zuerst schriftlich und dann in einem Online-Video.
4: Natürlich ist dieser Satz falsch. Bei all jenen, die ich damit verletzt oder beleidigt habe, die sich dadurch nicht wertgeschätzt fühlen, entschuldige ich mich aufrichtig.
2: Vor dieser Entschuldigung war ÖVP-Familienministerin Claudia Bauer heute um Beruhigung bemüht.
5: Kinder sind selbstverständlich eine Arbeit. Sie sind eine Heidenarbeit, aber es ist kein Job im herkömmlichen Sinne.
2: SPÖ und NEOS hatten sich über Stockers Aussage verwundert gezeigt. FPÖ und Grüne sprachen von einer Verhöhnung.
1: Erneute Gefahr eines Cyberangriffs durch KI-Software. OpenAI zieht dieses Mal aber vorzeitig die Reißleine, um laut eigenen Angaben Schlimmeres zu verhindern. Das neue Modell Astra soll bei Tests eine enorm starke Performance abgeliefert haben. Ein kritisches Fähigkeitsniveau hätte erreicht werden können. Bedeutet eigenständige Cyberangriffe auf hochsichere Ziele. OpenAI will die Entwicklung nun teilweise stoppen. Alltag jubelt über den ersten Saisonsieg. Die Vorarlberger gewinnen bei der Eröffnung des zweiten Fußball-Bundesliga-Spieltags gegen WSG Tirol 3:1. Wolfgang Eichinger berichtet.
6: Mann des Spiels ist Patrick Greil, der mit 2 Toren Alltag zum Sieg schießt.
7: Das Vertrauen, das ich vom Verein kriege, das ist für einen Spieler Gold wert, das Vertrauen, was ich vom Trainer kriege. Ich glaube, es sind viele Faktoren, die zusammenspielen. Trotzdem keine Garantie für die Zukunft, auch Tore zu schießen, darum bleibe ich dran.
6: Für Alltag erzielt auch Lita Wumba ein Tor. Die WSG geht eigentlich durch Balic in Führung, aber die Tiroler hadern mit einem bei 1:1 nicht gegebenen Elfmeter nach Foul an Lukas Hinterseher. Der Elfmeter wird auf VAR-Intervention zurückgenommen.
8: Ich drehe mich ein, er zieht mich oben, ich falle.

0: aufgrund des Ziehens oben, Elfmeter, für mich dann die richtige Entscheidung. Weil wenn er zuerst Elfmeter gibt, dann ist es für mich keine klare Fehlentscheidung. Und deswegen aus meiner Sicht Fehlentscheidung vom gesamten Schiedsrichterteam.
1: Während der Alltag also den ersten Sieg in dieser Bundesliga-Saison feiert, bleibt die WSG Tirol auch im zweiten Spiel sieglos.
2: Jetzt zum Wetter und zu Georg Brack.
3: In den heutigen Samstag starten wir mit einigen Restwolken und Temperaturen zwischen 14 und 22 Grad. Stellenweise kann es auch nebelig sein. Verbreitet kommt aber bald die Sonne durch. Dichter können die Wolken speziell von Osttirol bis in die Steiermark bleiben. Hier sind heute auch einzelne Regenschauer und Gewitter dabei. Die Temperaturen erreichen heute 25 bis 32 Grad. Morgen am Sonntag wird es dann verbreitet heiß bei 27 bis 34 Grad. Dazu gibt es diesmal etliche Sonnenstunden. Regenschauer und Gewitter sind nur ganz vereinzelt dabei.
4: Ihr hörte drei mit dem Blick auf die Straßen des Landes, aber im Moment nicht viel zu sehen. Ihr habt freie Fahrt auf den Hauptverbindungen. Hallo und ich sag's euch gleich, Leute, ich habe mir die Playlist gerade angeschaut und es wird ganz sicher nicht langweilig werden. Kleiner Vorgeschmack, den Hubert gibt es gleich für euch. Dann noch David Guetta, Alphaville und Ava Max mit Forever Young. Und wir starten diesen wilden Mix mit Loy und Red Eyes auf E3.

So klingt die Ö3-Hitnacht am richtig späten Freitag. Schön, dass ihr dabei seid. Ich bin die Vero. Ja, jetzt wo wir ein bisschen weniger sind als sonst, wo wir ein bisschen Zeit haben, würde ich euch gerne dazu einladen, ein bisschen zu reflektieren. Wie oft habt ihr nichts gesagt, obwohl ihr was hättet sagen sollen? Wisst ihr, was ich meine? Wie oft habt ihr Sachen heruntergeschluckt, obwohl es euch wirklich bis daher gestanden ist? Einfach, weil ihr niemanden verletzen wollt, ihr vielleicht auch ein bisschen ein People-Pleaser seid, unbedingt gemocht werden wollt, ist eh verständlich. Aber irgendwann platzt das heraus. Irgendwann kommt dann diese ganze angestaute Wut raus. Und bei Katy Perry ist es jetzt passiert. Genau darum geht's. Das hat sie inspiriert. Watch It Burn. Ganz neu hier auf E3.

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0: mit musikalischer Begleitung geht's durch die Freitagnacht hier auf Ö3. Und natürlich haben wir auch die Straßen und Schienen des Landes im Blick. Nach wie vor aber sehr ruhig. Kommt sicher neuer Ziel.
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ist auch ein Vibe, wenn man sich so mit dem Synthesizer spielt, so wie hier ein bisschen die Keyboard-Klänge ausprobiert. Aber irgendwas hat er, dieser rohe Sound von Klavier. Wie hier zum Beispiel. Ja, haben sie richtig gut gemacht. Dieser Mix aus House, geil. Der Bowser aus Norwegen hier, jetzt auf für drei.

So schaut's aus. Gemeinsam marschieren wir durch diese Freitagnacht hier auf Ö3. Ich bin die Vero, hi. Und bevor ich den nächsten Song von Taylor Swift starte, möchte ich euch an die einzig wahre Version von I Knew You Were Trouble erinnern, die mit der Ziege. Wenn sie bei der alten Version bleiben möchte und die Ziege nicht einbaut, können wir auch nichts machen. Spielen wir halt die normale Version.

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1: Im Studio Daniel Theissl. Es ist 2 Uhr. Nur jeder dritte Einzelhändler in Österreich betreibt einen Online-Shop. Im EU-Vergleich gehört Österreich damit zu den Schlusslichtern. Das zeigt eine Analyse der Johannes Kepler-Universität in Linz, berichtet Jürgen Freimuth.
2: Viele Händlerinnen und Händler scheuen die Investitionen und die zusätzliche Arbeit. Gleichzeitig zeigt die Untersuchung, dass der Online-Auftritt für Geschäfte immer wichtiger wird, sagt Martin Sonntag, Handelssprecher der Wirtschaftskammer Oberösterreich.
3: Der Einstieg in den Online-Handel kostet einiges an Geld und die Frage ist immer, rechnet sich das? Wichtiger ist für einen stationären Händler oder eine stationäre Händlerin, dass sie online gefunden werden. Also ich muss sagen, was verkaufe ich, wo bin ich und wann habe ich offen.
2: Online-Verkäufe machen in Österreich rund 5% des Einzelhandelsumsatzes aus. Im EU-Schnitt sind es fast 11%. Ein eigener Online-Shop allein ist aber noch keine Erfolgsgarantie. Heimische Händler stehen im Wettbewerb mit großen internationalen Plattformen. Entscheidend ist deshalb, wie gut digitale Angebote mit Marketing, Kundenservice und dem Geschäft vor Ort zusammenspielen.
1: Islamistische Gefährder sollen in Zukunft nach einer Haftstrafe weiterhin mit elektronischen Fußfesseln überwacht werden. Eine Expertengruppe aus dem Justiz- und Innenministerium will bis Herbst einen Gesetzesentwurf fertigstellen. Andreas Meyer-Bohusch berichtet.
4: Die Gefahr durch religiöse Fanatiker werde immer noch unterschätzt. Viele Täter seien nach dem Ende ihrer Haftstrafe sogar noch gefährlicher als vorher, warnt der Experte für Deradikalisierung Musa Al-Hassan Diaw.
5: Bei manchen würde ich auch heute schon sagen, das ist eigentlich Gefahr in Verzug. Also die könnten eigentlich jederzeit etwas machen bzw. kündigen das teilweise auch an.
4: Wie die Tatbegehungsgefahr könnten extremistische Fanatiker auch ohne Gerichtsurteil weggesperrt werden, empfiehlt der Verfassungsjurist Heinz Mayer.
6: Wenn jemand hochgradig gefährlich ist, dann wird die Fußfessel auch nicht reichen. Dann wird man den Betreffenden die Freiheit entziehen müssen.
4: Das für kommenden Herbst geplante Gesetz betrifft nur die Überwachung durch neue Fußfesseln. Offen ist noch, woher Personal und Geld dafür kommen werden.
1: Operation erfolgreich. Der Außenknöchel des nordischen Kombinierers Johannes Lampater ist mit einer Platte fixiert und das Syndesmoseband genäht worden. Der Gesamtweltcup-Sieger hat sich vor 3 Tagen beim Sprungtraining den Knöchel gebrochen. Wie lange der Tiroler ausfällt, ist offen. Jetzt zum Wetter und zu Georg Brack.
7: Ein überwiegend sonniges und hochsommerlich warmes Wochenende steht uns bevor. Es ist aber nicht ungetrübt. Heute am Samstag halten sich zunächst noch ein paar Restwolken in der Osthälfte des Landes. Speziell über dem östlichen Bergland sind im Laufe des Tages außerdem ein paar Regenschauer und Gewitter.